0: Locker bewölkt, sonst wolkig. Im Westen und Norden vereinzelt Schauer und Gewitter. Tiefstwerte 14 bis 4 Grad. Am Tag nur im Osten länger sonnig. Im Nordwesten gebietsweise teils kräftige Schauer und Gewitter. Maximal 19 bis 29 Grad. Und noch die Zeit. Es wird gleich 2.03 Uhr.
1: Und hier ist der Verkehrsservice in der ARD-Hitnacht. Die A43 Recklinghausen-Wuppertal ist zwischen dem Kreuz Recklinghausen und Bochum-Riemke gesperrt. Und zwar in beiden Richtungen noch 3 Stunden bis um 5. Da wird nämlich eine Brücke abgerissen. Und die A61 Mönchengladbach Richtung Koblenz ist zwischen dem Kreuz Kerpen und Türnich nach dem Unfall gesperrt. Dort laufen noch Reinigungsarbeiten. Und das war's von unserer Seite. Ihnen wünschen wir eine gute und eine sichere Fahrt.
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1: Die ARD-Hitnacht. Heute mit mir, Romy Anders. Ich grüße Sie ganz herzlich. Hi und wünsche Ihnen eine gute Nacht.

Die ARD-Hitnacht. Nochmal mit der Gefahreninformation für Mönchengladbach. Rauchgase in Mönchengladbach im Bereich Eiken auf der Böttgerstraße. Da kommt es durch einen Brand zu Geruchsbelästigung und Rauchniederschlag. Gesundheitliche Beeinträchtigungen können nicht ausgeschlossen werden. Deswegen Fenster und Türen sind zu schließen. Schalten Sie Lüftungs- und Klimaanlagen ab. Eine Entwarnung dagegen kam zum Feuerwehreinsatz in Hohenlockstedt, Kreis Steinburg in der Deutsche Ordensstraße. Diese Warnung ist aufgehoben worden.

von Sandra in der ARD-Hitnacht. Wie ist das bei Ihnen? Pläne für den Sonntag oder alles noch frei? Ich muss ja sagen, immer sonntags bin ich ein Mofa. Halb Mensch, halb Sofa. Ja, jetzt in der Nacht sowieso. Sie und die ARD-Hitnacht. Es ist kurz vor halb drei.

0: 2.30 Uhr, es ist 2:30. Hier ist der Verkehrsservice in der ARD-Hitnacht. Die A3 Köln Richtung Frankfurt ist zwischen Montabaur und Dietz nach einem Unfall gesperrt. Und die A9 Halle-Leipzig Richtung Nürnberg, auch dort eine Sperrung zwischen Triptis und Dittersdorf, auch dort gab es einen Unfall. Die A43 Recklinghausen-Wuppertal ist zwischen dem Kreuz Recklinghausen und Bochum-Riemke auch gesperrt bis um 5 wegen Bauarbeiten. Und die A61 Mönchengladbach Richtung Koblenz ist zwischen dem Kreuz Kerpen und Törnig gesperrt wegen Reinigungsarbeiten nach einem Unfall.
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Sarah Connor mit Ich wünsch dir. Ihnen wünsche ich auf jeden Fall eine gute Fahrt, wenn Sie unterwegs sind. Liebe Autofahrer, bitte aufpassen auf der A38 Göttingen Richtung Halle. Da liegt ein Reh zwischen dem Dreieck Südharz und Eichstätt. Also Vorsicht, A38 Göttingen Richtung Halle. Zwischen dem Dreieck Südharz und Eichstätt liegt ein Reh auf der Fahrbahn.

Hotel California, das waren die Eagles in der ARD-Hitnacht. Guten Morgen und einen angenehmen Start in den Sonntag. Es ist kurz nach 3:45.

Liebe Nachtschwärmer, ihr lieben Frühaufsteher, guten Morgen. Hier ist die ARD Hitnacht, gesendet aus Erfurt, aus den Studios von MDR Thüringen.

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1: Um 3 Uhr mit Lisa Kupper. US-Präsident Trump will deutlich mehr als 5000 Soldaten aus Deutschland abziehen. Das hat er vor Journalisten im Bundesstaat Florida gesagt. Zuvor hatte das US-Verteidigungsministerium den Teilabzug von US-Truppen angeordnet. Außerdem will Trump laut Medienberichten auch keine US-Mittelstreckenraketen mehr in Deutschland stationieren. Dabei geht es vor allem um Marschflugkörper vom Typ Tomahawk mit einer Reichweite bis nach Russland hinein. Der nationalistische Regierungschef der Slowakei, Fico, hat überraschend einen Besuch in der Ukraine angekündigt. Nach einem Telefonat mit dem ukrainischen Präsidenten Selenskyj sagte Fico, auch die gemeinsamen Regierungssitzungen sollten fortgesetzt werden. Aus der Nachrichtenredaktion Christian Rönnspieß.
2: Der slowakische Ministerpräsident sagte außerdem, er habe im Gespräch mit Selenskyj bestätigt, dass die Slowakei einen EU-Beitritt der Ukraine unterstütze. Er wünsche sich freundschaftliche Beziehungen beider Länder. Der russlandfreundliche Fico hatte es bisher vermieden, nach Kiew zu reisen. In einer Woche reist er zunächst nach Moskau, wo er an den Feierlichkeiten zum Sieg der Sowjetunion über Nazi-Deutschland teilnehmen will. Fico gilt nach der Abwahl des langjährigen ungarischen Regierungschefs Orbán innerhalb der EU als der engste Verbündete des russischen Präsidenten Putin.
1: Im Fall des Erpressungsversuchs gegen den Babykosthersteller Hipp hat die Polizei in Österreich einen 39-jährigen Mann festgenommen. Mitte April hatte Hipp einen Rückruf von Gläschen mit Babybrei in Österreich gestartet. Dort sowie in Tschechien und der Slowakei waren mehrere manipulierte Gläser gefunden worden. Eines enthielt Rattengift. Vor wenigen Minuten hat in Rio de Janeiro ein Gratiskonzert von Shakira an der Copacabana begonnen. Die Organisatoren rechneten im Vorfeld mit etwa 2 Millionen Besuchern. In einem TV-Interview sagte Shakira, sie erwarte, dass es das größte Konzert ihrer Karriere werde. Sie habe immer davon geträumt, an der Copacabana zu singen, weil der Strand ein magischer Ort sei. Vor 2 Jahren hatte Madonna dort ein kostenloses Konzert gegeben, im letzten Jahr Lady Gaga. Schalke 04 spielt in der kommenden Saison wieder in der Fußball-Bundesliga. Mit einem 1:0-Sieg gegen Düsseldorf haben die Königsblauen den Aufstieg geschafft. Und in der Bundesliga hat Leverkusen 4:1 gegen Leipzig gewonnen. Im Rennen um die Champions-League-Plätze zieht die Werkself damit an den direkten Konkurrenten Stuttgart und Hoffenheim vorbei auf Platz 4. Das Wetter in Deutschland. In der Nacht im Osten und Südosten locker bewölkt, sonst wolkig. Im Westen und Norden vereinzelt Schauer und Gewitter, Tiefstwerte 14 bis 4 Grad. Am Tag nur im Osten länger sonnig, im Nordwesten gebietsweise teils kräftige Schauer und Gewitter, maximal 19 bis 29 Grad. Und noch die Zeit, 3:03 Uhr.
3: Der Verkehrsservice in der ARD-Hitnacht. Die A3 Köln Richtung Frankfurt ist

0: zwischen Montabaur und Dietz nach einem Unfall gesperrt und die A9 Halle Leipzig Richtung Nürnberg zwischen Driptes und Dittersdorf auch eine Sperrung nach einem Unfall. Auch die A43 ist gesperrt. Die A43 Recklinghausen-Wuppertal zwischen dem Kreuz Recklinghausen und Bochum-Riemke in beiden Richtungen bis um 5 nachher gesperrt. Da wird nämlich eine Brücke abgerissen. Und das war's schon. Also Sie passen schon auf und kommen gut an.
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0: Wir sind drin im langen Wochenende. Irgendwie hatte man ja gestern die ganze Zeit das Gefühl, als nächstes kommt der Montag. Aber nee, heute ist erstmal Sonntag. Und wir machen uns einen schönen Sonntag. Guten Morgen.

steuern so ganz allmählich auf 3:30 zu, Sonntagmorgen. Und wenn Sie genauso wie ich Zimtschnecken mögen zum Beispiel oder Ochsenauge, das ist dieser super leckere Keks mit Marmelade in der Mitte oder Quarkkuchen, frische Bäckersbrötchen, ein richtig tolles Croissant. Aber wenn Sie das genauso lieben wie ich, dann ist auch für Sie der Bäcker groß aus Bremen von unserem Hörer Peter jetzt genau richtig. Bäckermeister Peter schreibt nämlich, hallo liebe Romy, wollte mich mal ganz kurz melden. Ich bin sonntags alleine in der Backstube, daher muss ich jetzt loslegen. Ganz liebe Grüße ins Studio und überall hin, euer Peter. Schön. Wir grüßen all unsere Fleißigen jetzt in den Backstuben. Na, am Sonntag jetzt um diese Zeit Brötchen backen. Ah, das macht auch nicht jeder. Dankeschön dafür.

Weil wir gerade unsere Bäckersleute ganz lieb gegrüßt haben. Die Renate aus Bielefeld hat geschrieben, ard-hitnacht@mdr.de. So leicht vorwurfsvoll, schreibt sie. Müsst ihr die ganze Zeit so genüsslich von diesem Süßkram reden, dann bekommt man nur Hunger und langt zu. Und das ist nicht gut für die Figur, schreibt Renate mit 5 Ausrufezeichen. Gleich 5, Renate. Da kommt ihr immer auf den Blickwinkel drauf an. Man kann das so sehen. Kuchen macht nicht dick. Kuchen zieht nur die Falten glatt.

keine Sterne in der Nacht. Kleines Kind ist aufgewacht. Kind fragt, wo die Sterne sind. Ach, was weiß denn ich, mein Kind? Ist der Große?

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3:30 Uhr, halb vier. Guten Morgen. Der Verkehrsservice in der ARD-Hitnacht mit einer einzigen Meldung von der A43, nämlich Recklinghausen-Wuppertal. Die Strecke ist zwischen dem Kreuz Recklinghausen und Bochum-Riemke in beiden Richtungen bis um 5 nachher gesperrt, weil da eine Brücke abgerissen wird.

Achtung Autofahrer, da ist ein Falschfahrer unterwegs auf der A10 südlicher Berliner Ring, Schönefelder Kreuz, Richtung Dreieck Spreeau. Zwischen Niederlehme und dem Dreieck Spreeau kommt Ihnen ein Falschfahrer entgegen. Falschfahrer auf der A10 südlicher Berliner Ring, Schönefelder Kreuz, Richtung Dreieck Spreeau. Zwischen Niederlehme und dem Dreieck Spreeau kommt Ihnen ein Falschfahrer entgegen. Äußerst rechts fahren und bitte nicht überholen.

3.39 Uhr. Es ist kurz vor 3:15. Liebe Autofahrer, nochmal hier die Falschfahrer. Warnung an Falschfahrer auf der A10. Südlicher Berliner Ring, Schönefelder Kreuz Richtung Dreieck Spreeau. Zwischen Niederlehme und dem Dreieck Spreeau kommt Ihnen ein Falschfahrer entgegen. Fahren Sie bitte äußerst rechts, überholen Sie nicht. Wir melden, wenn die Gefahr vorüber ist.

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Liebe ARD-Hitnachtgemeinde, jetzt um kurz nach 3:45 ein kleines Rätsel zur Nacht. Wenn Sie noch konzentriert sind, bekommen Sie das kinderleicht hin. Was meine ich? Es fängt mit Po an. Man sitzt drauf und es hat 4 Buchstaben. Hm? Ja, ein Pony.

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1: Um 4 Uhr mit Lisa Kupper. US-Präsident Trump will deutlich mehr als 5000 Soldaten aus Deutschland abziehen. Das hat er am Samstagabend vor Reportern gesagt. Zuvor hatten zwei führende Republikaner den Teilabzug von US-Truppen kritisiert. Die Vorsitzenden der Verteidigungsausschüsse im Repräsentantenhaus und im Senat, Wicker und Rogers, befürchten, dies sende ein falsches Signal an Kreml-Chef Putin. Aus der Nachrichtenredaktion Ulrike Ufer.
2: Beide zeigten sich so wörtlich sehr beunruhigt über die Ankündigung des Pentagons, US-Soldaten möglicherweise auch aus anderen europäischen Ländern abzuziehen. Wicker und Rogers betonten zudem, dass Deutschland den Forderungen ihres Parteifreundes Trump nach höheren Verteidigungsausgaben nachgekommen sei. Zudem lasse Berlin US-Flugzeuge im Iran-Konflikt Stützpunkte und den deutschen Luftraum nutzen. Das Pentagon hatte zuvor den Abzug von 5000 US-Soldaten aus Deutschland binnen 12 Monaten angeordnet. Der Schritt erfolgte nach Kritik von Kanzler Merz am Iran-Krieg.
1: Der Präsident des IFO-Instituts FUST hat vor erheblichen Folgen für die deutsche Wirtschaft durch die angekündigten US-Zölle gewarnt. Wir unterbrechen die Nachrichten für eine Gefahrenmeldung. Achtung, Falschfahrer auf der A62, Landstuhl Nonnweiler. Zwischen Kusel und Freisen kommt euch ein Falschfahrer entgegen, fahrt äußerst rechts und überholt nicht. Auf der A62, Landstuhl Nonnweiler, zwischen Kusel und Freisen ist ein Falschfahrer unterwegs. Vorsicht in beiden Richtungen. Zurück zu den Nachrichten. Bundesagrarminister Rainer will Biokraftstoffe vollständig von den Steuern befreien. Den Funke-Medien sagte der CSU-Politiker, dass damit deren Einsatz in der Landwirtschaft gefördert werden solle. Die Maßnahme würde Biokraftstoffe günstiger machen und zeitgleich würde die heimische Produktion angekurbelt. Rainer fordert auch, die Produktion dieser Energieträger in Deutschland auszubauen. Das stärke den Klimaschutz und mache Deutschland unabhängiger von fossilen Importen, so Rainer. Fußball-Zweitligist Schalke 04 spielt in der kommenden Saison wieder erstklassig. Schalke gelang am Abend mit einem 1:0-Sieg gegen Düsseldorf der direkte Aufstieg in die Bundesliga. Innenverteidiger Timo Becker hat sich nach dem Spiel auf die Feier gefreut und ist sich sicher, dass Fans in ganz Deutschland mitfeiern.
3: Ich glaube, ganz Gelsenkirchen brennt. Schalke haben auf jeden Fall viel zu feiern. Und ich glaube halt, wer Schalke kennt, der weiß, dass nicht nur Gelsenkirchen brennt, sondern in ganz Deutschland ist irgendwo eine Fackel an. Und ich bin einfach stolz, dass alle Fans heute richtig die Sau rauslassen können. Morgen ist Sonntag, also hoffe ich, dass einige hier auch vor 7 Uhr nicht schlafen gehen.
1: Und für Düsseldorf wird es im Abstiegskampf nochmal richtig eng. Die Fortuna ist Tabellen-15. Das Wetter in Deutschland. Am Morgen liegen die Tiefstwerte zwischen 14 und 4 Grad. Am Tag nur im Osten länger sonnig, im Nordwesten teils kräftige Schauer und Gewitter. 19 bis 29 Grad. Die Zeit 4:03.
4: Wir haben einen Falschfahrer auf der A62 Landstuhl Nonnenweiler zwischen Kosel und Freisen. Aufpassen, Ihnen kommt ein Falschfahrer entgegen. Falschfahrer auf der A62 Landstuhl Nonnenweiler zwischen Kosel und Freisen. Kommt Ihnen ein Falschfahrer entgegen. Bitte äußerst rechts fahren, nicht überholen. Dann haben wir noch aktuell im Verkehrsservice der ARD nach die A43 Recklinghausen-Wuppertal. Die Strecke ist ja zwischen dem Kreuz Recklinghausen und Bochum-Riemke in beiden Richtungen bis um 5, also noch eine Stunde gesperrt. Passen Sie gut auf, kommen Sie sicher an.

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Anders in dieser Nacht. Mit Romy Anders. Schön, dass Sie bei uns sind. Guten Morgen.

Es war 16:45, die ARD-Hitnacht. Ihr Lieben, ein bisschen Morgensport, das war noch gar nie dabei. Und der Beat hier stimmt. Also, gehen wir es an. In die Waagerechte, auf den Unterarmen aufgestützt, die Beine lang, Füße auf den Zehen, alles schon gerade und halten, nicht durchhängen. Allein das ist ja schon anstrengend genug. Dann jetzt aber die Beine im Wechsel nach oben ziehen. Immer im Wechsel, einmal rechts, einmal links, einmal rechts. Trainiert wunderbar den ganzen Körper, der ist komplett gefordert bei dieser Übung. Sie merken schon, wir tun alles für Bauchbeine und Po. Manchmal ja

Autofahrer aufgepasst, ein Falschfahrer ist unterwegs auf der A62 Nonnenweiler Landstuhl. Zwischen Freisten und dem Kreuz Landstuhl West kommt Ihnen ein Falschfahrer entgegen. Bitte äußerst rechts fahren, nicht überholen. Ein Falschfahrer auf der A62 Nonnweiler Landstuhl zwischen Freisten und dem Kreuz Landstuhl West ist ein Falschfahrer unterwegs. Und wir haben noch eine ungesicherte Unfallstelle reinbekommen. Das betrifft die A9 Richtung München zwischen Weißenfels und der Raststätte Osterfeld. Aufpassen, eine ungesicherte Unfallstelle. Yeah.

Aufgepasst, Falschfahrer auf der B27 Tübingen-Balingen zwischen Hechingen-Mitte und Bissingen-Süd. B463 kommt Ihnen ein Falschfahrer entgegen. Äußerst rechts fahren, nicht überholen. Falschfahrer auf der B27 Tübingen-Balingen zwischen Hechingen-Mitte und Bissingen-Süd. B463, auch dort ist ein Falschfahrer unterwegs. Genauso auf der A62 Nonnweiler Landstuhl zwischen Freisen und dem Kreuz Landstuhl West. Kommt Ihnen ein Falschfahrer entgegen? Und wir haben noch eine Gefahreninformation für die Städte Erkelenz und Wegberg. Durch ein Schadensereignis in Mönchengladbach-Uding kommt es in den Städten Erkelenz und Wegberg zur Geruchsbelästigung. Bitte, bitte Fenster und Türen geschlossen halten, so heißt es. Ein dennoch schönen Sonntagmorgen. Hier ist die ARD Hitnachtsrecher 5.

0: 4.30 Uhr, 5:30, guten Morgen. Der Verkehrsservice in der ARD hält nach. Zunächst mit einer Entwarnung für die R62 Nonnweiler Landstuhl. Kein Falschfahrer mehr zwischen Freißen und dem Kreuz Landstuhl West. Aber immer noch der Falschfahrer auf der B27. Tübingen-Balingen zwischen Hechingen-Mitte und Bissingen-Süd, B463. Dort kommt Ihnen ein Falschfahrer entgegen. Äußerst rechts fahren, nicht überholen. Wir melden, wenn die Gefahr vorüber ist. Und dann haben wir die A43, Recklinghausen-Wuppertal. Die Strecke ist gesperrt. Zwischen dem Kreuz Recklinghausen und Bochum-Rienke, beide Richtungen bis um 5, weil da wird eine Brücke abgerissen.
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Autofahrer, jetzt gibt es auch die Entwarnung für die B27 Tübingen-Balingen. Kein Falschfahrer mehr zwischen Hechingen-Mitte und Bissingen-Süd. Das ist schon mal gut. Liebe Nachtschwärmer, lieben Frühaufsteher, die ARD-Hitnacht, jeder von uns hat auch seinen ganz besonderen Menschen. Das ist jemand, dem man vielleicht alles anvertrauen kann. Jemand, der einem besonders viel bedeutet, weil man mit dem vielleicht auch schon viel erlebt hat. Ein guter Freund, Familie, der Partner vielleicht. Es ist in jedem Falle ein Lieblingsmensch. Namika in der ARD-Hitnacht. Einfach gute Musik. Yes. Manchmal

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1: Um 5 Uhr mit Lisa Kupper. US-Präsident Trump will deutlich mehr Soldaten aus Deutschland abziehen als bislang angekündigt. Das hat er am Samstagabend vor Journalisten im Bundesstaat Florida gesagt. Aus der Nachrichtenredaktion Lisa Reister.
2: Wir werden die Truppenstärke stark reduzieren, und zwar um weit mehr als 5000. Das sagte Trump auf Nachfrage eines Reporters. Zuvor hatte das US-Verteidigungsministerium den Abzug von 5000 Soldaten aus Deutschland angeordnet. Er soll nach 6 bis 12 Monaten abgeschlossen sein. Momentan sind rund 39.000 Soldaten in Deutschland stationiert. Trumps Ankündigung beunruhigt einige seiner Parteikollegen. Zwei führende Republikaner befürchten, durch den Schritt ein falsches Signal an Kreml-Chef Putin zu senden.
1: Die Lieferung von US-Rüstungsgütern an europäische Länder könnte sich durch den Iran-Krieg verzögern. Das berichtet die Financial Times. Demnach hat die US-Regierung unter anderem Großbritannien, Polen, Litauen und Estland darüber informiert, dass es zu erheblichen Verspätungen kommen könnte. Das könnte auch Auswirkungen auf den Krieg in der Ukraine haben. Das Land wartet noch auf zahlreiche US-Waffen, die durch europäische Staaten finanziert wurden. Durch Trockenheit und teils starken Wind haben sich in mehreren Bundesländern und in den Niederlanden immer wieder Waldbrände ausgebreitet. In Brandenburg brennt es nach Angaben der Feuerwehr auf dem Truppenübungsplatz bei Jüterbog auf mehr als 37 Hektar. Auch in NRW, Hessen und Rheinland-Pfalz standen Wald- und Hangflächen in Flammen. In den Niederlanden hat es einen internationalen Löscheinsatz gegeben. An der Brandbekämpfung nahe der Stadt Weert waren auch Feuerwehrleute aus Deutschland und Frankreich beteiligt. Schalke 04 spielt in der kommenden Saison wieder in der Fußball-Bundesliga. Mit einem 1:0-Sieg über Düsseldorf gelang den Schalkern der direkte Aufstieg. Das Siegtor schoss Kapitän Kenan Karaman und der war nach der Partie überwältigt, berichtet Sportreporterin Luise Kropf.
3: Nach dem Schlusspfiff ist er im Stadion noch zu einem Interview gebeten worden. Und während des Interviews hat es ihn komplett übermannt. Er musste weinen, konnte nicht weiterreden. Das Stadion hat das mitbekommen. Deswegen gab es Sprechchöre zu Kenan Karaman. Der konnte daraufhin seine Emotionen gar nicht halten und hat einfach nur geweint am Mikrofon. Nach dem Gespräch ist er dann in die Arme seiner Frau und seiner Kinder gefallen. Also das war einer der vielen großen emotionalen Momente auf Schalke.
1: Das waren die Nachrichten mit Lisa Kupper. Das Wetter in Deutschland. Am Morgen liegen die Tiefstwerte zwischen 14 und 4 Grad. Am Tag nur im Osten länger sonnig, im Nordwesten gebietsweise kräftige Schauer und Gewitter, maximal 19 bis 29 Grad. Am Montag wechselnd bewölkt, vor allem im Nordwesten Schauer und Gewitter. Die Zeit? Es ist gleich 5.03 Uhr.
4: Hier ist der Verkehrsservice in der ARD Hitnacht. Die A43 Recklinghausen-Wuppertal ist zwischen dem Kreuz Recklinghausen und Bochum-Riemke gesperrt, noch eine Stunde. Da finden Bauarbeiten statt. Und die B87 Lüppen, Spreewald, Luckau Richtung Frankfurt-Oder zwischen Ziegelstraße und der Eisenbahnstraße öffnet die Bahnschranke wegen einer Störung nicht mehr. Entschuldigung, wegen Störung am Bahnübergang nicht mehr. Das sind die beiden einzigen Meldungen, die uns vorliegen. Und ansonsten haben Sie freie Fahrt. Passen Sie gut auf, kommen Sie gut und sicher an.
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4: Sonntag, der 3. Mai. Willkommen im neuen Tag. Willkommen noch in der ARD-Hitnacht. Lieblingshits mit Roxette und Dangerous. Ja. Yeah.

Ihr startet in den Sonntag mit der ARD Hitnacht. Es ist 5.11 Uhr. Wie war das nochmal mit dem frühen Vogel? Der frühe Vogel braucht Kaffee. Extra gut, extra stark und dann kann es auch schon losgehen. Guten Morgen und einen schönen Sonntag. Das

Musik von Police. Unser Hörer Lothar aus Halle hat geschrieben. Ganz kurz und bündig, aber sehr, sehr nett. Danke, dass es euch gibt von der ARD Hitnacht. Meine Nachtschicht ist gleich zu Ende und mit euch hat es beinahe Spaß gemacht, jetzt in dieser Nacht zu arbeiten. Gruß, Lothar. Cool. Alles richtig gemacht. Dankeschön, Lothar. ard-hitnacht@mdr.de. Da können auch Sie uns gern noch schreiben. Noch sind wir für Sie da. In 10 Minuten wird es 5:30. Einen schönen Sonntagmorgen.

0: 5.30 Uhr, ab 6. Der Verkehrsservice in der ARD-Hitnacht. Mit einer Meldung jetzt sehr übersichtlich. Eine Meldung von der B87. Lübben, Spreewald, Luckau Richtung Frankfurt-Oder. Zwischen Ziegelstraße und der Eisenbahnstraße öffnet die Bahnschranke wegen Störung am Bahnübergang nicht mehr. Das ist unsere einzige Meldung. Passen Sie gut auf, kommen Sie gut und sicher an.
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0: Jetzt um kurz nach 6 sich mal ganz lang machen. Mal tief ein- und ausatmen, gähnen, strecken, recken. Also ob Sie gerade aus dem Bett kommen, aus dem Traumland, oder ob Sie die Nacht auch wach hinter sich gebracht haben. In jedem Falle heißen wir Sie herzlich willkommen in der ARD-Nacht und wünschen einen wunderschönen Sonntagmorgen.

Kinder an die Macht. Musik von Herbert Grönemeyer. Das war's fast von uns aus der ARD-Hitnacht. Bis um 6 sind wir für Sie da und ab dann übernehmen wieder die jeweiligen Landesprogramme. Liebe Nachtschwärmer, ihr lieben Frühaufsteher, genießt diesen Sonntag und habt eine gute Zeit. Alles Liebe. Wiederhören.

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1: Um 6 Uhr mit Peter Gramer. Der geplante Teilabzug von US-Truppen aus Deutschland wird laut Präsident Trump umfangreicher als angekündigt. Der FC Schalke steigt wieder in die Bundesliga auf. Das Wetter: Wolken und etwas Sonne, später hier und da Regen, Schauer und Gewitter, maximal 19 bis 26 Grad. US-Präsident Trump will deutlich mehr als 5000 Soldaten aus Deutschland abziehen. Eine genaue Zahl nannte er vor Journalisten nicht. Zuvor hatten zwei führende US-Republikaner den vom Pentagon bereits angekündigten Teilabzug von 5000 US-Soldaten kritisiert. Aus unserer Nachrichtenredaktion Klaus Reginek.
2: Die Vorsitzenden der Verteidigungsausschüsse in Repräsentantenhaus und Senat, Wicker und Rogers, wiesen darauf hin, dass Deutschland auf die Forderungen von Präsident Trump nach höheren Verteidigungsausgaben reagiert habe. Zudem habe sich die Bundesregierung im Irankrieg sehr kooperativ gezeigt und Überflugsrechte für US-Militärflugzeuge gewährt. Eine Truppenreduzierung würde außerdem ein falsches Signal an Kreml-Chef Putin senden. Die beiden einflussreichen Republikaner schlagen deshalb vor, die 5000 Soldaten nicht in die USA, sondern nach Osteuropa zu verlegen.
1: Bundesagrarminister Reiner ist dafür, Biokraftstoffe vollständig von den Steuern zu befreien. Den Funke Medien sagte der CSU-Politiker, damit würde deren Einsatz in der Landwirtschaft gefördert. Die Maßnahme würde Biokraftstoffe günstiger machen und zeitgleich würde die heimische Produktion angekurbelt. Reiner fordert auch, die Produktion dieser Energieträger in Deutschland auszubauen. Das stärke den Klimaschutz und mache Deutschland unabhängiger von fossilen Importen, so Reiner. Durch Trockenheit und teils starken Wind haben sich in mehreren Bundesländern und in den Niederlanden immer wieder Waldbrände ausgebreitet. In Brandenburg brennt es nach Angaben der Feuerwehr auf dem Truppenübungsplatz bei Jüterbog auf mehr als 37 Hektar. Auch in Nordrhein-Westfalen, Hessen und Rheinland-Pfalz standen Wald- und Hangflächen in Flammen. In den Niederlanden hat es einen internationalen Löscheinsatz gegeben. An der Brandbekämpfung nahe der Stadt Werth waren auch Feuerwehrleute aus Deutschland und Frankreich beteiligt. Schalke 04 ist in der kommenden Saison zurück in der Fußball-Bundesliga. Die Mannschaft von Trainer Miron Muslic hat in der zweiten Liga mit einem 1:0-Sieg gegen Düsseldorf den Aufstieg geschafft. Muslic sagte nach dem Spiel:
3: Der Glaube war immer da, dass wir etwas Großartiges schaffen können, dass wir, wenn wir geschlossen auftreten, wenn wir uns jedes Spiel über die Grenzen hinaus gehen, dass wir jede Mannschaft schlagen können, dass wir dann das große Ziel erreichen. Und das haben die Jungs in einer fantastischen Art und Weise gemacht.
1: Im Abendspiel der Fußball-Bundesliga hat Leverkusen 4:1 gegen Leipzig gewonnen. Im Rennen um die Champions-League-Plätze zieht Bayer damit an den direkten Konkurrenten Stuttgart und Hoffenheim vorbei auf Platz 4. Die Zeit gleich 6.03 Uhr.
4: Und hier ist der SWR1 Verkehrsservice. Im Moment keine Meldungen, aber ihr bekommt alles immer aktuell, auch die kleinen Details auf swr1.de. Gute Fahrt! Das Wetter heute, da gibt's viele Wolken, ab und zu auch Regen und in Baden-Württemberg örtliche Gewitter. Trotzdem kommt zwischendurch die Sonne raus. In der Westeifel bis zu 19 Grad, am Kaiserstuhl gibt's bis zu 26 Grad. Morgen und am Dienstag wieder viele Wolken und von Westen her Regen.
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4: Mit Katrin Kleinbram, schönen guten Morgen.

0: 11 Minuten nach 6, SWR 1, Sonntagmorgen. Dann wollen wir mal die Kirche im Dorf lassen. Aber was, wenn sie immer leerer wird? Die Mitgliederzahlen, die sinken ja seit Jahren bei beiden großen christlichen Kirchen. Was dazu führt, dass die evangelische Kirche hier und da ein Gotteshaus verkauft. So wie in Tuttlingen. Das Schöne in diesem Fall ist, es bleibt ein christliches Gebäude. Aus der evangelischen Martinskirche wird die koptisch-orthodoxe St. Minas und Anbar Abraham-Kirche.
1: So klingt die Messe in der koptisch-orthodoxen Kirche in Tuttlingen. Seit letztem Sommer gehört das Gebäude der koptischen Glaubensgemeinschaft. Die hatte es von der evangelischen Kirche gekauft. Seitdem wird umgebaut. Die ganze Gemeinde schuftet seit Monaten, ehrenamtlich. Eine der Gläubigen ist Marina Lang. Sie hilft mit, dass aus der Martinskirche die St. Minas und Anbar Abraham-Kirche wird.
2: Was verändert wurde, ist zum einen der Mittelgang, den gab es vorher nicht, dann der komplette Altarbereich wurde erneuert, der Taufbereich wurde gebaut.
1: Marina Lang ist die Tochter eines Diakons der koptischen Kirche, Viktor Abdrabo. Er ist auch der Vorstand der Gemeinde und arbeitet seit Monaten von morgens bis abends. Fliesen legen, Holzbänke zimmern, Bilder montieren. Viktor kam mit seiner Familie in den 80er Jahren aus dem Sudan nach Tuttlingen. Während die evangelische Kirche dort seitdem immer weiter geschrumpft ist, ist die koptische Gemeinde gewachsen. Inzwischen hat sie 70 Mitglieder. Dass sie hier ihre eigene Kirche haben, war für sie lange nur Wunschdenken, erklärt Viktor.
3: Die Kirche bei uns sagt, ein Christ ohne Kirche wie ein Mensch ohne Mutter.
1: Der koptische Glauben kommt aus Ägypten. Schon im ersten Jahrhundert nach Christus soll er dort vom Evangelisten Markus gegründet worden sein. Heute sind fast 15% der ägyptischen Bevölkerung koptische Christen. In Tuttlingen haben die meisten der Koptinnen und Kopten ägyptische Wurzeln, kommen aber aus dem Sudan. Seit rund 25 Jahren dürfen sie in der Kirche ihre Messe abhalten. Lange Zeit in einem Nebenraum, seit 5 Jahren aber auch in der eigentlichen Kirche. Vergangenes Jahr stand fest, die koptische Gemeinde darf die Martinskirche kaufen. Eine gute Entscheidung, findet Pfarrerin Marie-Louise Kahle.
4: Für mich ist es wirklich ein gutes Zeichen, dass wir eben, wenn wir als evangelische Kirchengemeinde jetzt auch kleiner werden oder auch so eine Entscheidung treffen mussten, die auch für manche Leute schmerzlich ist, dass wir eben trotzdem einen guten Weg finden. Und da merkt man dann natürlich, dass der gemeinsame Glaube einen auch verbindet. Die Kirche bleibt als Kirchengebäude erhalten. Das ist einfach eine gute Perspektive.
1: Finanziert hat die koptische Glaubensgemeinschaft das Ganze durch Spenden und einen Kredit. Kauf und Umbau haben bisher etwa 500.000 Euro gekostet. Um das Ganze finanziell stemmen zu können, fließt viel Schweiß in den Umbau. Der ist zwar noch nicht fertig, trotzdem findet die Heilige Messe schon statt. Ein Priester kommt dafür an 2 Samstagen im Monat aus Stuttgart. Noch lieber wäre der Gemeinde ein eigener Priester. Gut Deutsch sprechen soll er, sagt Viktor.
3: Unsere Kinder, unser Enkel spricht nur Deutsch, denken in Deutsch. Darum, wir brauchen einen Priester mit viel Deutsch und wenig Arabisch.
1: Bei den Anwohnern kommen die neuen Nachbarn gut an. Vor allem, weil die eigentlich verstummten Kirchenglocken jetzt wieder läuten.
0: Reporterin Lea Pflüger war für uns in Tuttlingen bei der koptischen Gemeinde, die jetzt auch eine eigene Kirche hat.
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0: SWR 1, der Sonntagmorgen. Irgendwann können wir uns vermutlich per Drohne die Brötchen zum Sonntagsfrühstück liefern lassen. So ungefähr würde das dann klingen, wenn sie die Bäckertüte vor der Tür abwirft. Im Moment entwickelt sich da einiges. In Germersheim, da trainieren inzwischen auch Bundeswehrsoldaten den Umgang damit. Und Baden-Württemberg will eine eigene Polizeidrohne entwickeln. In Ostafrika, genauer gesagt in Ruanda, da sind Drohnen inzwischen buchstäblich überlebenswichtig. Dort liefern sie nämlich schon seit Jahren Medikamente und Blutkonserven aus.
1: Die Drohne startet. Sie ist weiß und sieht aus wie ein Mini-Flugzeug. Sie ist mit Blutkonserven befüllt und auf dem Weg, um ein Leben zu retten. Pierre Cayetana ist der Direktor von Zipline. Seit 2016 versorgt das Unternehmen mit Drohnen über 450 Gesundheitszentren in ganz Ruanda.
2: Wir haben mit Blutkonserven begonnen, um Leben retten zu können, vor allem bei Fällen von Müttersterblichkeit. Zum Beispiel, wenn eine Mutter in einem abgelegenen Krankenhaus ihr Kind zur Welt bringt. Wenn ein Krankenwagen vom Krankenhaus losfährt, um in Kigali Blut abzuholen und dann zurückkommt, sind die Mutter oder das Baby bereits oft verstorben.
1: Etwa alle 50 Sekunden startet eine Drohne. Und das 24 Stunden, 7 Tage die Woche. Ruanda ist bekannt als das Land der 1000 Hügel. Die Straßen sind teilweise sehr eng und kurvig. Auf vielen Straßen außerhalb der Hauptstadt Kigali gilt Tempolimit 60. In manchen Gegenden gibt es gar keine Straßen, auf denen ein Auto oder Krankenwagen fahren könnte. Dort kommen die Drohnen trotzdem hin.
2: Durch Zipline haben wir das Sterberisiko von Müttern aufgrund von Blutungen fast vollständig eliminiert, da wir innerhalb weniger Minuten Blut bereitstellen können.
1: Eine Drohne wiegt rund 21 Kilogramm und kann bei jedem Wetter fliegen. Es gibt für die Drohnen keinen Piloten, sie sind autonom. Die Geschwindigkeit beträgt 103 Kilometer pro Stunde. Blut und Medizin kann per SMS, WhatsApp oder Anruf bestellt werden. Ein paar Minuten nach Start wirft die Drohne ihre Ladung bei einem Krankenhaus ab. Jean Bosco Chimimana ist hier der Leiter der Notfall- und Rettungsdienste. Das Krankenhaus ist etwa 50 Kilometer entfernt von der Hauptstadt Kigali. Eine Strecke, für die man hier mit dem Auto etwa 1,5 Stunden braucht.
3: Wenn wir Blutkonserven bestellen, dauert es 5 bis 10 Minuten, bis wir sie haben, um das Leben unserer Patienten retten zu können.
1: Das Krankenhaus bestellt ca. 10 bis 20 Mal am Tag bei dem medizinischen Dienst. So muss nicht alles selbst gelagert werden. Das hat Vorteile, denn manche Blutgruppen oder Medikamente werden nur selten gebraucht.
3: Es gibt einige Produkte, die im Krankenhaus vor ihrer Verwendung ablaufen. Sind sie jedoch bei Zipline, können sie an andere Krankenhäuser geschickt werden, die diese möglicherweise benötigen.
1: Mittlerweile gibt es die Drohnen auch in 8 anderen Ländern, darunter Ghana, Kenia und die Elfenbeinküste. Auch in Teilen der USA wird der Service getestet.
0: SWR1-Korrespondentin Anne Fleischmann über Drohnen, die in Ländern wie Ruanda mit Medikamenten und Blutkonserven Leben retten können. Auf dem Landweg würde die Lieferung nämlich oft zu lange dauern. Hier ist der Sonntagmorgen, 5 vor halb 7.

0: Ein ganz herrlich diabolisches Gelächter. Michael Jackson mit Thriller war das. Und wir schauen mal kurz, was auf den Straßen los ist. SWR1, der Verkehrsservice hier. Ich habe eine Sperrung und zwar auf der B29 Stuttgart Richtung Aalen ist der Gemünder-Einhorn-Tunnel gesperrt. Dort steht nämlich ein defektes Fahrzeug. Und das war's. Die ganze Übersicht mit allen Details gibt's auch immer bei uns in der SWR1-App. Gute Fahrt.
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0: Und ich bin Katrin Kleinbram. Lasst euch das Frühstück schmecken. Schönen guten Morgen.

0: Es wäre eins, der Sonntagmorgen. Es dürfte die schönste Mülldeponie der Welt sein. Im indischen Bundesstaat Rajasthan im Nordwesten, da ist das Zentrum der Marmorindustrie. Und auf der Mülldeponie, da lagert dann eben kein Metallmüll oder prallvolle Plastiksäcke, sondern Marmorstaub. Weiß, wunderschön, glitzernd in der Sonne. Touristen lieben diesen Ort. Aber er hat ein dunkles Geheimnis. Lena Bodewein erzählt uns davon.
1: Mit bloßen Füßen tanzt die junge Frau im weiß-roten Blumenkleid über die schneebedeckte Oberfläche. Hinter ihr klettern kleine Kinder auf Eisberge. Verliebte Paare sitzen an türkisblauen Seen bei 42 Grad Celsius. Was aussieht wie eine Schneelandschaft, ist eine zufällig entstandene Attraktion. Eine Marmormülldeponie, und zwar die größte Asiens, bei Kishangarh in Rajasthan. . 2016 entdeckte ein erster Bollywood-Star diese Kulisse. Perfekt zum Schmachten und Inszenieren. Tänzerinnen in Flammenrot vor blendend weißer Weite oder auch Männer mit gemeißelten Muskeln, die sich erfolgreich in der vermeintlichen Schneewüste räkeln. Die Massen strömen seitdem zum sogenannten Kishangarh Snow Yard, zum Schneegebiet von Kishangarh. Tausende Menschen pro Tag, die sich wie in Bollywood inszenieren wollen, vor der weißen Wunderwelt. Zum Beispiel im Automatik-Jeep oder hoch zu Pferde. Das ist einzigartig. Das gibt es nirgendwo sonst. Es ist ein toller Hintergrund für Fotoshootings. Doch die Kulisse ist nicht ohne. Wer hinter sie schaut, erfährt, der Marmorstaub ist gesundheitsschädlich. Er reizt Lungen, Augen und Haut. Und die türkisblauen Seen sind Industriebrachen, belastet mit potenziellen Schadstoffen. An der Central University of Rajasthan, am Lehrstuhl für Umweltwissenschaften, arbeitet Professor Lakshmikant Sharma. Er nennt die Tourismusaktivitäten des Kishangarh Snow Yard kriminell und schockierend. Warum machen Sie eine Freizeitattraktion daraus? Das ist doch kein Spielplatz für gesunde Menschen. Das ist meine Hauptsorge. Es ist wunderschön, es sieht wunderschön aus, aber um welchen Preis? Da sind Kinder, kleine Kinder, die da spielen. Während die Marmorproduzenten die Gefahr durch den Staub abtun, zeigt eine Studie, die Professor Sharma geleitet hat, anderes. Atemprobleme bei der Hälfte der Bevölkerung. Sharma berichtet von geschädigtem Lungengewebe, von verschmutztem Grundwasser, von unfruchtbaren Feldern. Nach einem Urteil des indischen Umweltgerichts soll die Marmorvereinigung sich bei ihren Deponien an staatliche Richtlinien halten. Doch diese Richtlinien gibt es derzeit noch nicht. Bis dahin sind die Touristen auf eigenes Risiko da. Sie haben keinerlei Vorkehrungen getroffen, keine Hinweise für die Besucher. Die sollten doch wenigstens Masken bekommen. Wenn sich der Wind erhebt, weht er den feinen Staub in jede Pore. Fast niemand hier trägt Maske. Klar, das verdirbt jedes Foto oder Video. Und diese Touristin meint, der Anblick ist so schön, ich dachte nicht, dass das schaden könnte.
0: Toxische Schönheit in Indien auf einer Marmormülldeponie. Den Film dazu, den gibt's heute Abend im Weltspiegel, im Ersten und danach auch in der ARD Mediathek.
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SWR 1 am Sonntagmorgen gleich 10 vor 7. Wir haben ein paar schöne Momente im Alltag. Meiner diese Woche war, als ich bei den Nachbarn vorbeigelaufen bin. Die haben einen etwas größeren Vorgarten mit Hunderten, wenn nicht Tausenden Gänseblümchen. Den hatten sie frisch gemäht, aber in der Mitte ist ein Herz aus blühenden Gänseblümchen stehen geblieben. Bestimmt 2 auf 2 Meter groß. Und das hat mir ganz wunderbar den Tag versüßt. Und solche Momente, die wünsche ich euch heute auch.

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1: Heute mit Pfarrer Peter Brändle. Guten Morgen. In ein paar Tagen wird er 76 Jahre alt. Die Rede ist von Thomas Gottschalk. Seine Fernsehkarriere hat er schon mehrfach für beendet erklärt. Um dann doch wieder in irgendeiner Show aufzutauchen. Da ist der, der für viele auch im fortgeschrittenen Alter und trotz Erkrankung noch immer der Tommy ist, nicht besonders konsequent. An anderer Stelle schon. Gefragt, ob er noch in der Kirche sei, antwortet er: Solange ich mir Schuhe von Louis Vuitton leisten kann, so lange kann ich mir auch die Kirche leisten. Da hat er leicht reden, kann man jetzt sagen. Hat ja auch Geld wie Heu. Stimmt. Und sowohl von Louis Vuitton-Schuhen als auch von Thomas Gottschalk kann man halten, was man will. Was mir gefällt, ist sein klares Bekenntnis zur Kirche und seine versteckte Kritik an denen, die behaupten, sie könnten sie sich nicht mehr leisten. Mal ehrlich, auch mit weniger Geld als Thomas Gottschalk können die meisten von uns entscheiden, was für sie wichtig ist. Und ich glaube, darum geht es, sich ehrlich klarzumachen, was mir wichtig ist. Warum mir die Kirche wichtig ist? Ein paar Beispiele. Weil sie mich geprägt haben, die kirchlichen Jugendräume, in denen wir früher die ersten Partys ohne Eltern gefeiert haben und ich mir wünsche, dass es solche Orte auch heute noch gibt. Weil ich sie im wahrsten Sinn des Wortes notwendig finde, die Hilfsangebote von Diakonie und Caritas, zu denen ich Menschen schicken kann, die nicht mehr weiter wissen. Und weil sie mir am Herzen liegen, die Kirchen in unseren Städten und Dörfern, die oft geöffnet sind und Orte der Ruhe bieten. Zweckfreie Gebäude, Lehrräume, in denen nichts produziert wird, die uns aber verbinden mit so vielen, die vor uns waren und vorausgegangen sind. Natürlich kann und darf nicht alles beim Alten bleiben, gerade in der Kirche. Natürlich wurden Fehler gemacht und sind wir Menschen nicht gerecht geworden. Und natürlich müssen wir uns täglich neu fragen, was es heute bedeutet, Kirche für die Menschen zu sein. Aber gerade deshalb bin ich Thomas Gottschalk und allen anderen, die uns die Treue halten, sehr dankbar. Denn im Gegensatz zu den Louis Vuitton-Schuhen handelt es sich hier nicht um eine Geschmacksfrage. Vielmehr geht es um die Frage, bin ich bereit, etwas beizutragen und einzubringen, auch wenn mir das vielleicht nicht immer und sofort etwas Zählbares bringt. Bin ich bereit, in Lehrräume zu investieren, die es ermöglichen, dass Menschen sich getragen fühlen. Ganz klar.

0: Wolken und etwas Sonne, später hier und da Regen, Schauer und Gewitter, maximal 19 bis 26 Grad. US-Präsident Trump will deutlich mehr Soldaten aus Deutschland abziehen als bislang angekündigt. Das hat er vor Journalisten im Bundesstaat Florida gesagt. Aus unserer Nachrichtenredaktion Lisa Reister.
1: Wir werden die Truppenstärke stark reduzieren und zwar um weit mehr als 5000. Das sagte Trump auf Nachfrage eines Reporters. Zuvor hatte das US-Verteidigungsministerium den Abzug von 5000 Soldaten aus Deutschland angeordnet. Er soll nach 6 bis 12 Monaten abgeschlossen sein. Momentan sind rund 39.000 Soldaten in Deutschland stationiert. Trumps Ankündigung beunruhigt einige seiner Parteikollegen. Zwei führende Republikaner befürchten, durch den Schritt ein falsches Signal an Kreml-Chef Putin zu senden.
0: In der Nacht haben sich Russland und die Ukraine erneut gegenseitig mit Drohnen angegriffen. In der ukrainischen Hauptstadt Kiew waren nach Medienberichten am späten Abend zahlreiche Explosionen zu hören. Nach russischen Angaben musste der Flugbetrieb in St. Petersburg vorübergehend gestoppt werden. Der zuständige Gouverneur sprach von mindestens 59 abgeschossenen Drohnen. Ob Menschen bei den Angriffen verletzt worden sind, sagten beide Länder nicht. Ein Unbekannter hat auf einer Kirmes in Rüdesheim im Kreis Bad Kreuznach am späten Abend einen Reizstoff versprüht und 26 Menschen damit verletzt. Die Betroffenen seien zwischen 18 und 23 Jahre alt, so die Polizei. Sanitäter hatten sie demnach wegen Atemwegs- und Augenreizungen sowie Erbrechens behandelt. Zuvor sei per Notruf eine Rauchbombe gemeldet worden. Das habe sich in den Ermittlungen der Beamten aber nicht bewahrheitet. Was versprüht wurde, dazu konnte die Polizei bisher nichts sagen. Im Abendspiel der Fußball-Bundesliga hat Leverkusen mit 4:1 gegen Leipzig gewonnen. Damit springt Leverkusen 2 Spieltage vor Saisonende auf einen Champions-League-Platz. Für Spieler Ibrahim Maza hatten auch die Fans ihren Anteil an dem Sieg.
2: Die Stimmung natürlich war unglaublich. Ich glaube alle, also selbst die Fans und so, man hat gemerkt, wie sehr wir es wollten. Und ja, bei jeder Aktion, bei jedem Ballgewinn, wie sie auch gefeiert haben und uns angesprochen haben, es war auch nochmal super und vielen Dank. Und diese Energie brauchen wir auch. Daraus ziehen wir die Motivation nochmal mehr raus.
0: Leverkusen zieht vorbei an den direkten Rivalen Stuttgart und Hoffenheim auf Tabellenplatz 4. Leipzig bleibt Dritter. Schalke 04 spielt in der kommenden Saison wieder in der Fußball-Bundesliga. Mit einem 1:0-Sieg gegen Düsseldorf in der zweiten Liga hat Schalke den Aufstieg geschafft. Die Zeit gleich 7:03 Uhr.
3: Ich habe eine neue Gefahrenstelle. Vorsicht auf der A67. Darmstadt Richtung Mönchhof-Dreieck zwischen dem Rüsselsheimer Dreieck und Rüsselsheim-Ost. Da liegt ein Reifen auf der linken Spur. Und auf der B29 Stuttgart Richtung Ahlen ist der Gmünder-Einhorn-Tunnel wegen eines defekten Fahrzeugs weiterhin gesperrt. Alles Aktuelle von den Straßen jederzeit in der SWR1-App. Ich wünsche gute Fahrt und gutes Ankommen. Schauen wir mal auf ein paar Temperaturen heute Morgen in Schweich. Ein bisschen Sonne schon bei 9 Grad. In Flörsheim-Dalsheim, da regnet es aktuell bei 14 Grad. Lörrach bedeckt 10 Grad und der SWR1-Hörer Thomas Meyer, der meldet uns 12 Grad und Sonnenschein aus Löwenstein. Mit Beweisfoto übrigens. Und das sieht nach einem herrlichen Sonntagmorgen dort aus. Die Temperaturen, die steigen am Nachmittag auf 19 bis 26 Grad. Dazu viele Wolken und wenig Sonne insgesamt. Gelegentlich fällt Regen oder es gibt ein örtliches Gewitter, letzteres vor allem in Baden-Württemberg. In Rheinland-Pfalz kann es dafür recht windig werden. Die neue Woche startet auch mit Wolken und von Westen breitet sich der Regen aus.
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3: Mit Katrin Kleinbram. Und gleich mit einer echten Dönerschwester nach 2 Songs. Schönen guten Morgen.

0: Einen schönen Sonntagmorgen mit SWR1. Es ist 6:55. Ey Schwester, ein Döner bitte. So könnte es jetzt öfter klingen bei den Arenberger Dominikanerinnen. Denn Schwester Irmingard, die hat im zarten Alter von 92 ihren ersten Döner gegessen. Eine junge Mitschwester, die hat das gefilmt und einen Social-Media-Hit damit gelandet. Knapp 500.000 Herzchen hat das Video inzwischen auf Instagram gesehen, haben es einige Millionen. SWR1-Reporterin Paula Zeller, die ist daraufhin ins Kloster nach Koblenz-Arenberg gefahren und hat die Dominikanerinnen dort besucht und einfach mal gefragt, wie kam es denn bitte zu diesem Video?
1: Man muss sich das so vorstellen, es waren 8 Ordensschwestern unterwegs in einem Auto. Sie alle hatten Hunger und schlussendlich haben sie sich dann dafür entschieden zu halten und irgendwo etwas zu essen. Und die Entscheidung, die fiel auf einen Dönerimbiss direkt an einer Tankstelle. Im Auto, da saß natürlich auch Schwester Irmingard, die da mit 92 ihren ersten Döner probiert hat. Mit dabei war aber auch Schwester Ursula und die verrät, wie das Ganze so ablief.
2: Es war relativ schnell, weil Irmingard total begeistert war und die haben uns dort so nett empfangen. Und dann haben wir gedacht, okay, das muss jetzt in die Welt. Irmingard, das müssen wir jetzt aber filmen, wenn du deinen ersten Döner isst. Und ja, Irmingard hat auch ja gesagt und dann ging das ganz schnell. Das ist richtig dominikanisch, dann auch mit 92 mal anzufangen, so einen Döner zu essen.
1: Schwester Ursula kümmert sich schon seit wirklich vielen Jahren um den Instagram-Account der Arenberger Dominikanerinnen. Da zeigt sie dann den Alltag der Schwestern, wirklich von Karneval bis zum 92. Geburtstag.
0: Ja, und ich vermute, die Dominikanerinnen haben mit allem gerechnet, aber nicht damit, dass sie so viel Aufmerksamkeit bekommen mit diesem Döner.
1: Schwester Ursula sagt, nein, also mit 7 Millionen Aufrufen, damit haben sie nicht gerechnet. So viel hatten sie wirklich noch nie.
2: Also wenn jemand einfach nur einen Döner essen will und auf einmal 7 Millionen Menschen daran Anteil nehmen und das hypen und Herzchen schicken und wie toll. Und das finde ich einfach so schräg. Es ist irre, wie aus nichts plötzlich so eine wahnsinnige Welle entsteht. Das finde ich amüsant.
1: Und auch Schwester Irmingard kann den Trubel um das Video nicht so ganz verstehen.
0: Ja, das ist die Schwester mit dem Döner im Video. Die war wirklich sehr, sehr angetan.
1: Also Schwester Irmingard meinte zu mir, dass der Döner sehr gut geschmeckt hätte. Sie das jetzt aber nicht unbedingt jede Woche macht. Als Promi fühlt sie sich auf jeden Fall nicht. Sie bleibt bescheiden, das merkt man. Als ich dann zu ihr meinte, dass sie ja jetzt doch so ein bisschen berühmt wäre, da hat sie nur das gesagt.
3: Ja, sie kommen schon alle, da sagen sie, kann ich überhaupt noch jetzt mit ihnen reden? Sie sind ja eine berühmte Frau geworden. Ich sage, wieso? Der Weg in dem Döner.
1: Die Arenberger Dominikanerinnen, die sind auf jeden Fall cool und die nutzen Social Media, um Klischees über das Klosterleben aufzuräumen.
0: Coole Klosterschwestern, die Dominikanerinnen in Arenberg, die haben einen Internet-Hit gelandet mit Döner. Wir sind mal gespannt, was als nächstes auf den Teller kommt. Der Insta-Kanal hat inzwischen gut 17.000 Abonnenten. 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

0: SWR 1, der Sonntagmorgen und es ist ordentlich was los dieses lange Wochenende in Stuttgart. Vor allem übrigens für die Ohren. Einige tausend Sänger und Sängerinnen aus ganz Europa sind mit dabei beim internationalen Gospelkirchentag und singen in der ganzen Stadt. Darunter auch Maike vom Chor Die Abendsterne aus dem Kreis Ludwigsburg.
1: Hier beim European Gospel Festival dabei zu sein, ist ein Riesenereignis für uns. Nicht nur, weil wir mit 140 Sänger und Sängerinnen eine riesen Stimmgewalt auf die Bühne bringen, sondern weil es einfach total Spaß macht, den Leuten zuzuschauen, wie sie auf uns reagieren, wie wir sie mitnehmen können, wie die klatschen, mitsingen, tanzen und einfach eine Riesenfreude haben. Und das bereitet uns auch eine Riesenfreude. Und deswegen ist es für uns was ganz, ganz Besonderes.
0: Also man läuft dann durch die Stuttgarter Innenstadt, Marktplatz, Schlossplatz, Königstraße, überall fröhliche Menschen und Musik bei unzähligen kleinen Konzerten. Angeblich sind 50.000 Besucher in der Stadt. Wir haben gestern bei strahlendem Sonnenschein ein bisschen Musik eingesammelt.

0: Der internationale Gospelkirchentag in Stuttgart in der Porsche Arena, da läuft heute ab 9 die Megaprobe mit rund 5000 Sängerinnen und Sängern. Die muss man erstmal synchron bekommen. Und um 14 Uhr, da ist auch dort der Abschlussgottesdienst. Eintritt frei, da könnt ihr einfach vorbeikommen.
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0: Gleich 7.31 Uhr. Schneller Blick auf den Verkehrsservice. Und der geht wirklich sehr schnell. Ich habe nämlich keine Meldungen im Moment. Ihr kriegt immer alles aktuell auf swr1.de. Gute Fahrt.
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0: Habt einen schönen Sonntag. Ich bin Katrin Kleinbram.

0: 7.38 Uhr, hier ist der SWR1 Sonntagmorgen. Es geht um Deepfakes, wie sie auch die Moderatorin Colleen Fernandes erlebt hat. Das ist ein Thema, das viele Menschen aufwühlt. Falls ihr dazu gehört, dann macht das Radio doch einfach ein paar Minuten lang leiser. Zu entdecken, dass im Internet gefälschte, sexualisierte Fotos und Videos von einem selbst unterwegs sind, dass die täuschend echt wirken, das ist ein Albtraum. Das ist vor allem auch ein Daueralbtraum, gegen den man kaum angehen kann. Noch sind die Lücken im Gesetz zu groß dafür und die Folgen sind massiv. Das zeigt uns SWR1-Reporterin Zoe Wolters am Beispiel einer jungen Frau.
1: Mit voller Wucht haut Aurelia Lamprecht ihren Oberschenkel in das Schlagkissen. Dreimal die Woche geht sie zum Kickbox-Training ins Stahlwerk Baden-Baden, um alles rauszulassen. Vor 1,5 Jahren hat sie erfahren, dass sexualisierte Deepfakes von ihr im Netz zu finden sind. Scheinbar endlos viele. Innerhalb des letzten Jahres führten rund 8000 Links zu den Fotos und Videos.
2: Mir ist richtig heiß geworden. Mein Herz hat bis zum Hals hochgeschlagen und mir ist richtig schlecht geworden. Ich war bei einer kosmetischen Behandlung und ich glaube, es war ihr auch selber unangenehm. Sie wurde von Kunden angesprochen, ob ich irgendwie mich online prostituiere.
1: Die Wut, den Frust, die Verzweiflung, all das lässt sie hier raus. Aurelia Lamprecht steht seit 6 Jahren in der Öffentlichkeit. Bekannt wurde sie in einem Fernsehformat. Sexualisierte Deepfakes werden allerdings nicht nur von Menschen in der Öffentlichkeit ins Netz gestellt. Ronja Scheu arbeitet beim Frauennotruf in Worms. Fachberatungsstellen wie diese gibt es deutschlandweit.
3: Wenn Betroffene darüber sprechen, was ihnen passiert ist, dann haben sie das Gefühl, sie sind nicht mehr allein damit und sie tragen die Last nicht alleine. Das sieht echt aus und so erlebe ich das auch, als hätte ich die Gewalt wirklich erlebt. Und das fühlt sich real an. Das heißt, dass Betroffene genau die gleichen Folgen davon tragen, wie als hätten sie Gewalt auch analog erlebt.
1: Körperliche und psychische Folgen wie Depressionen und posttraumatische Belastungsstörungen. Aurelia Lamprecht wusste nichts von solchen Fachberatungsstellen wie dem Frauennotruf. Als sie von den Deepfakes erfuhr, fing sie direkt an, sich zu googeln. Nacktbilder, unzählige Nacktbilder tauchten direkt bei Google auf. Zugänglich für jeden. Die Angst, wer das alles gesehen hat, war riesig.
2: Ich habe mich irgendwie vor mir selber geekelt. Und natürlich auch, was eigentlich niemals sein dürfte, dieses, habe ich Schuld? Habe ich irgendwas falsch gemacht?
1: Wochenlang spricht sie mit niemandem darüber. Um klarzustellen, dass das keine echten Aufnahmen sind, macht sie ihre Erfahrung letztes Jahr öffentlich. Eine Anzeige wird ihr von ihrem Umfeld ausgeredet. Die bringe ohnehin nichts. Ohne Gesetze keine strafrechtliche Verfolgung. Sie fühlt sich allein und hilflos, bis eine Firma sie kontaktiert. Mit einer KI löschen sie ihre Deepfakes kontinuierlich. Seit 1 Jahr zahlt Aurelia Lamprecht jeden Monat 100 Euro dafür.
2: Es gibt halt mir was zurück, diese Sicherheit, wie gesagt. Ich muss aber allerdings dazu sagen, es bleibt trotzdem. Also, weil es ist ja nicht behoben. Es wird nur dagegen angekämpft. Aber die Personen, die dahinter stecken, die machen das ja immer weiter im Minutentakt.
1: Deswegen googelt Aurelia Lamprecht sich trotzdem noch jeden Tag. Bis heute weiß sie nicht, wer hinter den Deepfakes steckt. Sie hofft, dass dieses endlose Grübeln, ihr Misstrauen endlich aufhört, sobald die Gesetzeslücken geschlossen sind. Wenn eine Anzeige endlich Konsequenzen hätte.
0: Immerhin, ein Gesetzentwurf liegt seit rund 2 Wochen vor. Der ist nun in der Abstimmung. 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

0: Verkehrsservice, Vorsicht auf der B27 Stuttgart-Tübingen zwischen Kirchen-Tellensfurt und Tübingen-Untere Werth. Da sind in beiden Richtungen Enten auf der Fahrbahn. 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Anruf Mitte Februar beim Hautarzt. Erster freier Termin im Mai. Also zumindest für Kassenpatienten. Und es läuft oft nicht anders beim Radiologen, bei der Orthopädin, bei Fachärztinnen und Ärzten aller Art. Und das ist ein Beispiel, das zeigt unser Gesundheitssystem. Das funktioniert insgesamt nicht mehr gut. Und das Geld, das reicht hinten und vorne nicht. Die Bundesregierung hat deswegen diese Woche eine Reform auf den Weg gebracht. Kommendes Jahr sollen damit rund 16 Milliarden Euro gespart werden. Und ja, auf Kosten von Patienten, Pharmaunternehmen, Ärzten und auch den Krankenkassen. Und während der Bundeskanzler die Reform als historisch bezeichnet, nennt sie der Hausärzteverband ein Zerstörungsprogramm.
1: Praxis Dr. Haier, Dr. Rasnick.
2: Montagvormittag in der Hausarztpraxis in Stuttgart-Weilendorf. Dr. Thomas Haier behandelt jeden Tag etwa 40 bis 50 Patienten. Dazu kommen Hausbesuche, Überweisungen zu Fachärzten oder Anträge zur Weiterversorgung. Ein 10 bis 11 Stunden Arbeitstag und jede Menge Bürokratie. Doch das werde mit der Gesundheitsreform weiter zunehmen, vor allem im Hausarztprogramm, sagt Haier, weil
3: eben nicht mehr der Grundsatz gilt, jeder Fall wird mit einer vorher definierten Bezahlung vergütet, sondern es kommt ein bürokratischer Mechanismus ins Spiel und macht das System noch weniger durchschaubar.
2: Die Regierung plant, den Hausarzt zum sogenannten Lotsen im Gesundheitswesen zu machen. Ziel ist, dass Versicherte zuerst die Hausarztpraxis aufsuchen, bevor sie zum Facharzt gehen. Allein in Baden-Württemberg nehmen 3,3 Millionen Menschen am Hausärzteprogramm teil. Doch in manchen Regionen, wie im baden-württembergischen Heubach, einer Stadt im Ostalbkreis, ist die Situation angespannt. Hier leben mehr als 10.000 Menschen. Fast jeder Dritte ist älter als 60 Jahre.
4: Nachdem Mitte vergangenen Jahres eine Praxis geschlossen wurde, hatten wir plötzlich rund 2000 Patientinnen und Patienten ohne Hausarzt,
2: sagt Bürgermeister Joy Alemasung. Der Beruf Hausarzt gilt besonders im ländlichen Raum als unattraktiv. Dazu kommen die hohe Arbeitsbelastung, wirtschaftliche Risiken und die zunehmende Bürokratie. Und mit der Gesundheitsreform soll ein sogenannter Wachstumsabschlag eingeführt werden. Das heißt, Praxen, die mehr Patientinnen und Patienten in die Hausarztverträge aufnehmen, sollen weniger Geld pro Versicherten erhalten, kritisiert Professorin Nicola Buhlinger-Göpfert, Bundes- und Landesvorsitzende des Hausärzteverbands in Baden-Württemberg.
5: Jetzt sagt man, man möchte dieses erfolgreiche Projekt ausdehnen auf Gesamtdeutschland und sagt gleichzeitig, ja, es gibt ein Wachstumsabschlag. Das ist absolut irrsinnig. Die Bundesgesundheitsministerin Wagen torpediert damit ihr eigenes Vorhaben.
2: Zudem sieht die Gesundheitsreform vor, zahlreiche Leistungen der Hausärzte in der Pflegeheimversorgung und der Palliativmedizin nicht mehr vollständig zu vergüten. Auch das Ausfüllen der elektronischen Patientenakte kann vom Hausarzt dann nicht mehr abgerechnet werden, so der 57-jährige Hausarzt Haier.
3: Wenn Sie da natürlich gezwungen werden, immer mehr zu sparen, immer mehr auch Personal vielleicht abzubauen, auch an Ihrer Software zu sparen, dann macht es natürlich irgendwann immer weniger Spaß.
2: In Baden-Württemberg fehlen aktuell etwa 1.000 Hausärztinnen und Hausärzte. Und fast jeder zweite Hausarzt ist 60 Jahre und älter. Bürgermeister Joy Alemasung aus Heubach appelliert an die Bundesregierung.
4: Wenn diese Versorgung wegbricht, geht es nicht nur um Wege oder Wartezeiten, sondern auch um Würde und Lebensqualität im Alter.
0: SWR1 Sonntagmorgen-Reporterin Susanne Babila hat mit Hausärzten über die Reform des Gesundheitssystems gesprochen. 7:54 Uhr.

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2: Mit Andreas Bösche. Guten Morgen. Als Jugendlicher habe ich zum ersten Mal erlebt, wie sich Beklemmung anfühlt. Als würde es einem den Brustkorb einschnüren. Ganz schrecklich. Ich war damals nachts mit Freunden unterwegs. Den letzten Zug hatten wir verpasst. Deshalb mussten wir laufen. Immer an den Gleisen entlang. Als wir aus der Bahnhofsbeleuchtung heraustreten, umschließt uns Finsternis. Von nun an läuft Angst mit. Bald konzentrieren wir uns nur noch auf das Wesentliche. Einatmen, ausatmen. Dann die Wende. Ein Freund stimmt ein Volkslied aus dem Musikunterricht an. Ausgerechnet. Im Unterricht haben wir dieses Lied häufig gesungen und ebenso häufig belächelt. Aber wir kennen es. Alle. Erleichtert stimmen wir ein. Auch der, der sonst nie mitsingt. Etwas Wunderbares geschieht und wir werden zu einem Klangkörper, dem die Finsternis nichts mehr anhaben kann. Damals am Bahndamm habe ich gespürt, dieser klingende Moment ist uns geschenkt. Das ist eine Rettung, die hat nicht nur mit uns zu tun. Und andererseits hat diese Rettung nur mit uns zu tun. Denn auch wenn es an den Bahngleisen finster bleibt, für uns hat sich mit dem Gesang alles verändert. Viel später habe ich diese Motive in einer Bibelgeschichte wiedergefunden. Sie gehört zum heutigen Sonntag Kantate, dem Sonntag, der dem Lobgesang zu Gott gewidmet ist. Der Apostel Paulus und sein Begleiter Silas sind im Gefängnis, einem Ort ultimativer Angst. Dort sind sie hineingeraten, weil sie öffentlich von ihrem Glauben erzählt haben. An ihrem Glauben halten die beiden fest, auch wenn sie nun dicke Mauern umgeben und ihre Füße im Holzblock stecken. Um Mitternacht umschließt sie tiefe Finsternis. Ich stelle mir vor, wie die beiden ein- und ausatmen und dann, so weiß der Text, singen. Ihren Gesang adressieren sie an Gott, der in ihren Lebensatem geschenkt und in seinem Sohn ihre Finsternis geteilt und überwunden hat. Diese wunderbare Verbindung wirkt. Paulus und Silas spüren, wie die Gefängnismauern in ihren Grundfesten wanken, sich die Holzfesseln lösen und sich die Zellentüren öffnen. Und obwohl es in ihrer Gefängniszelle immer noch finster und dunkel ist, bleiben sie dort. Der Ort hat sich nicht verändert, aber für Paulus und Silas hat sich etwas verändert. Auch ihnen wurde eine Rettung geschenkt. Sie haben sich freigesungen von ihrer Angst und sie bleiben, ausgerechnet wegen des Gefängniswärters. Der eilt schnell in Paulus und Silas Zelle. Sind die Gefangenen geflohen, muss er den Kopf hinhalten. Im Schein der Fackel, die er mitgebracht hat, geht ihm ein Licht auf. Die Gefangenen sind noch da. Seinetwegen. Auch er wird ein Teil dieses Klangraums, dieser rettenden Verbindung zu Gott. Diese Rettung strahlt aus und führt zusammen wie ein Lied in der Finsternis. Andreas Bösche, Mainz, Evangelische Kirche.
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3: Um 8 Uhr mit Peter Gramer. Der geplante Teilabzug von US-Soldaten aus Deutschland soll wohl umfangreicher ausfallen als angekündigt. Der FC Schalke steigt wieder in die Fußball-Bundesliga auf.

0: Land auf die Forderungen von Präsident Trump nach höheren Verteidigungsausgaben reagiert habe. Zudem habe sich die Bundesregierung im Iran-Krieg sehr kooperativ gezeigt und Überflugsrechte für US-Militärflugzeuge gewährt. Eine Truppenreduzierung würde außerdem ein falsches Signal an Kreml-Chef Putin senden. Die beiden einflussreichen Republikaner schlagen deshalb vor, die 5000 Soldaten nicht in die USA, sondern nach Osteuropa zu verlegen.
1: Nach der Ankündigung höherer US-Zölle auf Autos aus der EU warnt der Präsident des IFO-Instituts Fuest vor erheblichen Folgen für die deutsche Wirtschaft. Der Ökonom sagte der Bild, dass Deutschland eine Rezession drohe, sollte die EU ebenfalls Zölle auf US-Produkte erheben und daraus ein Handelskrieg werden. Nach dem Fund einer Vitrine mit wohl bis zu 1000 Jahre alten menschlichen Überresten in Speyer sucht die Kriminalpolizei nach einer passenden Annahmestelle für Forschungs- und Ausstellungszwecke. Die Knochen und Kleidungsreste seien mittlerweile von der Staatsanwaltschaft freigegeben worden, teilte die Polizei der deutschen Presseagentur mit. Die Vitrine war im Herbst vor der Generaldirektion Kulturelles Erbe Rheinland-Pfalz gefunden worden. Ein Mann hatte sich danach gemeldet. Er habe sie im Rahmen einer Entrümpelungsaktion dort abgestellt. Schalke 04 spielt in der kommenden Saison wieder in der Fußball-Bundesliga. Das Team hat in der zweiten Liga 1:0 gegen Düsseldorf gewonnen und den Aufstieg perfekt gemacht. Für Innenverteidiger Timo Becker war das Herzblut der Mannschaft entscheidend.
2: Die Jungs, wir haben heute viele junge Spieler auf dem Feld gehabt. Wenn man Mercan sieht neben mir, der war auch noch nie in so einer Situation. Das ist seine erste Profisaison und der spielt so eine unfassbare Saison. Und das wissen wir, dass wir uns auf uns verlassen können, dass das Herz immer am richtigen Fleck ist bei jedem hier in dieser Mannschaft. Und das hat uns getragen über die ganze Saison und deswegen stehen wir da zurecht, wo wir jetzt stehen.
1: Im Abendspiel der Fußball-Bundesliga hat Leverkusen 4:1 gegen Leipzig gewonnen. Im Rennen um die Champions-League-Plätze zieht Leverkusen damit an den direkten Konkurrenten Stuttgart und Hoffenheim vorbei auf Platz 4. Die Zeit gleich 8:03 Uhr.
3: SWR1 Verkehrsservice mit keinen Meldungen. Im Prinzip läuft es überall, keine größeren Staus gerade gemeldet. Alle Infos in allen Details gibt es immer auch bei uns in der SWR1 App. Eine gute Fahrt durch den Sonntagvormittag. Heute gibt es eine Sonnenpause, die schafft es nur gelegentlich durch die dichten Wolken hindurch. Zwischendurch fällt Regen. In Baden-Württemberg gibt es örtlich kleinere Frühlingsgewitter. Die Westeifel kommt auf 19 Grad, am Kaiserstuhl sind es später bis zu 26 Grad. Morgen geht die neue Woche los mit Wolken und Regen. Der macht sich ziemlich breit. Es bleibt dann auch ein paar Tage so.
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0: sind gleich 7:55.
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0: Und das ist heute die Lücke, die durchaus gut ist und wichtig. Das hören wir diese Stunde noch. Und ihr könnt auch schon mal lesen, wie so eine schöne Lücke im Alltag aussehen könnte auf swr1.de Sonntagmorgen. Aber es gibt eben auch Lücken, die uns kein gutes Gefühl machen. Viele Schülerinnen und Schüler, die gerade in Baden-Württemberg und Rheinland-Pfalz ihre Abschlussprüfungen ablegen, die können da vermutlich ein Lied von singen. Stichwort Wissenslücke. Wir haben uns mal unter Studierenden umgehört. Habt ihr Mut zur Lücke oder wie ist das bei euch?
2: Ich studiere im Master Geografie, Sportwissenschaft und Anglistik. Wenn ich genug Zeit habe, versuche ich mich auf jede Klausur bestmöglich vorzubereiten. Es ist nie so, dass ich sage, die Note ist mir egal.
3: Ja, wir sind jetzt auch im Master. Ich glaube, da bereitet man sich noch mal anders vor, oder? Also genau. Im Bachelor kann man schon eher mal noch auf Lücke lernen, würde ich sagen. Aber ich bin zum Beispiel jemand, ich würde mich schon sehr gut vorbereiten, weil ich kann es nicht aushalten, wenn ich nicht vorbereitet bin, sondern ich möchte es lieber unter Kontrolle haben.
4: Es gibt aber auch so die typischen Fächer, wo man dann Schwierigkeiten hat. Ja. Da denkt man sich, okay, 4 gewinnt, dann ja, wird einfach absolut auf Lücke gelernt und dann setzt man. Also ab und an hat man dann schon die 5-0 gesehen, aber dann einfach nach Klausur und dann passt das schon.
5: Ach so, 5-0 die Note?
4: Ja genau, die Note 5-0. Das ist nicht so schön zu sehen, aber wer nicht durchgefallen ist, hat nicht studiert oder so, sagt man, oder?
6: Ich studiere Psychologie. Meistens bereite ich mich schon ziemlich gut vor, weil bei uns eben auch der Notendruck da ist. Aber es gibt auch ein paar Prüfungen, wo ich dann abschätzen kann, dass die vielleicht weniger aufwendig sind und dann lerne ich da auch eher mal auf Lücke.
0: Ja, manchmal geht's nicht anders. Gerade wenn die Klausuren und Klassenarbeiten mal wieder Schlag auf Schlag kommen, falls ihr gerade wichtige Prüfungen habt. Wir drücken euch die Daumen, dass genau die richtigen Fragen und Themen drankommen. SWR 1, der Sonntagmorgen mit Lady Gaga.

0: 20 nach 8 am Sonntagmorgen. War Opa ein Nazi? Wichtige Frage, die aber in vielen Familien nicht besprochen wird, aus den unterschiedlichsten Gründen. Aber für viele Menschen entsteht eben irgendwann doch das Bedürfnis, Wissenslücken wie diese zu füllen. Wie war das eigentlich im Nationalsozialismus mit meinen Eltern, meinen Groß- und Urgroßeltern? Die USA haben vor einigen Wochen in ihrem Nationalarchiv die digitalen Mitgliedskarteien der NSDAP öffentlich gemacht. Das heißt, man kann übers Internet recherchieren, ob die Vorfahren Parteimitglieder waren. Wobei eine solche Mitgliedschaft ja auch nur bedingt etwas über die Gesinnung aussagt. Und der nächste Schritt, der führt viele dann zu den Entnazifizierungsakten in den Staatsarchiven, wie zum Beispiel in Ludwigsburg.
1: Morgen. In langen Reihen aus Metallregalen stapeln sich vergilbte Blätter und feinsäuberlich sortierte Ordner. Verwaltet werden sie unter anderem von Hartmut Obst. Morgen. Als Archivar beschäftigt er sich besonders mit der Zeit der Entnazifizierung, also von Kriegsende 1945 bis 1951. Weit über eine halbe Million Datensätze sind in Ludwigsburg aufbewahrt. Wer dort eine Anfrage stellt, für den sucht Hartmut Obst nach Unterlagen.
2: Und aufgrund des Wohnorts kann man schon mit ein bisschen Vorrecherche herausfinden, welches Staatsarchiv muss ich anschreiben. Und man sollte also Name, Vorname, eventuell Geburtsname, Geburtsdatum und diesen Wohnort wissen. Dann findet man in der Regel was.
1: Die meisten Dokumente stammen von Entnazifizierungsverfahren vor den Spruchkammern. Aber auch sogenannte Meldebögen sind oft erhalten. Eine Art Selbstauskunft, was man zur NS-Zeit getan hat. Auch über seine eigene Familie hat Hartmut Obst Unterlagen im Archiv gefunden. Die Informationen decken sich mit dem, was er von seiner Mutter erfahren hat. Doch nicht alle Familien haben freimütig über die Nazizeit gesprochen. Detlef Schwarz lebt in Mannheim. Vor kurzem hat er ein Seminar von Hartmut Obst besucht, um noch mehr herausfinden zu können. Sein Großvater war beim Reichsarbeitsdienst, 8 seiner Geschwister freiwillige Mitglieder der NSDAP. Eine Sache treibt ihn an. Deswegen geht er den Spuren seiner Familie schon seit mehr als 40 Jahren nach.
3: Also ich komme ja aus so einer Schweigerfamilie. Meine Mutter hat ja den Spruch gesagt, verzählt nichts. Und da habe ich mich jahrelang dran gehalten. Wenn man halt über die Sachen weiter schweigt, dann bleiben die Geheimnisse geheim. Und es kann sich nichts ändern, nichts öffnen.
1: Über Internetportale versucht Detlef Schwarz, Informationen zu Wohnorten zu finden. Alte Familienfotos hat er mit Namen versehen und mit seiner Cousine tauscht er sich zu seinem aktuellen Forschungsstand aus. Originalunterlagen in Sütterlin kann Detlef Schwarz inzwischen zwar auch selbst lesen, was der Zugang zu guten Unterlagen allerdings nicht ersetzt, ist das Gespräch mit Zeitzeugen.
3: Mein Großvater war vielleicht ein überzeugter Nazi. Ich habe den ja nie kennengelernt, aber wenn ich ihn kennenlernen würde, dann würde ich auch nachfragen, was war denn da los, warum hast du denn das gemacht? Die Frage, die bleibt natürlich offen.
1: Der Ludwigsburger Archivar Hartmut Obst sorgt bereits seit mehr als 30 Jahren dafür, dass wenigstens die Unterlagen nicht verloren gehen. Und das hält er auch mehr als 80 Jahre nach Kriegsende für wichtig.
2: Was ist das Mittel gegen das Vergessen? Ja, Bildung. Und Bildung braucht eine Grundlage und wir haben hier die Quellen dafür. Und das ist so eine einmalige und wichtige Überlieferung, die darf einfach nicht verloren gehen.
1: Nur ein Problem gibt es. Die Dokumente sind aus Papier und das zerfällt irgendwann. Digitalisierung ist teuer und kostet viel Zeit. Der Archivar Hartmut Obst schätzt, ein 10-köpfiges Team bräuchte allein für die Ludwigsburger Entnazifizierungsakten rund 20 Jahre, um alle einzuscannen.
0: Ja, es würde sich aber lohnen, bevor der Schatz dieser ganzen historischen Informationen verloren geht. Die Entnazifizierungsakten im Staatsarchiv Ludwigsburg, meterlange Regalreihen. Katharina Osterhammer war für uns dort.
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0: 8.30 Uhr. SW1 Verkehrsservice, gibt keine größeren Probleme oder Staus im Moment. Das läuft alles ziemlich gut. Alle Infos im Detail gibt es immer bei uns in der SWR1 App. Ich wünsche eine gute Fahrt.
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0: Mit Katrin Kleinbram und den schönen Lücken im Alltag nach der Münchner Freiheit und den Pointer Sisters. Und erzählt uns gerne auch von den Lücken im Alltag, die euch wichtig sind. Sprachnachricht an 0711 26 27 28. Guten Morgen.

0: 8.38 Uhr.
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0: Und das ist die Lücke. Noch schnell dies, noch schnell das zwischen Arzttermin und dem Grillabend mit Freunden. Da besorgen wir noch ein Geschenk für Oma. Unterwegs machen wir einen TÜV-Termin. Jede noch so kleine Lücke wird genutzt und es wundert sich auch niemand mehr, wenn wir abends im Fernsehen den Krimi schauen und gleichzeitig auf dem Smartphone durch Social Media scrollen. Wir sind's einfach nicht mehr gewohnt, uns nur auf eine Sache zu konzentrieren oder sogar mal nichts zu tun und Lücken genau das sein zu lassen, was sie eigentlich sind. Schöne, leere Momente im Leben. Über diese Lücken haben wir mit der Psychologin Stefanie Mädel aus Singen gesprochen. Wir wollten zunächst mal wissen, warum sind denn Lücken im Alltag wichtig?
2: Nun, weil sie uns eine Pause geben. Unser Gehirn ist nicht dafür gemacht, ständig im Aktionsmodus zu funktionieren, sondern Pausen sind sehr wichtig zur Verarbeitung von Informationen, aber auch zum Aussortieren von Unwichtigen. Und wenn wir ständig in Aktion und aktiv sind, dann verpassen wir wichtige Pausen für die Erholung.
0: Genau, ich glaube, wir müssen das im Hirn auch irgendwo noch mal anders verankern. Wir sind ja tatsächlich drauf trainiert, dass wir immer erreichbar sind. Also wie bekomme ich im Gehirn diesen Schalter denn umgelegt, jetzt eben nichts zu tun?
2: Also indem wir uns wirklich aktiv dafür entscheiden, nichts zu tun, weil unser Gehirn eben genauso, wie Sie sagen, darauf programmiert ist, immer neue Reize aufnehmen zu wollen. Und das müssen wir aktiv unterdrücken, indem wir uns bewusst Raum nehmen, wo wir nicht erreichbar sind, wo wir einfach mal nur genießen, was ist. Also es gibt zum Beispiel Menschen, die machen bewusst, entscheiden sich für ein Genusstraining. Einfach mal wieder sich hinsetzen, Kaffee trinken und spüren, wie schmeckt der Kaffee, ohne dabei YouTube-Shorts anzuschauen, sage ich jetzt mal. Ich mache das auch manchmal, aber es ist was anderes, ob ich wirklich bewusst sitze, genieße, mich auf ein Gespräch konzentriere oder ob ich viele Dinge nebenher mache. Also sich bewusst dafür zu entscheiden und zu verstehen, was es für einen Vorteil hat, das wäre wichtig.
0: Gerade das mit dem Kaffee finde ich eine sehr schöne Idee. Das werde ich auf jeden Fall ausprobieren. Was sind denn Lücken, die Sie sich gönnen im Alltag? Wie sieht das aus?
2: Tatsächlich ist es die Kaffeepause am Nachmittag, die ich bewusst nutze, um 15 Minuten nicht erreichbar zu sein, auch für meine Kinder nicht ansprechbar zu sein. Das haben die inzwischen gut gelernt. Auch als die klein waren, war klar, wenn Mama nachmittags mit der Kaffeetasse da sitzt, dürfen wir da nicht irgendwie was wollen. Also das können Kinder auch schon lernen, das ganze Umfeld, dass man einfach auch für die Mitmenschen nach außen sichtbar macht, ich brauche jetzt eine Pause. Und das ist sehr wichtig.
0: Liegt das vielleicht daran, dass unser Alltag einfach zu vollgestopft ist, dass wir immer noch mal versuchen, noch mal mehr zu machen und nicht richtig rauskommen?
2: Ich glaube, dass es wichtig ist, dass wir selbst wieder Chefinnen und Chefs unserer Aufgaben werden, dass wir uns nicht so getrieben fühlen von allem, was auf uns wirkt. Wir müssen nicht immer sofort jede Nachricht beantworten. Wir können einstellen, werden wir informiert oder stellen wir bestimmte Gruppennachrichten auf stumm oder verlassen wir vielleicht auch Gruppen, die nerven. Also ich glaube, wir müssen aktiv lernen zu steuern, was will ich aufnehmen und was blende ich aktiv auch aus.
0: Schauen wir mal auf den Sonntag. Der Sonntag ist ja quasi eine gesetzlich verordnete Pause. Der wird als Ruhetag auch eisern verteidigt, nicht nur von den Kirchen. Aber andere sagen, Online-Shopping geht immer, das macht ja keinen Unterschied. Was sagen Sie, brauchen wir solche institutionalisierten Pausen?
2: Ich glaube, dass es vielen Menschen durchaus hilft, solche institutionalisierten Pausen zu haben, weil sie es sich dadurch leichter machen, sich auch rauszunehmen und zu sagen, ah, jetzt ist Sonntag, da machen wir nichts. Ich kenne das selbst von mir auch, dass ich bestimmte Sachen beispielsweise mit meinem Vermieter nicht an einem Sonntag klären würde, obwohl ich weiß, da ist er zu Hause. Man respektiert auch den Raum der anderen eher, weil man weiß, ah, Sonntag sind die meisten für sich. Und ich glaube durchaus, dass das wichtig ist. Andere Menschen, die im Schichtdienst arbeiten, haben vielleicht immer den Montag oder Mittwoch frei oder andere Tage. Es geht gar nicht um den Sonntag. Für die meisten Menschen ist es der Sonntag. Wichtig ist, dass wir uns, egal wie wir arbeiten und leben, zumindest einen freien Tag nicht so verplanen und den wirklich auch für Muße frei halten, damit wir da auch ein bisschen Raum haben zu entspannen und nicht alles so durchgetaktet ist. Das muss nicht der Sonntag sein, hilft vielen Menschen aber zu wissen, ah, Sonntag ist der Tag.
0: die Psychologin Stefanie Mädel über Lücken im Alltag und wie wir sie uns zurückholen. Das ausführlichere Gespräch, das gibt's online auf swr1.de Sonntagmorgen. Und von euch möchte ich jetzt gerne wissen, was sind eure kleinen Lücken im Alltag? Wofür nehmt ihr euch ganz bewusst Zeit zum Genießen? Schickt eine Sprachnachricht an 0711 26 27 28 per WhatsApp, Signal oder auch an die swr1 App.

0: SWR 1, der Sonntagmorgen, 8.51 Uhr. Wie heißt nochmal der Sohn von Müllers zwei Häuser weiter? Und was wollte ich eigentlich gerade noch auf die Einkaufsliste setzen? Das kennen wir alle, Erinnerungslücken im Alltag, die sind lästig, aber normal. Viel schlimmer ist es mit Demenz, wenn aus den Lücken irgendwann nur noch Erinnerungsruinen werden und auch irgendwann kaum mehr was von dem Menschen da ist, mit dem man so viel Leben geteilt hat. Sophie Riedmann, die hat ein Ehepaar besucht, in dem sich nur noch einer erinnert.
1: Mensch, ich hab voll mit Blumen. Guck mal.
2: Thomas Walter betritt das Zimmer seiner Frau. Die Sonne scheint zum Fenster hinein. Darunter stehen lilafarbene Tulpen.
1: Meine Freundin, die Renata, war die gestern da?
2: Ja. Aber so richtig erinnert sich seine Frau Jacqueline, schlank, kurze dunkle Haare, rote Hose, rote Jacke, nicht mehr an den Besuch. Sie hat Alzheimer-Demenz. Die Diagnose kam vor 3 Jahren. Da war sie Mitte 50 und stand voll im Leben, war Psychotherapeutin mit eigener Praxis.
3: Ja, das war einfach ein Schock. Ja. Und dann haben wir halt entschieden, die Praxis eigentlich sofort zu schließen.
2: An die Praxis erinnert noch ein Bild mit rotem Mohn, das eine Zimmerwand einnimmt. Gegenüber hängen Familienbilder. Erinnerungen an eine unbekümmerte Zeit.
1: Genau. Feli, unsere Tochter, guck mal, da ist die nur ganz klein.
2: Rot ist noch immer Lieblingsfarbe seiner Frau, erzählt Thomas Walter.
3: Und deshalb habe ich heute auch eine rote Jacke angezogen, weil ich weiß, das freut sie, wenn ich mit einer roten Jacke komme.
2: Sie weiß noch, dass sie Psychotherapeutin war. Er kennt ihn und Tochter Feli noch. Viele andere Dinge aber sind unwiederbringlich verschwunden, erzählt Thomas Walter vor dem Pflegeheim.
3: Man kann mit ihr im Restaurant sein, man kann was essen und wenn das Dessert kommt, weiß sie nicht mehr, was der Hauptgang war. Also die Frage braucht man nicht stellen, erinnerst du dich an irgendwas? Man muss ihr einfach erzählen, man muss ihr Sicherheit geben und dann fühlt sie sich wohl. Und das ist auch das Einzige, was man ihr schenken kann, einfach Sicherheit und gewisse Zuwendung.
2: Deshalb erzählt er ihr, wer gestern da war und am nächsten Tag kommen wird. Lotst sie aus ihrem Zimmer im Pflegeheim in den Garten und berichtet von Ausflügen und Reisen, die sie gemeinsam unternommen haben. Er ist jetzt ihr Gedächtnis. Aber wie lebt es sich, wenn der andere sich nicht erinnern kann?
3: Man kann sich auf so eine Situation nicht vorbereiten. Man wächst da einfach rein und lange Zeit funktioniert man eben einfach, was so den Alltag angeht, was so dieses Unterstützen angeht. Und so ist man irgendwo auch das Gedächtnis und erzählt dann eben, ja.
2: Nach der Diagnose haben sie zu dritt noch 2 große Reisen unternommen. Nach Italien und nach Kanada. An den Ort, an dem seine Frau aufgewachsen ist und den sie immer noch einmal besuchen wollte.
3: Wir hatten tolle Naturerlebnisse, haben Wale gesehen, haben alle möglichen wilden Tiere beobachten können. Also das war echt großartig und da hat sie auch tatsächlich da im Moment gelebt und es total genossen. Aber ist tatsächlich so, dass sie damals vielleicht sich noch an Vortag so ein bisschen erinnern konnte, schemenhaft, aber vieles ist auch weg. Aber trotzdem war es uns einfach allen 3 wichtig, dass wir das nochmal unternommen haben.
2: Vater und Tochter erinnern sich noch heute an diese Reise. Für Jacqueline haben sie die Erinnerungen konserviert.
3: Wir haben natürlich sehr viele Bilder gemacht, wir haben kleine Videos gemacht und so weiter. Sie sieht sich dann wieder auf diesen Bildern und freut sich einfach.
0: Leben mit Demenz, das ist eine große Aufgabe für alle im Umfeld. Mein Eindruck ist, diese Familie, die hat ihren Umgang damit gefunden. Ein Foto von Thomas und Jacqueline und die Geschichte nochmal zum Nachhören. Die gibt's auch online auf swr1.de. Sonntagmorgen.

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1: Um 9 Uhr mit Peter Gramer. US-Präsident Trump will wohl mehr als 5000 Soldaten aus Deutschland abziehen. Auf einer Kirmes in Rheinland-Pfalz werden Menschen durch einen Reizstoff verletzt. Das Wetter bewölkt, auch etwa Sonne und einzelne kräftige Schauer und Gewitter, maximal 19 bis 26 Grad. US-Präsident Trump will deutlich mehr Soldaten aus Deutschland abziehen als bislang angekündigt. Das hat er vor Journalisten im Bundesstaat Florida gesagt. Einzelheiten von Lisa Reister.
2: Wir werden die Truppenstärke stark reduzieren, und zwar um weit mehr als 5000. Das sagte Trump auf Nachfrage eines Reporters. Zuvor hatte das US-Verteidigungsministerium den Abzug von 5000 Soldaten aus Deutschland

0: ist laut Militärverwaltung ein Mensch getötet, viele weitere sind verletzt worden. In Russland sind nach Behördenangaben mehr als 300 ukrainische Drohnen abgefangen und zerstört worden. Mehr als 128.000 Mal ist die Feuerwehr in Baden-Württemberg im vergangenen Jahr ausgerückt. Das geht aus der neuen Einsatzbilanz hervor, die das Landesinnenministerium vorgelegt hat. Aus unserer Nachrichtenredaktion Bettina Gall.
1: Noch nie hat die Feuerwehr so viele Brände gelöscht. Insgesamt waren es im vergangenen Jahr fast 22.000. Bei den meisten Einsätzen waren aber technische Hilfsleistungen gefragt, etwa bei Unfällen oder Tieren in Not. Dabei haben die Feuerwehrleute fast 16.300 Menschen gerettet oder in Sicherheit gebracht. Mehr als jedes fünfte Mal rückte die Feuerwehr unverrichteter Dinge wieder ab. Als einen Grund vermutet das Innenministerium, dass es immer mehr automatische Alarmsysteme gibt, die eben auch Fehlalarme auslösen.
0: In Rüdesheim im Kreis Bad Kreuznach hat ein Unbekannter auf einer Kirmes am späten Abend einen Reizstoff versprüht. 26 Menschen mussten laut Polizei wegen Atemwegs- und Augenreizungen sowie Übelkeit behandelt werden. Zuvor sei per Notruf eine Rauchbombe gemeldet worden, das habe sich aber nicht bewahrheitet. Was versprüht wurde, wissen die Ermittler noch nicht. Fußball-Zweitligist Schalke 04 spielt in der kommenden Saison wieder erstklassig. Mit einem 1:0-Sieg gegen Düsseldorf haben die Schalker den Aufstieg in die Bundesliga geschafft. Im Abendspiel der Fußball-Bundesliga hat Leverkusen gegen Leipzig gewonnen, und zwar mit 4:1. Die Zeit gleich 9:03 Uhr.
2: SWR1 Verkehrsservice, Vorsicht auf der A81 Singen Richtung Stuttgart. Zwischen Villingen, Schwenningen und Rottweil, da liegt ein toter Greifvogel auf der rechten Spur. Und nochmal Vorsicht auf der A61 Ludwigshafen-Koblenz zwischen Emmelshausen und Boppert. Da sind in beiden Richtungen zwei Hunde auf der Fahrbahn. Bitte ganz vorsichtig fahren, ansonsten wünsche ich euch eine gute Fahrt, gutes Ankommen. Und die komplette Übersicht gibt's jederzeit bei uns auf swr1.de. In Calw ist es im Moment bewölkt bei 13 Grad, in Schwäbisch Gmünd volle Sonne bei 11 Grad, in Prüm bedeckt 10 Grad und in Kusel bewölkt bei 13 Grad. Also Wolken gibt's heute insgesamt mehr als genug, die Sonne gibt's eigentlich nur gelegentlich, ab und zu dazu Regen, in Baden-Württemberg auch mal ein Gewitter. Das Thermometer, das steigt auf 19 bis 26 Grad, dazu wird's vor allem in Rheinland-Pfalz örtlich windig. Morgen weiter wolkig und der Regen, der nimmt von Westen her zu und breitet sich aus.
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2: Mit Katrin Kleinbram, hallo zusammen. 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

0: Red Hot Chili Peppers. Es ist 9.11 Uhr.
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0: Schöne Lücken im Alltag, die muss man sich gönnen. Warum, das könnt ihr nachlesen und hören auf swr1.de Sonntagmorgen. Und ihr habt eure Genusslücken auch schon gefunden. Danke für die vielen Nachrichten. Sepp, der macht einen Mittagsschlaf, auch wenn nur 5 Minuten im Sitzen drin sind, schreibt er. Und sonst ist totale Entspannung beim Brettspiel angesagt. Jürgen aus Tauberbischofsheim sagt ganz einfach, Helm auf, Motorrad rausholen und ohne Ziel losfahren. Und Anita, die macht morgens ganz bewusst alleine einen Spaziergang durch die Natur. Gleich ist sie wieder unterwegs. Und Karin aus Wasseralfingen, die hat direkt im Studio angerufen.
2: Meine persönliche Auszeit, die ich mir nehme, die besteht darin, dass ich es vollkommen entspannt nehme, wenn ich im Auto im Stau stehe.
0: Echt? Da gibt es ja manche Menschen, die sind so unter Druck. Wie machst du das?
2: Ich nehme das so wie das Wetter. Ich kann es nicht ändern. Was soll ich machen? Ich kann mit den Fäusten gegen das Lenkrad trommeln und es ändert sich nichts. Und deswegen betrachte ich es als gut gegebene, gezwungene Pause. Richtig entspannt, ja.
0: Ich finde das eine sehr, sehr gute Strategie. Was machst du dann? Machst du dir schöne Gedanken? Du organisierst nicht in Gedanken die nächsten Tage durch, oder?
2: Nein, ich beobachte die Autos. Manchmal flattert ein Vogel vorbei. Ja, einfach so. Schön. Ich kann mich dann drüber freuen, wenn die Sonne scheint, wenn sich das Auto dann erwärmt. Solche Sachen eben.
0: Ich bewundere dich dafür. Vielen Dank, dass du das mit uns geteilt hast. Einen schönen Sonntag noch.
3: Ja, euch auch. Danke, ciao.
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1: Heute mit Martin Wolf. Vorgestern war der Tag der Arbeit. Dazu habe ich Norbert Clausen besucht, der sich um Menschen kümmert, die es schwer haben, überhaupt Arbeit zu finden. Ich treffe ihn in seinem Büro im sogenannten Gelben Haus in Offenbach am Main. Dort leitet er seit knapp 2 Jahren die Geschäftsstelle der Initiative Arbeit e.V., einer Einrichtung des Bistums Mainz. Davor war der diplomierte Theologe etliche Jahre in der Jugendhilfe tätig. Was hat ihn gereizt an diesem Wechsel?
2: Ich bin mein Leben lang ein überzeugter Christ, bin mein Leben lang ein sozialer Mensch, der in verschiedenen Bereichen gearbeitet hat. Und nachdem meine Zeit in der Jugendhilfe zu Ende ging, habe ich einfach einen sozialen Bereich wieder gesucht. Und ich finde es sehr spannend, wieder mit Menschen zu arbeiten, die dankbar dafür sind, dass sie Hilfe erhalten.
1: Denn darum geht es in der Initiative Arbeit. Menschen unterstützen, die oft große Probleme haben, einen normalen Job zu finden. Mit Faulheit, wie oft unterstellt, hat das aber selten zu tun. Es gibt Hindernisse, so vielfältig wie die Menschen.
2: Die einen haben nach ihrer Elternzeit keine Chance mehr, in die Arbeit wieder reinzukommen. Andere haben krankheitsbedingte Ausfälle hinter sich, Suchterkrankungen, psychische Erkrankungen. Wer jahrelang arbeitslos ist, der hat oft keinen geregelten Tagesablauf. Das muss man tatsächlich monatelang erst wieder üben, bis man da reinkommt. Fehlende Kinderbetreuung, fehlende Pflege für alte Leute. Bei vielen Menschen mit Migrationshintergrund, die oft schon 20 Jahre hier leben, ist es einfach die Sprache, die fehlt.
1: Eine Arbeit zu haben, sagt Norbert Clausen, sei für Menschen immens wichtig. Warum das so ist?
2: Arbeit dient zum Erwirtschaften von Geld, aber Arbeit ist natürlich auch ein Status. Wer keine Arbeit hat, fühlt sich oft wertlos. Arbeit stiftet Anerkennung. Arbeit gibt einem das Gefühl, ich leiste etwas und bekomme etwas dafür. Es ist Wertschätzung. Es hat aber auch soziale Komponenten. Wenn ich in einem Betrieb arbeite, dann habe ich dort ein soziales Netz, was ich zu Hause alleine nicht hätte. Ich habe etwas, was ich erlebe, was ich wieder zu Hause teilen kann. Und das ist mir mindestens so wichtig wie die Erwerbsarbeit zum Gelderwerb.
1: Menschen, die warum auch immer aus dem Arbeitsleben rausgefallen sind, wieder so stark zu machen, dass sie im besten Fall einen festen Job finden. Für ihn ist das konkrete, greifbare Seelsorge.
2: Wir bieten Räume, wo Menschen angenommen werden, die sonst diese Annahme als Mensch nicht finden. Wenn ich eins unserer Projekte nehme, sogenannte Arbeitsgelegenheiten, da kommen Langzeitarbeitslose und werden einfach gerne gesehen. Sie kommen zu einer bestimmten Zeit morgens, sie gehen nachmittags, nach Feierabend wieder. Sie lernen natürlich dieses geregelte Leben, aber vor allen Dingen erfahren sie Wertschätzung. Und diese Annahme des Menschen, das ist für mich ein ganz wichtiger Punkt, weil damit stärke ich Menschen.
1: Wie er die Diskussion ums Bürgergeld sieht und warum das, was er tut, für ihn zutiefst christlich ist, darum geht's gleich.

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1: Ich begegne Norbert Clausen von der Initiative Arbeit im Bistum Mainz. Dort kümmert man sich um Menschen, die es schwer haben, einen Job zu finden. Menschen ohne Arbeit sind immer wieder auch Gegenstand politischer Debatten. Die Diskussion ums Bürgergeld etwa vor der letzten Bundestagswahl. Wie hat Norbert Clausen sie empfunden?
2: Ich fand die Diskussion damals sehr plakativ, sehr flach, sehr kurz. Und es wurden Bilder gezeichnet, die einfach so nicht stimmen. Es wurde sehr stark herausgezeichnet, wer nicht leistet, der ist auch nicht wert. Das finde ich aus christlicher Sicht eine Katastrophe. Der Mensch an sich ist wertvoll und nicht nur, weil er leistet.
1: Denn jenseits von pauschalen Vorurteilen gilt:
2: Es gibt sehr wenige Verweigerer. Es gibt viele, die haben Hemmnisse, aus welchen Gründen auch immer. An die muss man herangehen, ohne zu stigmatisieren.
1: Menschen mit sogenannten Vermittlungshemmnissen, wie etwa chronischen Krankheiten, der Pflege von Angehörigen oder Sprachproblemen, finden oft nur ganz schwer in reguläre Beschäftigung. Diese Menschen zu sehen mit all ihren Problemen, das ist Norbert Clausen wichtig. Denn eine Gesellschaft, die nur noch auf maximale Leistungsfähigkeit getrimmt ist, sei letztlich eine arme Gesellschaft.
2: Wenn ich mich an früher erinnere, an die Dörfer, da gab es immer Menschen, die keine Arbeit hatten. Da war in jedem Dorf, der einfach nur da war, aber überall mitgeholfen hat, der war auch wertvoll. Und diese Menschen, die haben wir heute nicht mehr im Blick. Und die fehlen unserer Gesellschaft. Die Leistungsgesellschaft ist arm, wenn sie nicht solche Menschen hat, die mit ihrem Menschsein sie bereichern.
1: Nun ist Unterstützung für Menschen ohne Arbeit ja vor allem eine Sache der staatlichen Jobcenter. Warum engagiert sich die Kirche in diesem Bereich?
2: Für mich ist das die Nachfolge Jesu, weil Jesus hat sich um die Menschen gekümmert, die kein Ansehen und keinen Platz in der Gesellschaft hatten, die abgehängt waren. Er hat dazu aufgerufen, schaut nach denen, die am Straßenrand sind, die nicht mitkommen mit der Gesellschaft, die Hilfe brauchen. Und genau das tun wir.
1: Hört sich an wie eine ganz handfeste Art, das Evangelium zu verkünden.
2: Ja, es ist keine Verkündigung mit vielen Worten, sondern eine Verkündigung mit Haltung, würde ich sagen. Bei mir vom christlichen Selbstverständnis her, die zeige ich anderen Menschen und gebe sie auch gerne als Beispiel weiter. Das ist für mich pure Verkündigung und ich glaube auch die nachhaltigste, weil nur mit der eigenen Haltung, mit dem eigenen Vorbild kann man andere auch überzeugen.
0: Das waren die SWR 1 Begegnungen, ein Beitrag der katholischen Kirche.

0: Es wird halb 10. Wir schauen mal, was auf der Straße los ist. Und es gibt nur gute Nachrichten. Ich habe nämlich keine größeren Meldungen, nichts los. Ihr kommt überall gut durch soweit. Alle Infos gibt's jederzeit auf swr1.de. Da könnt ihr aktuell auch immer nachschauen. Gute Fahrt.
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0: Mit Katrin Kleinbram. Hallo zusammen. Habt einen schönen Tag.

0: 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Jesus, der isst am liebsten Döner und jobbt in der Sauna als Aufgussmeister. Martin Luther, der möchte die Bibel gendern und außerdem ins Kirchenparlament gewählt werden, weil die Kirchen haben mal wieder ein paar Reformen nötig. Und beide lieben die Castingshow Germany's Next Topmodel. So weit, so schräg. Ausgangslage ist das im neuen Buch von Jonas Göbel mit dem Titel Jesus, der Hund muss raus. Jonas ist Pfarrer einer evangelisch-lutherischen Auferstehungskirche in Hamburg und in dem Buch geht es um ihn selbst, dazu seine Frau, der gemeinsame Hund. Und in der WG leben außerdem Jesus und Martin Luther, also wirklich genau die beiden. Ich habe ja gesagt schräg und ich habe Jonas Göbel gefragt, wie kommt man denn auf sowas?
1: Ja, das ist eine sehr gute Frage. Die Grundlage ist tatsächlich eine ganz egoistische eigentlich, dass ich nämlich Pastor in einer Einzelgemeinde bin und jeden Sonntag predigen muss oder darf und irgendwann festgestellt habe, mir gehen so ein bisschen die Ideen aus. Und dann habe ich mir vorgestellt, wie wäre das, wenn Jesus jetzt wirklich neben mir sitzen würde, bei mir zu Hause wohnt und ich ihm all die Fragen stellen könnte, die mich so bewegen.
0: Also in deinem Buch, da vergeigt Jesus zum Beispiel konsequent jedes Bibelstellenquiz und er kann auch kein Wasser in Fritz Cola verwandeln, was ja ein echtes Defizit ist, wie ich gelernt habe. Braucht Glaube vielleicht genau das, die Alltagskomik, die Absurdität, mehr Leichtigkeit und Witz? Also ist das so eine Lücke in der Kirche?
1: Ich glaube, das ist eine Lücke, aber es ist nicht für alle eine Lücke. Damit meine ich, ich bekomme oft genug Mails oder Zuschriften von Leuten, die sagen, dass sie jetzt wieder einen Zugang zu Gott oder zum christlichen Glauben gefunden haben, dass es ihnen total geholfen hat, ihr altes Jesusbild mal aufzubrechen. Aber es gibt natürlich auch die Kehrleute und Leute, Menschen, die sich beschweren und sagen, das ist nicht mein Jesus und so darf man doch nicht über Gott reden. Ich glaube, es ist auf jeden Fall eine Lücke für viele Menschen, wenn es darum geht, irgendwie überhaupt erstmal einen Zugang zu finden zu diesem ganzen Thema Jesus, Gott, Bibel.
0: Und halten sich die positiven und die kritischen Zuschriften wenigstens die Waage oder überwiegt was?
1: Also das, was mich erreicht, ist weit überwiegend positiv. Ich weiß natürlich immer nicht, wie das mit all denen ist, die sich dann nicht geäußert haben. Aber normalerweise kommen ja immer die ganz schlimmen und die ganz guten Reaktionen bei einem an. Und demnach ist es doch absolut im grünen Bereich für mich.
0: Heißt das, so könnte man Kirchen wieder voller bekommen?
1: Ja, ob Bücher jetzt ein guter Grund sind, um in die Kirche zu gehen, das weiß ich nicht. Aber die Art und Weise, um über Jesus zu sprechen, glaube ich, ist zumindest etwas, was Menschen anspricht, die vielleicht das, was wir aktuell mehrheitlich in Kirche machen, nicht so anspricht. Ich habe auch teilweise so gepredigt. Ich habe dann aber gemerkt, das schaffe ich nicht durchzuhalten, weil es doch ein gewisser Qualitäts- oder es kostet viel Zeit, so ein Kapitel zu schreiben. Aber als ich solche Predigten gehalten habe, war das aber ganz spannend, weil einfach Menschen auf mich zukamen und gesagt haben, Jonas, wann geht's weiter? Und so ist sonst nicht die Reaktion auf meine Predigten. Da höre ich eher mal sowas wie, oh, musste das schon wieder länger als 20 Minuten sein. Also ich glaube, dass es schon einfach es hilft, manche Lücken bewusst aufzusuchen, die wir so in der kirchlichen Verkündigung haben. Und ich würde sagen, ich kann schon sagen, ich weiß, dass das mehr Menschen anspricht, als man vielleicht erstmal so denkt.
0: Und es ist vermutlich sehr viel gelacht worden während dieser Predigten.
1: Ja, man muss sich auch immer erstmal daran gewöhnen, dass man in Kirche lachen darf. Das ist ja auch eine Frage der Gewöhnung. Auch wenn ich Lesungen mache, das ist immer sehr unterschiedlich. Gerade wenn es an einem Ort, also in der Kirche ist, dann merke ich manchmal, wie so eine gewisse Zurückhaltung da ist. Darf ich jetzt hier laut lachen? Darf ich klatschen? Darf man natürlich beides in Kirche. Aber das ist, glaube ich, für viele auch erstmal quasi eine Lücke, die entdeckt werden muss.
0: Und könnte dann aber auch was Guttunendes sein. Welcher Jesus ist denn dir näher? Ist es der in der Bibel oder ist es der in deiner WG?
1: Ich finde, eine der spannendsten Sachen an Jesus ist diese biblische Behauptung, dass er Mensch und Gott ist. Und ich behaupte, dass es keiner jemals so richtig verstanden hat, was das in Gänze heißt. Und jetzt ist mein Jesus ein sehr irdischer, ein sehr menschlicher Jesus, auch bewusst überzeichnet. Der ist mir am Ende des Tages näher, weil ich auch, wenn ich wieder mal Bibel lese für die Vorbereitung oder für Predigtvorbereitung, da gibt es doch mehr als genug Bibelstellen, wo Jesus auch ganz schön schwierig ist und wo ich mir denke, boah, hattest du einen schlechten Tag? Warum bist du denn so oder warum nicht? Also in dem Sinne ist der Jesus, den ich jetzt in meinen Büchern darstelle, einer, der natürlich schon eine Idealform meines Jesusbildes ist.
0: Das heißt, wenn Jesus eines Tages wirklich vor eurer Tür steht, dann darf er einziehen, oder?
1: Ja, relativ sicher schon, wenn er Fritz Cola mitbringt und wenn er es gut macht. Ja, das ist tatsächlich wirklich spannend, weil manchmal finde ich das total schade und merke, wie ich richtig wehmütig werde, dass Jesus nicht wirklich bei uns wohnt. Und gleichzeitig merke ich auch, wenn ich mich sozusagen da hineinversetze und es mir so vorstelle, das hat ja auch was Anstrengendes und es hat ja auch was Schwieriges. Und dass Jesus auch immer jemand ist, der einen herausfordert und also im wahrsten Sinne des Wortes vielleicht auch aus einer Situation herausfordert oder herausfordert, was anders zu tun, als man denkt. In dem Sinne glaube ich, dass das auch nicht nur jetzt leicht ist, wenn der Wein einzieht, sondern auch so eine Herausforderung mit sich bringen würde.
0: Der Pfarrer und Autor Jonas Göbel über sein Buch Jesus, der Hund muss raus, in dem er mit Frau Hund Jesus und sogar noch Martin Luther in einer WG lebt, mit ganz wunderbar absurden Dialogen. Und wer mir jetzt als erstes schreibt, mit Achtung, wichtig, vollem Namen und Adresse, dem schenke ich unser Rezensionsexemplar. Ich habe es pfleglich behandelt, versprochen. Sieht noch gut aus.
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0: SWR1, Verkehrsservice, Vorsicht auf der A81 Singen Richtung Stuttgart zwischen Böblingen Ost und dem Kreuz Stuttgart. Da sind Fahrradfahrer auf der Fahrbahn. 10 vor 10 und hier ist gerade das Studio-Feedback explodiert. Ich kann die Nachrichten nicht mehr zählen. So viele von euch wollen das Buch von Jonas Göbel haben. Jesus, der Hund muss raus. Aber die wirklich schnellste war Angela Klaus aus Böhmenkirch. Buch geht raus. Ich wünsche viel Spaß damit und alle anderen, ihr müsst dann halt doch leider selber einkaufen gehen. Kostet nicht die Welt, 16 Euro gibt's im Herder Verlag. Viel Freude damit. Seit 9 Jahren klafft in der katholischen Gemeinde in Tingen am Hochrhein eine Lücke. Das ist unser Sonntagsthema in SWR1. Und dort fehlt nämlich die Orgel. Die ist damals aus Brandschutzgründen stillgelegt worden. Aber jetzt wird diese Lücke endlich wieder gefüllt. Was sich die Gemeinde in der Zeit ohne diese sogenannte Königin der Instrumente hat einfallen lassen und worauf sich die Leute nach der langen Durststrecke jetzt freuen. SWR-Reporter Daniel Friedrich.
1: Die Orgelempore der Maria-Himmelfahrt-Kirche in Tingen gleicht einer großen Baustelle. Kisten voller Holzwerkzeug stehen auf dem Boden. Daneben ist eine Kreissäge aufgebaut und aus dem Inneren der Orgel bohrt und hämmert es. Seit ein paar Tagen wird hier die neue Orgel eingebaut, erzählt der Schweizer Orgelbauer Christoph Jedele.
2: Alle großen Teile sind jetzt platziert, alle Werke sind platziert, die Windladen sind platziert. Jetzt kommt dann wirklich, dass alle Verbindungen von Spieltisch bis zur Windlade eingebaut werden.
1: Noch sieht die Orgel nämlich ziemlich nackt aus. Nur das hölzerne Gehäuse und ein paar der vorderen silbernen Pfeifen lassen die Ausmaße des neuen Instrumentes erahnen.
2: Ja, besonders diesmal, dass sie auf zwei verschiedenen Emporen steht. Dass wir vom Aufbau jetzt 3 schöne Manuale haben, das ideal dann ist auch für Chorbegleitung, aber trotzdem auch die Größe hat, die Kirche schön zu begleiten.
1: Vor 9 Jahren wurde die alte Orgel außer Betrieb genommen. Eine Sanierung kam nicht in Frage, der Aufwand wäre zu groß gewesen. Nach reiflicher Überlegung entschied sich die Gemeinde schließlich für ein völlig neues Instrument, sagt Christa Bader vom Bauförderverein der Kirche.
3: Es weitet die Herzen der Menschen, wenn sie die Orgelmusik hören. Und ich glaube, mit Sicherheit war das eine musikalische Lücke, die wir hatten in der Zeit. Und von daher ist die Vorfreude und die Freude auf die neue Orgel natürlich riesengroß.
1: Entsprechend hoch sei auch die Spendenbereitschaft gewesen. Von den 1,1 Millionen Euro Gesamtkosten kommt etwa die Hälfte von Spendern, zum Beispiel über Patenschaften für eine der rund 1.800 Orgelpfeifen. Als die alte Orgel nicht mehr spielen wollte, wurden die Tingener kreativ. Zuerst gab es eine transportable Mini-Orgel, doch das sei kein Vergleich zu einer echten Kirchenorgel gewesen, sagt Kantor Oliver Schwarz-Rosmann.
4: Liturgie lebt ja davon, dass man sphärisch mystisch spielen kann, dass man festlich, großartig, bombastisch spielen kann. Und diese klanglichen Möglichkeiten, die fehlten komplett.
1: Also luden sich die Tingener andere Musiker ein und das kam ziemlich gut an, erzählt Kantorin Anne Rosmann.
5: Und wir haben auch viel versucht mit anderen Instrumentalisten, an Hochfest mit Trompeten und mit Streichern und mit Chor, das hier festlich zu gestalten. Ist gut gelungen. Also es ist eine tolle Gemeinschaft hier in der Gemeinde und trotzdem sind alle froh, dass das jetzt ein Ende hat.
1: Und wie klingt sie nun, die neue Orgel? Orgelbauer Christoph Jedele probiert's an einer Holzpfeife aus.
2: Wenn ich da mal reinblase, das ist natürlich noch nicht fertig vom Klang, aber da gibt's auch noch dann natürlich ganz kleine. Auch noch herausnehmen, wenn ich da reinblase. Aber auch hier wird noch gefeilt am Klang.
1: Voraussichtlich im Juli wird die Orgel komplett eingebaut sein. Anschließend wird sie noch eingestimmt. Anfang Oktober soll dann die feierliche Einweihung sein.
0: Orgelmusik weitet die Herzen der Menschen. Ich glaube, schöner kann man das nicht formulieren. Und ihr könnt euch das, was von der neuen Orgel auf der Empore in Tingen schon zu sehen ist, auch anschauen auf swr1.de. Sonntagmorgen, 9.54 Uhr. Ich bin Katrin Kleinbram. Ich mache jetzt auch Platz. Die Lücke wird aber direkt nach den Nachrichten wieder gefüllt. Schönen Sonntag euch allen. Kommt morgen gut in die neue Woche.

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1: Um 10 Uhr mit Peter Gramer. Agrarminister Rainer fordert steuerfreie Biokraftstoffe. Bei einem Brand auf einem Bauernhof im Allgäu kommen mehrere Kälber ums Leben. Das Wetter bewölkt, auch etwa Sonne und einzelne kräftige Schauer und Gewitter, maximal 19 bis 26 Grad. Bundesagrarminister Rainer will, dass Biokraftstoffe zukünftig steuerfrei sind. Damit soll deren Einsatz in der Landwirtschaft gefördert werden. Einzelheiten von Irene Lottes.
2: Vor allem größere landwirtschaftliche Maschinen würden auch weiterhin mit Verbrennungsmotoren laufen, sagte Agrarminister Rainer den Zeitungen der Funke Mediengruppe. Hier müsse man stärker auf Biokraftstoffe wie Biodiesel oder auch Biomethan setzen. Diese von Steuern zu befreien, würde auch die heimische Produktion ankurbeln, hofft der CSU-Politiker. Das stärke Klimaschutz und die Unabhängigkeit von fossilen Importen. Rainer kritisiert in diesem Zusammenhang auch Bundeswirtschaftsministerin Katharina Reiche von der CDU. Ihre Pläne, die Förderung kleiner Biogasanlagen zu beenden, hält er für falsch. Die seien ein wichtiger Pfeiler der Energieversorgung im ländlichen Raum.
1: US-Präsident Trump will deutlich mehr als 5000 Soldaten aus Deutschland abziehen. Das hat Trump vor Journalisten in Florida gesagt. Zuvor hatte das US-Verteidigungsministerium

0: Zum Beispiel von Bedrohungen wegen der Nahost-Berichterstattung. In den Kriegen selbst werden außerdem viele Medienschaffende getötet. UN-Menschenrechtskommissar Türk würdigt deshalb die Arbeit von mutigen Reportern und Fotografen in Kriegsgebieten. Sie liefern verlässliche Informationen und müssen ständig mit der Gefahr leben, bombardiert oder entführt zu werden. Dazu kommt laut Journalistennetzwerk IPI der Aufstieg autoritärer Regierungen, in denen kritische Journalisten systematisch überwacht und schikaniert werden. Der Deutsche Journalistenverband fordert mehr Einsatz von Politik und Justiz, damit die Pressefreiheit nicht zum Schönwettergrundrecht verkommt.
1: Nach dem Brand auf einem Bauernhof im Allgäu geht die Polizei von einem Millionenschaden aus. Der Rinderstall bei Wangen im Kreis Ravensburg sei am Abend bis auf die Grundmauern niedergebrannt. 3 Kälber sind nach Polizeiangaben dabei ums Leben gekommen. Ein Feuerwehrmann und ein Ersthelfer wurden leicht verletzt. Das Feuer war laut Zeugen an einem Heuboden ausgebrochen. Die Feuerwehr habe verhindert, dass sich die Flammen auf weitere Gebäude ausbreiten, so die Polizei. Die Zeit gleich 10.03 Uhr.
2: 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Es gibt keine Meldungen, überall ist Straßen frei. Daher gute Fahrt und vor allem sichere Fahrt. Schauen wir aufs Wetter. Heute gibt es ein Hoch. Winfried, ja, das passt ja zum Abschied des Ministerpräsidenten Winfried Kretschmann. Das zieht jetzt ostwärts ab. Und aus Westen kommt dann Tiefdruckeinfluss zu uns. Das heißt, Sonne macht erstmal Pause. Und das bedeutet zum Beispiel, dass in Nord- und Mittelbaden jetzt ein paar Gewittergüsse auch durchziehen. Ansonsten wechselnd bis stark bewölkt in Baden-Württemberg. Es bleibt aber überwiegend trocken. Im Laufe des Nachmittags dann schon kräftige Schauer auch und Gewitter. Wörtlich auch ein bisschen leichter Regen. Zwischendrin dann regional auch mal freundlich. Temperaturen sind 20 Grad relativ mild. Bis 26 Grad sind drin an der Tauber. Morgen dann zum Start in die Woche erstmal trocken. Später kommen dann Regen bzw. Schauer und Gewitter bei 17 bis 24 Grad.
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2: Mit Nabila Tassi. Hallo. Große Männer gibt es viele in den Geschichtsbüchern, aber was ist eigentlich mit den Frauen? Die wurden bei den großen Meilensteinen in Wissenschaft und Kunst häufig ignoriert. Die Historikerin und Autorin Leonie Schüler hat sich mit dieser Ungerechtigkeit auseinandergesetzt. Beispiel Walter Gropius, den kennt ja fast jeder, aber wie sieht's eigentlich aus mit Lucia Moholy?
4: Die Fotografin, deren Bilder fast jeder kennt, der sich schon mal irgendwie mit dem Bauhaus beschäftigt hat und deren Negative von Walter Gropius geklaut wurden und einfach ihr Name nie erwähnt wurde.
2: Ja, vergessene Frauen in der Geschichte gleich hier in SWR 1, Leute der Woche. Schönen Sonntag.
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0: Baden-Württemberg, Leute der Woche. Wir fangen mal an mit einer kleinen Verkehrsmeldung. Vorsicht auf der A81 Singen Richtung Stuttgart zwischen Engen und Geisingen. Da liegt ein Warndreieck auf der rechten Spur. Hier bitte vorsichtig fahren. Ja, in Kunst, Wissenschaft und Literatur, da gibt es eine ganze Menge Männer, die in der Geschichte viel Applaus bekommen haben. Die Leistungen von Frauen dagegen, die haben in der Geschichte oft kaum Anerkennung gefunden. Die Historikerin und Autorin Leonie Schüler, die hat sich mit dieser Ungerechtigkeit mal auseinandergesetzt und darüber auch geschrieben. Auch bei uns in SWR1 Leute, gemeinsam mit Kollege Jens Wolters, und hat dann am Beispiel berühmter Genies und ihrer heimlichen Mitarbeiterinnen von ein paar historischen Ungerechtigkeiten berichtet.
1: Ich habe mir erstmal angeguckt Walter Gropius, den ja die meisten Leute kennen. Am Anfang von meinen Lesungen habe ich immer noch gefragt, wer kennt Walter Gropius? Es meldeten sich fast alle. Und dann habe ich gefragt, wer kennt denn Lucia Moholy? Und da hat sich kaum jemand gemeldet. Lucia Moholy, die Fotografin, deren Bilder fast jeder kennt, der sich schon mal irgendwie mit dem Bauhaus beschäftigt hat und deren Negative von Walter Gropius geklaut wurden und einfach ihr Name nie erwähnt wurde. Er hat damit Ausstellungen bebildert und Karriere gemacht und die Bauhausbücher bebildert. Und ihr Name ist lange Zeit nirgendwo aufgetaucht, obwohl sie sich auch juristisch dagegen gewehrt hat und auch Recht bekommen hat. Und der zweite ist Bertolt Brecht und die Autorinnen, die mit ihm zusammengearbeitet haben, in unterschiedlichster Form in seinem riesen künstlerischen Dunstkreis quasi aufgetaucht sind. Der hat ja oft mit Autorinnen und auch Autoren zusammengearbeitet. Und es ist aber ein Riesengegenstand der Literaturwissenschaft, wie viel Anteil hatten diese Frauen jetzt eigentlich wirklich an der Arbeit des Bertolt Brechts. Und da gibt es Einschätzungen von, die haben fast alles geschrieben, bis hin, das waren halt die Sekretärinnen, die mal dann eine Seite sauber so, also abgeschrieben haben. Und das wird man niemals ganz eindeutig klären können. Und das Einzige, was eigentlich im Grunde genommen bisher erreicht wurde, ist, dass unter der Drei-Groschen-Oper jetzt steht, übersetzt von Elisabeth Hauptmann. Und ich finde, es zeigt aber, wie wir mit so der Idee von großen Männern und großen Genies umgehen und dass wir oft so die Idee haben von so einer einzelnen Person, die genial ist und auf geniale Sachen kommt und revolutionär denkt. Und meistens ist man ja aber immer so ein Spiegel von der Gemeinschaft, in der man sich aufhält. Und Künstlerinnen und Künstler sind ja oft sehr inspiriert. Ich bin auch ein inspirierter Mensch. Ich lasse mich auch von anderen inspirieren. Und deswegen würde ich mich aber nicht gleich als Genie bezeichnen, nur weil ich das jetzt alles zusammenwürfel.
2: Du kratzt ja hier völlig zu Recht auch den Lack von Legenden ab. Ne? Also bei Namen wie Marx, Brecht, Picasso, Einstein, wirft man dir das irgendwo auch vor? Lass die Männer doch in Ruhe.
1: Ich finde, in einem Zeitgeist statt, der schon auf den Trichter gekommen ist, dass man Menschen nicht mehr so krass auf ein Podest heben sollte und dass man bei absolut jedem Menschen immer wieder Schockierendes finden kann. Das heißt nicht, dass jeder Mensch, der eine Aufmerksamkeit hat oder eine Berühmtheit oder in der Öffentlichkeit steht, ein schlechter Mensch ist. Im Gegenteil. Aber es hilft vielleicht, da nicht mehr so zu romantisieren. Und ich glaube, da bin ich aber auch nicht die Erste. Und deswegen wird mir das auch eigentlich nicht vorgeworfen. Nee.
0: Wir bleiben in der Gegenwart gleich mit der Historikerin Leonie Schüler, SWR1, Baden-Württemberg, Leute der Woche.

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Verkehr, bitte vorsichtig fahren auf der A8 Stuttgart Richtung Karlsruhe zwischen Pforzheim Ost und Pforzheim Nord. Eine ungesicherte Unfallstelle. Pforzheim Ost, Pforzheim Nord auf der A8.

0: SWR1 Baden-Württemberg. Leute der Woche, die Historikerin Leonie Schöler, die hat sich mit Frauen im Umfeld großer Männer der Geschichte wie Picasso, Marx oder Brecht beschäftigt. Und sie hat untersucht, dass diesen Frauen für ihre Arbeit weniger bis gar keine Anerkennung zuteil wurde. Ja, und diese Woche war sie bei uns in SWR1 Leute. Da ging es dann auch um diese Ungerechtigkeit in der Gegenwart. Zum Beispiel um den Frauenanteil etwa im Bundestag oder in den Spitzengremien großer deutscher Unternehmen. Und in beiden Bereichen ist der rückläufig.
1: Ich sehe die Frauen im Iran, ich sehe die Frauen in Afghanistan, die wirklich um existenzielle Dinge kämpfen. Ich sehe die massive Gewalt, der Frauen im Krieg ausgesetzt sind, sei es in Gaza, im Sudan, in anderen Kriegsgebieten, wie jetzt auch im Nahen Osten. Das beschäftigt mich noch viel mehr und das ist ein Backlash, den ich noch viel krasser finde.
2: Aber da können wir auch hier bleiben. Lagebericht des Bundeskriminalamtes, glaube ich, der letzte, Gewalt gegen Frauen hat zugenommen.
1: Ja, ich hatte letztens ein Interview zusammen mit einer anderen Autorin und sie hat eine sehr interessante These vertreten, nämlich, dass das jetzt quasi das letzte Aufbäumen des Patriarchats ist und dass wir uns auf der Zielgerade quasi befinden. Das Patriarchat wehrt sich nochmal mit aller Gewalt, die es hat. Ob das zutrifft oder nicht, will ich jetzt nicht zu Ende diskutieren, aber ich fand es einen interessanten Gedanken. Dort, wo der Feminismus immer am stärksten geworden ist, am lautesten, am unbequemsten und auch am meisten erzielt, dort ist auch der Antifeminismus am stärksten geworden. Dort ist die Gewalt am höchsten Punkt angekommen gegen Frauen. Und es ist genau das. Je mehr wir einfordern, je mehr sichtbar wir werden, desto mehr werden sich auch oft Männer dagegen und auch mit wirklich brachialer Gewalt. Und Gewalt ist, glaube ich, dieses eine Element, was Frauen weltweit miteinander verbindet. Also es ist auf der einen Seite sehr traurig und weil es auch ja wirklich lebensbedrohlich ist und auf der anderen Seite glaube ich, dass es auch zeigt, wie erfolgreich und wie wichtig dieser Kampf ist. Und es ist kein Zufall, dass wir mitbekommen, wie Frauen auf allen Teilen der Welt ausstehen, wie sie Revolutionen anführen, sei es nun wirklich nur in feministischer Hinsicht oder wirklich um demokratische Proteste voranzubringen, um die Klimabewegung voranzubringen. Überall sehen wir junge Frauen, die angefeuert werden, auch von Frauen und Männern und die Proteste anführen und das zeigt, dass trotz all der Gegengewalt dieser Kampf sich lohnt und dass er uns voranbringen wird. Und davon bin ich wirklich überzeugt. Und es ist schwer, das auszuhalten, aber irgendwie muss man es.
2: Wie geht es denn deiner Meinung nach voran, damit wir weniger Ungerechtigkeiten haben? Ich habe noch so einen Wert aufgeschnappt. Bundesweit, glaube ich, ist Baden-Württemberg das Land, wo Gender Pay Gap am größten ist. Das sind ja alles Dinge, die wären relativ leicht auf gleichen Level zu bringen.
1: Ja, theoretisch natürlich schon. Aber ich glaube, da, wo das dann am meisten hakt, ist wieder das Zwischenmenschliche. Und um jetzt mal zum Beispiel beim Gender Pay Gap zu bleiben, warum bekommen Frauen häufig weniger Geld? Weil sie erstmal nicht als die Ernährer ihrer Familie gesehen werden, obwohl sie dann am Ende das Essen einkaufen und kochen. Aber vor allem auch, weil Frauen vorgeworfen wird, irgendwann bekommt ihr bestimmt Kinder und ihr macht nicht dieselbe Karriere wie eure Männer. Und wenn man mal so ganz ehrlich sind, dann stimmt das ja häufig auch. Also gerade jetzt zur Zeit sind junge Frauen auf der Überholspur und sind besser ausgebildet und machen bessere Abschlüsse und steigen auch oft im Berufsleben erfolgreicher ein als junge Männer. Und dann gibt's aber einen Knick mit Mitte 30, dort, wo Frauen Kinder bekommen und dann ist da eine interessante Entwicklung, weil die Frauen bekommen diese Kinder ja in der Regel mit einem Mann zusammen. Und es entwickelt sich aber für den Mann nichts rückständig. Und es gibt auch keinen Knick in der Karriere, weil da jetzt ein Kind da ist und bei einer Frau doch. Und da müssen wir, glaube ich, mehr hinkommen, dass wir es schaffen, das als gemeinsames Projekt zu sehen, wo wir alle von profitieren, ohne dass Männer glauben, muss mich nur für den Feminismus einsetzen, wenn ich dann am Ende auch was vom Kuchen habe, sondern das wirklich als Aufgabe zu sehen, die uns gesellschaftlich voranbringt und die dafür sorgt, dass wir als Gemeinschaft kollektiver sind. Und wenn wir das schaffen, ich glaube, dann wäre viel gewonnen.
0: Das ist der Appell von Leonie Schöler. Und die ganze Sendung gibt es bei uns im Netz, swr1.de und in der App.

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1: Es ist kurz vor 11:30. SWR 1 Baden-Württemberg, der Verkehrsservice A8 Stuttgart Richtung Karlsruhe zwischen Pforzheim Süd und Pforzheim Nord. Unfall auf der linken Spur, 4 Kilometer Stau, das dauert ungefähr 20 Minuten länger. Und wer sich auskennt, der sollte auf der B14 Schwäbisch Hall Richtung Backnang zwischen Rote Steige und Landturm das Gebiet meiden. Dort ist wegen einer Unfallaufnahme in beiden Richtungen die Fahrbahn gesperrt. Auf jeden Fall schön außenrum fahren aktuell. Alle Verkehrsinfos bei uns in der SWR 1 App. Ich wünsche eine gute und sichere Fahrt. Und dann kommen wir zum Wetter mit Gernot Schütz. Der sitzt bei uns im SWR 1 Wetterstudio. Gernot, wir haben ja jetzt so die erste Phase, sag ich mal Frühling, fast schon Frühsommer gehabt mit viel, viel Sonne und warmen Temperaturen. Bleibt das jetzt so oder gibt es da erstmal Pause? So, jetzt ist er weg, der Gernot. Jetzt müssen wir mal gucken.
2: Ja, jetzt, da ist er wieder. Jetzt bin
1: Hallo,
2: ich wieder
1: Gernot,
2: da.
1: Gernot, schönen guten Tag.
2: Hast
1: Hallo,
2: du meine Frage gerade weg, ja.
1: Ja, genau, da war er kurz.
2: Nee, die habe ich leider nicht gehört. Ja,
1: hast du nicht
2: bitte
1: gehört.
2: Nochmal.
1: Ich wiederhole sie gerne, genau. Wir haben ja gerade eine schöne Sonnenphase gehabt. Früh Sommer, fast schon mit warmen Temperaturen, viel Sonne. Aber damit ist jetzt erstmal Schluss, oder?
2: Ja, also wir hatten ja heute Vormittag teilweise schon kräftige Schauer und Gewitter, vor allem so in Mittel- und Nordbaden entlang des Rheins und auch teilweise im Nordschwarzwald. Das schwächt sich jetzt immer mehr ab, dann wird es überall mal trocken, die Sonne kommt raus, ganz im Osten Baden-Württembergs war es sowieso schon relativ freundlich seit heute Morgen. Und dann allerdings im Lauf des späteren Nachmittags zum Abend hin entstehen dann wieder neue Schauer, teilweise auch kräftige Gewitter, vor allem rund um Schwarzwald und Alb. Zum Abend dann auch aus der Schweiz heraus Richtung Bodensee und Oberschwaben später, aber da wird es dann schon langsam dunkel, bis das da unten ankommt. Und vorher wird es eben teilweise in manchen Regionen aber auch nochmal komplett trocken bleiben und immerhin nochmal einigermaßen warm, so etwa mit 20 bis 26 Grad. Ab 25 Grad ist ja ein Sommertag.
1: Ja, und da, wo es regnet, da freuen sich auf jeden Fall die Pflanzen. Bleibt es denn so jetzt die nächsten Tage oder wie sieht das aus?
2: Es geht schon sehr wechselhaft weiter. Morgen ist ein ähnlicher Ablauf wie heute. Das heißt erstmal trocken, örtlich sogar ein bisschen Nebel. Dann wechseln sich Wolken und ein paar Sonnenstrahlen ab. Aber je später dann am Nachmittag, umso eher steigt dann auch das Regenrisiko. Auch dann sind wieder vereinzelte Schauer und Gewitter möglich. Trifft aber auch morgen nicht jeden. Es ist nochmal recht warm mit bis zu 24 Grad. Und Dienstag, Mittwoch bleibt es wechselhaft. Und es wird aber allmählich kühler. Am Mittwoch 20 Grad.
1: So, und da ist er wieder weg. Da müssen wir jetzt mal gucken, was da Sache ist. Ich glaube, wir vertagen uns dann mal auf 11:30. Vielen Dank, Gernot Schütz. Und jetzt geht's weiter.
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1: Und
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1: So,
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1: so
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1: So sieht's nämlich aus. Und jetzt machen wir Musik und machen gleich weiter mit der Urologin Isabella Kurt. Die führt nämlich in Essen geschlechtsangleichende Operationen durch. Was das für die Betroffenen bedeutet, das wollen wir dann gleich hören in SWR 1 Leute der Woche.

0: kleiner Nachtrag. Aus dem Verkehr, SB1 Baden-Württemberg, Vorsicht bitte, Entenfamilie auf der B10 Ulm Richtung Stuttgart zwischen Deizisau West und Esslingen-Zell in Sirnau. Da läuft in beiden Richtungen eine Entenfamilie auf der Fahrbahn. Die Urologin Isabella Kurt, die hat in SWR1 Leute diese Woche bei Nicole Köster berichtet, was es heißt, wenn aus Janina Jan wird. Und das ist tatsächlich etwas, was für die Betroffenen ganz wichtig ist. Transidentität, Transgender, Transgeschlechtlichkeit, diese Themen spielen ja in unserer Gesellschaft eine zunehmende Rolle. Für die Betroffenen sind das allerdings Lebensthemen. Und an den Kliniken in Essen-Mitte, da werden diese geschlechtsangleichenden Operationen unter anderem von Isabella Kurt durchgeführt. Über die Herausforderungen ging es dann in SWR1 Leute, die Aufmerksamkeit, die das Thema erfährt, die kann nach Isabella Kurt auch einen Vorteil haben.
1: Dass diese Menschen, auch Jüngere, sich dann besser damit auseinandersetzen können und sich entsprechend auch informieren können. Auf der anderen Seite kann es natürlich zu großen Kontroversen führen, zu Diskussionen und möglicherweise auch zu Verunsicherungen.
2: Ja, steckt da vielleicht sogar eine Gefahr drin, dass dann vielleicht manche junge Menschen denken, okay, das könnte etwas für mich sein, aber vielleicht ist es nur die Pubertät.
1: Das ist ja grundsätzlich das, was es herauszufiltern gilt, eben in medizinischer mit Betreuung und medizinischer Begleitung. Dementsprechend ist die Quote von den Transgender-PatientInnen oder Menschen, die genderqueer sind, unter denen, die das dann bleiben und auch die Operationen aufsuchen, sehr stabil. Und es gibt keine wirkliche Aussage darüber, dass Menschen in größeren Zahlen das dann am Ende bereuen würden. Es ist eher so, dass sehr lange, sehr, sehr viele Menschen sich da nicht geoutet haben, und weil das Thema zu lange tabuisiert wurde und sie jetzt die Möglichkeit haben, dann auch öffentlicher und besser in breitere Maßnahmen ergreifen zu können.
2: Ja, wie läuft so ein Prozess ab?
1: Also grundsätzlich ist es meistens so, dass sich eben Jugendliche oder Menschen, die suchen, nicht nur Jugendliche, sondern auch in allen unterschiedlichsten Altersstrukturen, weil ich das Gefühl habe, es wird schon etwas jünger mittlerweile, über Medien informieren oder über Selbsthilfegruppen und teilweise dann auch wegen anderer Diagnosen, zum Beispiel Depressionen, in Behandlung sind und sich das dann langsam rauskristallisiert. Informationen suchen, auch an verschiedenen Hilfsstellen, wie zum Beispiel die AIDS-Hilfe oder eben verschiedene mediale Gruppen, die sich damit auseinandersetzen. Und dann wird etabliert, ob eine Psychotherapie gewünscht ist, ob eine Hormontherapie gewünscht ist, körpermodifizierende Maßnahmen, und letztlich am Ende dieser ganzen Kette steht eigentlich dann die genitalangleichende Operation.
2: Ja, also mehr als 10.000 Menschen haben wohl 2024 nach dem Selbstbestimmungsgesetz ihren Geschlechtseintrag geändert. Sind das dann vielleicht Menschen, die sich für eine geschlechtsumwandelnde, geschlechtsangleichende OP entscheiden?
1: Da sind sicherlich einige davon dabei, aber nicht alle. Es ist auch unabhängig von der Operation, ob der Eintrag schon geändert wurde oder nicht. Also das ist entsprechend des vorherigen TSG und jetzt diesem Selbstbestimmungsgesetzes, das seit November 24 jetzt etabliert wurde, etwas anders.
2: Womit haben die Menschen im Alltag denn zu kämpfen? Also sie haben Depressionen schon angesprochen. Was geht da noch voraus?
1: Also ganz vieles. Es führt mitunter, je nachdem, zur Stigmatisierung und zum sozialen Abstieg. Es kann zu zum Beispiel selbstverletzendem Verhalten führen. Es kann zu Suchtverhalten führen, eben zu Depressionen oder weiteren Schwierigkeiten, Persönlichkeitsstörungen in dem Sinne. Das hat häufig unbehandelt und unbegleitet negative Auswirkungen. Genauso gibt es aber auch Studien, die das Gegenteil besagen. Wenn man das Ganze tut, verbessert sich deutlich die Lebensqualität langfristig, und eben solche Komorbiditäten nehmen ab.
0: Ja, und wie so eine Operation genau abläuft, das hören wir gleich mit der Urologin Isabella Kurt.
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0: Gleich 10 vor 11, SWR1 Baden-Württemberg, Leute der Woche. Die Urologin Isabella Kurt hat den SWR1 Leute diese Woche bei Nicole Köster berichtet, was es heißt, wenn aus Janina Jan wird. Und das Ganze geht natürlich auch andersrum. Sie ist stellvertretende leitende Ärztin des Zentrums für Transgender-Chirurgie in Essen-Mitte. Und dort werden diese geschlechtsangleichenden Operationen von einem großen interdisziplinären Team durchgeführt. Für die Patienten ist das eine lange Reise.
1: Häufig ist es so, dass die Operationssuchenden einen langen Weg hinter sich haben und sich sehr sicher sind. Also wirklich die Quote der Menschen, die das Ganze dann bereuen, ist extrem gering. Nur haben sie natürlich Sorge vor Komplikationen, vor Unsicherheiten später. Man darf es sicherlich auch nicht unterschätzen, was das Ganze, diese körpermodifizierenden Maßnahmen für einen Unterschied machen, auch psychisch, sich dann mit diesem neuen Attribut des Körpers zurechtzufinden und damit erstmal auseinanderzusetzen.
2: Und wie geht das dann? Also wenn es zur ersten Operation kommt, was passiert in dieser ersten Operation?
1: Also je nachdem, ob wir männlich zu weiblich oder weiblich zu männlich haben. Bei den männlich zu weiblichen Trans-Operationen ist es so, dass wir primär eben die Geschlechtsorgane entfernen. Wir entfernen die Gonaden, also sprich die Hoden, und entfernen die Schwellkörper und benutzen die Haut des Penisschaftes für die Auskleidung des Neovaginalkanals, sofern das denn gewünscht wird, formen einen Kanal, wo vorher eben keiner war, und stülpen dann diese Schafthaut nach innen und formen außen dann eine Neovulva.
2: Und wie lange dauert so eine Operation?
1: Also früher war das sehr lang, da waren wir so bei 7 bis 8 Stunden. Mittlerweile würde ich sagen, sind wir bei gut 3 bis 5 Stunden. Meine Kollegin ist sehr, sehr schnell, die macht das wirklich früh.
2: Was ist dann in der Regel die erste Reaktion nach so einer OP?
1: Die meisten, wenn ich mal so Rückfragen habe, ist es natürlich erstmal, hat alles gut funktioniert. Ein Risiko bei der Formung dieses Kanals ist zum Beispiel die Verletzung des Enddarms. Und da wäre dann das Risiko, dass man vorübergehend, bis das abgeheilt ist, einen künstlichen Darmausgang anlegen muss. Und das ist häufig, dass die Patientin davor die meiste Sorge haben, dann einmal das Hemd hochheben und schauen, ob der Bauch noch intakt ist oder nicht.
2: Ja. Und das ist wahrscheinlich die, in Anführungszeichen, noch leichtere OP, wenn sich ein Mann entscheidet, geschlechtsangleichend zur Frau zu werden. Wie ist es umgekehrt?
1: Es sind halt einfach mehr Schritte, weil wir weniger Material zum Modellieren haben, sage ich mal jetzt so ganz salopp. Es gibt grundsätzlich 2 verschiedene Methoden. Man kann auf der einen Seite die in Anführungsstrichen kleinere Lösung für sich beanspruchen. Durch die Hormontherapie kommt es ja zu einer Vergrößerung der Klitoris, was dann auch zu so einer Art Mikropenis kommen kann. Und man kann dann eben nach Entfernung von Uterus und Adnexen die Vagina verschließen oder entfernen und dann die Harnröhre vom Ausgang der ursprünglichen Harnröhre verlängern auf der Innenseite und dann hat man quasi so einen Mikropenis, kann Hodenprothesen einsetzen etc. Für manche ist diese definitive Lösung ausreichend. Wenn sie aber einen definitiven penetrativen Geschlechtsverkehr haben möchten, dann braucht es ein Penoid. Und das heißt, wir versuchen, einen Penis zu formen, auch aus körpereigenem Gewebe. Benutzen wir am häufigsten, das ist so der Goldstandard, den Unterarm. Das machen dann unsere plastischen Chirurgen und schließen dann wirklich diese einzelnen Gefäße und Nerven mikrochirurgisch unter dem Mikroskop wieder an.
2: Wie viele Operationen sind das dann?
1: In der Regel, vor allem bei männlich zu weiblich, sind es 2 Hauptoperationen in Deutschland. Im Ausland ist es manchmal auch nur eine. Erstsitzung nennen wir das Ganze. Und bei weiblich zu männlich sind es in der Regel mindestens 3 bis 5 Operationen, weil häufig zuerst eben die Gebärmutter entfernt wird mit den Eierstöcken. Dann kommt diese kleinere Lösung. Dann kann man überlegen, ob man einen zweiten Schritt macht und das definitiv soweit verschließt mit Hodenprothesen. Oder es schließt sich dann eben diese große Lösung an, dann macht man häufig den Harnröhrenanschluss nochmal danach und dann eine Prothetik. Man kann dann auch eine Schwellkörperprothese einsetzen, um dann eben wirklich auch eine Festigkeit für den penetrativen Geschlechtsverkehr zu erreichen.
0: Das ganze Gespräch mit Isabella Kurt gibt es bei uns im Netz und da geht es dann zum Beispiel auch um Mythen in der Urologie. 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Und nach 11 haben wir noch mehr Gäste in SWR1 Leute der Woche.

Und jetzt haben wir gleich Shakira. Nämlich die hatte ja gestern in Rio ein Riesenkonzert gegeben, Gratiskonzert an der Copacabana und ihre Fans begeistert. Es soll ja das beste Konzert ihrer Karriere gewesen sein. Videos dazu gibt es bestimmt im Netz.

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1: Um 11 Uhr mit Peter Gramer. Landwirtschaftsminister Rainer will eine Steuerbefreiung für Biokraftstoffe. In Brasilien singt Shakira gratis vor 2 Millionen Menschen. Das Wetter bewölkt, auch etwa Sonne und einzelne kräftige Schauer und Gewitter, maximal 19 bis 26 Grad. Bundeslandwirtschaftsminister Rainer fordert, alle Biokraftstoffe in Deutschland künftig von der Steuer zu befreien. Dadurch will der CSU-Politiker den Einsatz von Biodiesel und Biomethan attraktiver machen und die Produktion in Deutschland ankurbeln. Aus Berlin, Georg Schwarte.
2: Versorgungssicherheit, so Rainer gegenüber der Funke Mediengruppe, entstehe nicht am Weltmarkt, sondern vor der eigenen Haustür. Die Produktion von Biokraftstoffen im eigenen Land helfe außerdem dem Klima und mache Deutschland unabhängiger von fossilen Importen. Die Bundesregierung hatte bereits zu Jahresbeginn die Subventionen für Agrardiesel wieder eingeführt. Zugleich stellte sich der CSU-Landwirtschaftsminister gegen die Pläne von Wirtschaftsministerin Katharina Reiche, CDU, die Förderung für kleine Biogasanlagen zu stoppen.
1: Die Ukraine will ihre Fernkampfkapazitäten gegen Russland ausbauen. Das hat Präsident Selenskyj angekündigt. Gemeint sind damit Drohnenangriffe auf die russische Schattenflotte oder auf Raffinerien weit weg von der ukrainischen Grenze. Unter anderem hat die Ukraine in der Nacht nach eigenen Angaben einen russischen Ölverladehafen an der Ostseeküste und ein Flugabwehrsystem getroffen. Außerdem habe man im Süden Russlands 2 Tanker manövrierunfähig gemacht. Mehr als 128.000 Mal ist die Feuerwehr in Baden-Württemberg im vergangenen Jahr ausgerückt. Das geht aus der neuen Einsatzbilanz hervor, die das Landesinnenministerium vorgelegt hat. Aus unserer Nachrichtenredaktion Bettina Gall. Noch nie.

0: gibt, die eben auch Fehlalarme auslösen.
1: Die kolumbianische Sängerin Shakira hat am Abend in Rio de Janeiro in Brasilien ein kostenloses Konzert vor 2 Millionen Besuchern gegeben. Das Konzert an der Copacabana ist Teil einer Reihe, mit der die Stadtverwaltung internationale Stars an dem Strand auftreten lässt. Obwohl die Konzerte keinen Eintritt kosten, sind sie ein wichtiger Wirtschaftsfaktor. Die Stadt rechnet mit Einnahmen in Höhe von rund 140 Millionen Euro. Die Zeit gleich 11.03 Uhr.
2: Und damit sind wir auch beim Verkehr an SWR1 Baden-Württemberg A5 Basel Richtung Karlsruhe zwischen Effringenkirchen und Dreieck Neuenburg. Da gibt es 3 Kilometer Stau. Hier dauert es eine Viertelstunde länger. A5 Basel Richtung Karlsruhe zwischen Ettenheim und Lahr. 3 Kilometer stockender Verkehr. A5 Karlsruhe Richtung Basel zwischen Dreieck Karlsruhe und Ettlingen. Hier läuft eine Unfallaufnahme auf dem Verzögerungsstreifen. Die rechte Spur und die Ausfahrt Ettlingen sind gesperrt. Kommen wir auf die A8 Stuttgart Richtung Karlsruhe zwischen Heimsheim und Pforzheim Nord. Da steht ein defektes Fahrzeug auf der linken Spur, 6 Kilometer Stau, hier eine Dreiviertelstunde länger. A8 Karlsruhe Richtung Stuttgart zwischen Pforzheim West und Pforzheim Ost, 4 Kilometer stockender Verkehr. Und zum Schluss noch eine Sperrung, die B14 Schwäbisch Hall Richtung Backnang, die ist zwischen Rote Steige und Landturm wegen einer Unfallaufnahme in beiden Richtungen gesperrt. Wer sich auskennt, sollte das Gebiet meiden. 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Schauen wir aufs Wetter. Es ist fast überall bedeckt im Land, in Vaihingen, Lörrach oder Biberach, wo man hinschaut. Um die 17 Grad haben wir schon, maximal 20 bis 26 sind hier drin. Also es ist schon warm, aber es ziehen dann auch mal von Nord- bis Mittelbaden einzelne Regenschauer und Gewitter durch. Es kann auch überall im Land dann im Laufe des Nachmittags regnen, auch Gewitter geben. Örtlich fällt dann auch leichter Regen, aber in manchen Stellen wird es dann auch immer wieder mal freundlich sein. Wind gibt es wenig heute. Und in der Nacht wird es dann wechselnd bewölkt. 13 bis 7 Grad die Tiefstemperaturen. Morgen dann erstmal trocken, später teils Regen bzw. Schauer bei 17 bis 24 Grad. Und auch am Dienstag ähnlich wechselhaftes Wetter. Es wird dann auch allmählich kühler.
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2: Mit Nabila Tassi. Hallo. 250 Jahre Demokratie feiert die USA im Juli und das in einer Zeit, in der das Land seine internationale Politik fundamental verändert. Johanna Roth war lange als Korrespondentin für die Wochenzeitung Die Zeit in den USA und kennt die Bedeutung des Jubiläums für die US-Amerikaner.
4: 1776, das Jahr der Gründung, ist omnipräsent. Also das sieht man auf Baseballkappen, das sieht man auf T-Shirts. Manche Leute prägen sich das in ihre Waffen, genau wie die ersten Worte der Verfassung, be the people. Also die USA beschäftigen sich ja einerseits wahnsinnig viel mit ihrer Vergangenheit, aber sie setzen sich nicht wirklich damit auseinander.
2: Ja, wir tun das aber jetzt mit Johanna Roth gleich in SWR1 Leute der Woche.
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0: 12 Minuten nach 11 am Sonntagvormittag, SWR 1 Baden-Württemberg. Noch ein kleiner Nachtrag aus dem Verkehrszentrum. Vorsicht auf der A98, Weil am Rhein Richtung Schaffhausen. Zwischen Binzin und Lörrach-Ost, da liegt ein Kantholz auf der Fahrbahn. Hier bitte vorsichtig fahren. Johanna Roth war für die Wochenzeitung Die Zeit 4 Jahre als Korrespondentin in den USA und die feiern ja in diesem Jahr den 250. Geburtstag ihrer Unabhängigkeitserklärung. In SWR 1 Leute bei Nicole Köster, da hat Johanna Roth über diese Erklärung gesprochen. Die enthält ja nur etwas mehr als 1300 Wörter.
1: Ja, tatsächlich ist das Format auch interessant. Es war im Grunde so eine Art Beschwerdeliste an den britischen König, an die britische Krone, was sie alles falsch gemacht habe, auf welche Arten und Weisen sie die Kolonisten unterdrückt habe und damit begründete man dann eben die Loslösung von der Krone und die Gründung der Vereinigten Staaten als eigenständige Nation.
2: Muss man dann bei so wenig Wörtern vielleicht auch fragen, was stand nicht drin?
1: Ja, guter Punkt, genau. Also was nicht drin stand, ist eben zum Beispiel, was man bewusst ausgeklammert hat, war das, was man selber unterdrückte, die eigene Unterdrückung, nämlich der versklavten Menschen. Das war ja schon damals etabliert. Man hat tatsächlich noch überlegt, das hineinzuschreiben, um es den Briten vorzuwerfen, die ja auch eben, wo Sklaverei auch existierte. Und das hat man dann aber tatsächlich am Ende nicht gemacht, sondern es ist es fängt ja an, was sozusagen die Prämisse des Ganzen ist, all men are created equal, alle Menschen sind gleich geschaffen und besitzen eben deshalb bestimmte unveräußerliche Rechte. Das war sozusagen das Versprechen, was sich dieses Land gegeben hat, aber es hat es nicht allen zugestanden, sondern tatsächlich nur einem relativ kleinen Kreis von weißen Männern.
2: Das klingt ja erstmal in der Theorie toll, aber in der Umsetzung hat es dann sehr, sehr lange gedauert. Ist es bei der Verfassung, die ist auch nicht so extrem lang, etwas um die 4400 Wörter. Ist es da anders?
1: Die Verfassung ist ja letztlich die Ausbuchstabierung dessen, also des Geistes, der in der Unabhängigkeitserklärung enthalten ist. Da sind bestimmte Dinge auch nicht genannt worden. Und in der Verfassung hat sich ja tatsächlich dann etwas etabliert, was eine wirklich schwer zu begreifende Grausamkeit ist, dass nämlich versklavte Menschen, nicht freie Menschen, als nur 3/5 BürgerInnen zählten, um sozusagen, also das diente dann zur Berechnung der Zahlen von Abgeordneten, Repräsentanten, die dann die jeweiligen Bundesstaaten im Kongress haben sollten. Aber alleine diese Berechnung und wie man da hinkam, das sagt schon sehr viel aus über diese Zeit.
2: Also das heißt, ein Sklave war 3/5 eines Menschen wert?
1: Ja. Als Bürger.
2: Als Bürger, ja. In Philadelphia war das, in der ersten Hauptstadt der USA, wurde diese Erklärung unterzeichnet. Jetzt wird das natürlich am Unabhängigkeitstag, am 4. Juli, ganz groß gefeiert. Was war das denn für ein Moment damals, vor 250 Jahren?
1: Es gab tatsächlich dann natürlich große Freude, aber das ist nicht sofort passiert, weil diese Nachricht musste sich ja erstmal verbreiten. Ne? Also die wurde dann per berittenem Boten weitergetragen. Es gab dann erst nach und nach Vervielfältigungen dieser Unabhängigkeitserklärung. Ein interessanter Fakt ist, dass obwohl Frauen ja damals keine Rolle spielten, also nicht erlaubt waren, gar nicht politisch sozusagen in politischen Ämtern nicht wirklich existierten, war es eine Frau, eine Druckerin, die dann die Fassung der Unabhängigkeitserklärung reproduziert hat, so wie wir sie heute kennen.
2: Wie war das für Sie, über all diese, in Anführungszeichen, alten Geschichten zu recherchieren?
1: Total spannend, wobei es ja eigentlich auch immer präsent ist in den USA. Ne? Diese Zahl 1776, das Jahr der Gründung, ist omnipräsent. Also das sieht man auf Baseballkappen, das sieht man auf T-Shirts, das sieht man manche Leute prägen sich das in ihre Waffen, genau wie die ersten Worte der Verfassung, be the people. Also die USA beschäftigen sich ja einerseits wahnsinnig viel mit ihrer Vergangenheit, aber sie setzen sich nicht wirklich damit auseinander. Das ist so eine gewisse oder eine sehr große Diskrepanz tatsächlich.
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0: Johanna Roth hat für die Wochenzeitung Die Zeit aus Washington berichtet und dort war am vergangenen Wochenende nur knapp ein schwerer Anschlag verhindert worden beim Korrespondentendinner. Johanna Roth war da schon mehrmals mit dabei. Der Attentäter, der hatte sich ja samt seiner Schrotflinte mühelos Zugang zum Veranstaltungsort verschafft. Was sagt denn das über die Sicherheitsvorkehrungen dort aus?
1: Das ist natürlich nicht gut. Da wird jetzt auch sicherlich einiges aufgearbeitet werden. Der scheint ja Gast im Hotel gewesen zu sein. Ist dann irgendwie offensichtlich einfach über eine Treppe, hat da runtergehen können. Also er hat ja eine Sicherheitsschranke durchbrochen, die gab es schon. Aber das hätte natürlich trotzdem nicht passieren dürfen, gemäß der Sicherheitsprotokolle. Also ich erinnere mich, dass das schon auch, ich bin froh, dass es keine größere Panik gegeben hat, weil das schon ein recht enger und wahnsinnig gut besuchter Ort ist. Natürlich dann an so einem Abend. Die Tische stehen wahnsinnig eng. Man hat es eh schon schwer, da sich durchzuzwängen. Zwischen den Gängen bewegen sich dann alle und wollen irgendwie Fotos vom Präsidenten machen oder von den Promis, die dann natürlich auch immer da sind. Also insofern ist es gut, dass das so abgegangen ist. Ja,
2: ja, noch ein aktuelles Ereignis aus der Woche. Gestern die Rede von König Charles im Kongress. Gab es da etwas ganz besonders Auffälliges?
1: Ich fand unterhaltsam, dass er mit sehr feinem Humor eine kleine Spitze gesetzt hat, was die Konstruktion dieses Ballsaales angeht, die ja schon längst im Gange ist im Weißen Haus. Also ein Teil des Weißen Hauses ist sozusagen demoliert worden, um Platz zu schaffen für einen großen Ballsaal, den Trump unbedingt haben will. Also er versucht ja auch der Stadt Washington selbst seinen Stempel aufzudrücken mit diesem Triumphbogen, der geplant ist. Also sich selber dazu verewigen, hat seinen Namen ans Kennedy Center, also die traditionsreiche Kulturinstitutionen setzen lassen und eben will diesen Ballroom, und das hat ja auch eine politische Komponente dann wieder, weil Trump sagte, also hätte, ne, wenn wir diesen Ballroom hätten, diesen Ballsaal, dann wäre das gar nicht passiert, weil da hätte dann das Korrespondentendinner stattfinden können und der Attentäter wäre nicht reingekommen ins Weiße Haus. Und gleichzeitig ist es natürlich ein riesiger Skandal, dieser Ballsaal und der Bau an sich, der ja von schwerreichen Sponsoren gefördert wird und so. Also das ist alles.
2: Wie ist Charles darauf eingegangen?
1: er hat letztes Jahr einfach nur erwähnt, es gäbe ja diese Konstruktion eines Ballrooms, und das sagte aber letztlich alles. Und er war so subtil in dieser ganzen Rede, dass Trump, der ja sehr sensibel reagiert, das haben wir ja gerade auch gemerkt, dass der Bundeskanzler sich kritisch geäußert hat zum Irankrieg der USA und Trump ist wahnsinnig ausgerastet mal wieder, hat ihn beschimpft in sozialen Medien. Das hat er mit Charles nicht gemacht, und ich glaube, das hängt auch damit zusammen, dass ihm vielleicht gar nicht aufgefallen ist, was da alles an subtilen Hinweisen vielleicht steckte in dieser Rede.
2: Ja, kann denn so ein König wie Charles Einfluss auf das politische Wirken von Donald Trump haben?
1: Also wer letztlich Einfluss auf Trump hat und aus welchen Gründen, das ist eine echt komplizierte und schwer zu durchschauende Frage. Also bei ihm, er reagiert ja sehr klar auf Stärke und Demonstration von Stärke. Und ich kann mir auch vorstellen, dass er in einer etwas unamerikanischen Tradition, sagen wir es mal, allein vor diesem Amt des Königs schon einen großen Respekt hat und sich natürlich auch erhofft, dass der Glanz der Krone auf ihn abstrahlt. Also so tickt er ja einfach, das ist ja relativ offensichtlich. Jetzt ist ja der König aus guten Gründen kein politischer Akteur in dem Sinne, aber kann natürlich gut sein, dass da einiges hängen geblieben ist, was Trump dann vielleicht beeinflusst in kommender Zeit. Schauen wir mal.
0: Ja, was die Reaktion Trumps gegenüber Deutschland angeht, da ist ja inzwischen klar, US-Truppen werden aus Deutschland abgezogen. 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

0: Es ist genau halb elf, halb zwölf, Entschuldigung. Ja, tückisch mit der Uhrzeit am Sonntagvormittag. Wir sind beim Verkehr in SWR1 Baden-Württemberg. Vorsicht bitte auf der B30 Ravensburg Richtung Biberach zwischen Unteressendorf und Biberach Süd, Jordan-Ei. Da steht ein defekter PKW auf der rechten Spur. Vorsicht auch auf der B45 Sinsheim Richtung Neckargemünd zwischen dem Abzweig nach Bammental und Neckargemünd. Da eine Schaufel auf der Fahrbahn. A5 Basel Richtung Karlsruhe zwischen Ettenheim und Lahr. 3 Kilometer stockender Verkehr. A5 Karlsruhe Richtung Basel, zwischen Dreieck Karlsruhe und Ettlingen. Hier eine Unfallaufnahme auf dem Verzögerungsstreifen. Die rechte Spur und die Ausfahrt sind aktuell gesperrt in Ettlingen. Dann kommen wir zur A8 Karlsruhe Richtung Stuttgart. Stuttgart Richtung Karlsruhe zwischen Heimsheim und Pforzheim Nord. Da ist die Fahrbahn wieder frei. Aktuell aber noch 5 Kilometer Stau. Hier eine Dreiviertelstunde Verzögerung. A8 Karlsruhe Richtung Stuttgart zwischen Pforzheim West und Pforzheim Ost. 4 Kilometer stockender Verkehr. Und dann schauen wir mal, was hier aktuell noch reingekommen ist. Nichts weiter, also allen unterwegs eine gute Fahrt und die komplette Übersicht, die haben wir bei uns in der SWR1 App. So, Gernot Schütz ist bei uns im SWR1 Wetterstudio. Gernot, kann ja auch sonnig sein heute in manchen Teilen von Baden-Württemberg. Kann man da so ein bisschen abschätzen, wo das sein wird und wo es vielleicht dann auch im Laufe des Nachmittags noch regnet?
1: Ja, also auf jeden Fall. Also zunächst mal ist die sonnigste Region Bodensee, Oberschwaben, generell die Alb, aber auch der Nordosten. Da sind zwar im Moment noch so ein paar dichtere Schleierwolken durch im Nordosten, aber auch da wird's noch mal richtig sonnig. Das ist auch die wärmste Region mit bis zu 26 Grad. Ansonsten die dicksten Wolken, und da hat's ja heute Vormittag auch teilweise Regen und Gewitter gegeben, ist vor allem Nordbaden im Moment. Aber auch da wird's noch mal auflockern, dann fühlt sich's allerdings so ein bisschen schwül und dampfig an. Und dann entstehen eben im Lauf des Nachmittags, spätestens am Abend, auch rund um den Schwarzwald wieder neue Schauer und auch einzelne kräftige Gewitter. Und im Lauf des Abends und dann auch in der ersten Nachthälfte zieht es einmal über Baden-Württemberg von Südwest nach Nordost rüber. Und dann so am späteren Abend kann es auch am Bodensee und in Oberschwaben noch einzelne Schauer und Gewitter dann geben. Und das alles bei eben 20 bis 26 Grad. Und morgen ist ein ähnlicher Ablauf. Erstmal trocken, im Lauf des Nachmittags dann dichtere Wolken, später Regen, örtlich wieder kräftige Gewitter, aber die treffen eben nicht jeden. Und es wird ein bisschen kühler als heute, 17 bis 24 Grad.
0: Also erstmal ein bisschen Frühlingspause angesagt. Gernot, vielen Dank für die Voraussage und schönen Sonntag dir.
1: Danke.
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0: Mit Nabila Tassi. Und es geht ja schon Richtung Mittagessen langsam. Wir sprechen dann auch gleich noch über regionale Küche mit Ben Perry. Das ist ein Koch gleich hier in SWR 1 Leute der Woche.
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0: So, eine haben wir noch aus der kurzen Feiertagswoche. SWR1, Leute. Ben Perry, nämlich der Koch. Er hatte viele Jahre auch in der Sterne-Gastronomie gearbeitet, unter anderem auch hier in Baden-Württemberg. Inzwischen leitet der gebürtige Lörracher seine eigene Kochschule und diese Woche war er zu Gast in SWR1, Leute, bei Jens Wolters. Regional, gesund, nachhaltig, so soll seine Küche aktuell aussehen und damit liegt er auch voll im Trend.
1: Also meine Erfahrung ist, dass viele Gastronominnen und Gastronomen, aber auch insgesamt Leute, die sich mit Lebensmitteln auseinandersetzen, ja durch das Hinwenden zu den regionalen eigenen Produkten sich damit ja auch ein bisschen einschränken in ihrem Spielkasten.
2: Das denke ich mir.
1: Dass das natürlich auch wieder dann einen fordert. Und dann muss man sich nämlich damit auseinandersetzen, was kann ich denn aus den Sachen machen? Und da eine ganz andere Art auch von Exotik dann wieder reinbringen. Ich habe zum Beispiel jetzt eine Schwarzwurzel genommen, die ja hier ein ganz klassisches Gemüse ist und habe die aber nicht gekocht oder so, sondern habe die dann mal gebeizt und einfach roh gelassen. Und dann hat die einen ganz interessanten Geschmack, schmeckt wie Kokos eigentlich, also wie das Fleisch von der Kokosnuss und ist ganz knackig. So, glaube ich, kann man zeitgemäß auch mit den regionalen Produkten, die es in der Region gibt, so eine Art Exotik auf den Teller zaubern.
2: Das heißt, du hast diese, wenn wir diese drei Schlagworte nehmen, regional, gesund, nachhaltig, die hast du von deiner Ausbildungszeit eigentlich schon so mit an die Hand bekommen. Da war schon mit Exotik eher weniger was los.
1: Nee, also in meiner Ausbildungszeit, das ist ja jetzt wirklich auch schon eine Weile her, da reden wir so von den 2000ern, da war es ja leider so, dass gerade in der gehobenen Gastronomie, da ging es eher ums Produkt. Also da war dann wirklich die Idee, möglichst der Fisch aus der Bretagne und die Stopfleber und so weiter. Da war die Regionalität im Zweifel das Wild, aber ansonsten nicht so viel vorhanden. Und das hat sich aber zum Glück total geändert. Bis dahin, dass ich sagen würde, dass es ja so eine Phase gab oder vielleicht auch noch gibt, wo das so inflationär auch verwendet wurde, der Begriff Nachhaltigkeit. Mhm. Was es dann auch wieder schwierig macht. Das trägt dann jeder so vor sich her und man kann eigentlich gar nicht mehr so richtig sagen, was ist denn jetzt nachhaltig und regional und so weiter. Deswegen habe ich versucht, so ein bisschen die Schlagworte weniger zu verwenden. Mir geht es darum, dass die Leute selber kochen. Das ist so mein Hauptanliegen, dass man, so wie das früher so die Oma gemacht hat, sowohl aus gesundheitlicher Sicht als auch aus dem Sinne der Regionalität, immer das Allerbeste. Zu gucken, was habe ich für Lebensmittel und dann mit diesen Lebensmitteln selber zu kochen.
2: Das hat dich dann auch zum Hobbygärtner werden lassen?
1: Naja, also meine Frau hat da einen großen Anteil, das muss ich ehrlicherweise zugeben, dass der Garten so aussieht, wie er aussieht und natürlich auch die Tatsache, dass wir einen haben.
2: Ach, du erntest nur?
1: Genau. Nein, ich finde es schon ein total spannendes Thema, auch um zu verstehen, wie so ein Kreislauf funktioniert und wie man so einen Humus ansetzt und was man da alles bewirken kann. Das finde ich total spannend. Aber ich bin da kein Experte auf dem Gebiet des Gärtnerns. Aber es gehört natürlich zum Kochen genauso dazu, sich auch ein bisschen damit auseinanderzusetzen, was es gibt und was es eben vor allen Dingen auch nicht gibt zu bestimmten Zeiten. Und das einfach auch hinzunehmen, ja, und auch so zu vermitteln.
2: Dass du sagst, nee, ist gerade keine Saison für XY, müssen wir warten.
1: Absolut. Es gibt ja so ein paar Leute, die diese Regionalität natürlich sehr auf die Spitze treiben. Ich muss da an Simon Tress zum Beispiel denken, der das ja wirklich mit seinem Restaurant sagt, hier, ich glaube, 25 Kilometer im Umkreis. Das finde ich ein spannendes Konzept. Ich finde, das ist auch eine gute Vorbildfunktion. Grundsätzlich, denke ich, sollte man die Sachen nicht allzu dogmatisch sehen und niemanden jetzt verurteilen für die eine oder andere Herangehensweise zur Kulinarik. Aber ich finde schon, dass da eine gewisse Verantwortung mit einhergeht und man sich schon auch damit auseinandersetzen muss oder sollte, wenn man jetzt Avocado zum Beispiel verwendet, wie viel Wasser da jetzt am Ende dahinter steht und ob das sein muss, das sozusagen nach vorne zu stellen.
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0: Nochmal Neues von der Straße. Vorsicht bitte auf der A81 Heilbronn Richtung Würzburg zwischen Neuenstadt und Kochertalbrücke. Da liegt ein Metallteil auf der linken Spur. Gleich 12:12. 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Ja, Ben Perry, der hat als Koch nicht nur in der Sterne-Gastronomie gearbeitet, unter anderem hier in Baden-Württemberg, sondern auch einige Jahre eine Schulküche geleitet. Diese Woche war er in SWR1 Leute bei Jens Wolters zu Gast. Und der vierfache Vater, der kennt das Problemfeld mit dem Essen in Kita und Schulen, auch von zu Hause. Und er weiß, dass es eben den Kindern auch öfter mal nicht geschmeckt hat. Ja, und dann kam die Frage natürlich auf, ja, was ist denn wichtig? Worauf kommt es an in der Schulküche?
1: Also das ist mir wohl bekannt und das ist auch tatsächlich etwas, was ich ganz, ganz viel höre von Menschen, dass die Kinder mit dem Schulessen eher nicht so zufrieden sind.
2: Jetzt hast du eben schon, als es um deinen Lebenslauf ging, deutlich gemacht, dass du mehrere Jahre eine Schulküche geleitet hast. Worauf kam es dir da an?
1: Ja, also das war eine spannende Zeit. Ich habe das, glaube 7 Jahre gemacht. Und ich kam ja aus einer ganz anderen Art von Gastronomie. Das heißt, meine erste Aufgabe war erstmal umzudenken. Und da war die größte Herausforderung die Mengen, mit denen ich arbeite. Also ich habe ständig zu wenig Salz an Sachen ran gemacht, weil man einfach das gar nicht gewohnt ist, für 400 Menschen plötzlich da einen Milchreis zu kochen oder so. Aber für mich war am Anfang die größte Herausforderung zu verstehen, was die Kinder und Jugendlichen da mögen und was sozusagen gut ankommt und was nicht so gut ankommt und warum. Und habe festgestellt, dass der schnellste Weg, das herauszufinden, ist, mit den Menschen zu reden. Und das ist was anscheinend unüblich ist oder wo ich den Eindruck habe, das wird aus Küchen heraus, in der Schule zumindest, relativ selten gemacht. Dann hat man natürlich noch einen finanziellen Rahmen und so weiter. Also das ist schon ein relativ komplexes Thema. Ich habe aber wirklich Feuer gefangen für das Thema kulinarische Bildung, Schulernährung, weil ich eben gesehen habe, in diesem kleinen Mikrokosmos dieser einen Schule, was ich da alles aus der Küche heraus im Schulalltag bewirken konnte.
2: Den finanziellen Rahmen hast du gerade angesprochen. Ist nicht die Krux beim Schulessen tatsächlich das Geld? Also laut Bundesministerium für Ernährung und Landwirtschaft, ein ausgewogenes Essen nach Qualitätsstandards würde demnach 5,40 Euro kosten. Ich habe mir so eine Grafik dazu angeschaut. Da war dann halt die Aubergine und der Pilz mehr drauf und nur eine halbe Wurst. Und das Essen, was 40 Euro Cent weniger gekostet hat, da lag dann eine ganze Wurst drauf und ein bisschen weniger Gemüse. Ist der Kostenfaktor das alles Entscheidende?
1: Also ich weiß nicht, ob er der alles Entscheidende ist, aber es ist auf jeden Fall ein großer Faktor und ich bin schon der Meinung, dass man das Thema Schulessen noch stärker auch unterstützen müsste von staatlicher Seite. Das hat ja auch was mit Gleichberechtigung zu tun, weil nicht alle eben im gleichen Maß von zu Hause aus versorgt werden mit einer gesunden Brotbox oder so. Also da merkt man eben schon dann deutliche Unterschiede. Aber es ist auch bei weitem nicht der einzige Faktor. Es gibt viele äußere Faktoren, dass zum Beispiel die meisten Schulen, die jetzt heutzutage gebaut werden, gar nicht mehr in der Lage wären, eine Küche vorzuhalten, in der selber gekocht werden kann, sondern eben nur noch eine Aufwärmküche haben. Das heißt, man hat auch nur die Möglichkeit, eben jetzt mit einem Caterer oder so zusammenzuarbeiten, was nicht auch immer schlecht sein muss, aber dann hast du eben das Thema Standzeiten, das Thema Massenabfertigung, wie viel Nährstoffe sind da noch drin. Es wäre natürlich schön, wenn mehr Schulen auch sich wieder Köchinnen und Köche leisten würden und wirklich den Kindern auch ein Gefühl dafür zu geben, wo kommt das Essen her, wie passiert das, vielleicht noch einen kleinen Schulgarten haben, wo man dann auch mal Projekte machen kann. Das wird in Waldorfschulen natürlich viel gemacht, weil das einfach Teil des Konzeptes ist, aber ich finde, das müsste einfach noch weiter verbreitet sein. Genauso wie das Thema kulinarische Bildung. Das muss ja nicht, das kann tatsächlich auch als Schulfach, finde ich, irgendwie Einzug finden. Egal wie jetzt die Schulversorgung mit Essen ist. Sondern dass man einfach sagt, man muss den jungen Menschen irgendwie schon auch mit auf den Weg geben als Teil der Selbstermächtigung. Was ist Essen? Was ist gesundes Essen? Und warum ist das so? Also das fehlt, finde ich, schon ein bisschen.
0: So, das war SWR1, Leute der Woche für heute. Wir starten dann morgen in die neue Leute-Woche mit dem Eishockey-Bundestrainer. Wir sind nämlich morgen auf dem Maimarkt in Mannheim auf der SWR-Bühne live mit Harold Kreis, dem deutschen Eishockey-Bundestrainer. Und hier geht's weiter mit Petra Klein und die wird euch gleich mitnehmen zum Goldschakal. Sieht aus wie ein Fuchs, ist aber keiner. Und was es damit auf sich hat, das erfahrt ihr dann gleich nach 12. Tschüss, schönen Sonntag.

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1: Um 12 Uhr mit Klaus Reginek. Guten Tag. Aus der Politik gibt es Forderungen nach steuerfreiem Biosprit. In Kalifornien darf die Polizei jetzt auch an automatische Taxis Knöllchen verteilen. Das Wetter, erst Wolken und Sonne, später teils kräftiger Regen bei bis zu 26 Grad. Biokraftstoffe in Deutschland sollten komplett von der Steuer befreit werden, das fordert Bundeslandwirtschaftsminister Rainer. Der CSU-Politiker will damit Biodiesel und Biomethan attraktiver machen und deren Produktion in Deutschland ankurbeln. Den Funke-Medien sagte er, um vom Weltmarkt unabhängig zu werden, müsse man vor der eigenen Haustür produzieren. Außerdem helfe man damit dem Klima. Der Landwirtschaftsminister stellt sich auch gegen Pläne von Wirtschaftsministerin Reiche. Sie will die Förderung für kleine Biogasanlagen stoppen. Rainer meinte, die seien ein wichtiger Pfeiler der Energieversorgung, gerade auf dem Land. Außerdem verwerteten sie sinnvoll Abfälle und Reststoffe. Die Ukraine will ihre Möglichkeiten ausbauen, auf große Distanz Krieg zu führen, vor allem mit Drohnen. Das hat Präsident Zelensky angekündigt. Ziele wären demnach die russische Schattenflotte oder Raffinerien weit entfernt von der ukrainischen Grenze. Nach eigenen Angaben hat die Ukraine in der Nacht unter anderem einen russischen Ölverladehafen an der Ostseeküste und ein russisches Flugabwehrsystem angegriffen. In der bayerischen Stadt Dachau erinnern die Menschen heute an die Befreiung des Konzentrationslagers vor 81 Jahren. Die zentrale Gedenkfeier läuft, es werden auch Reden von Überlebenden oder Angehörigen von Häftlingen erwartet. Die Gedenkfeier endet mit einer Kranzniederlegung am Internationalen Mahnmal. Dachau war eines der ersten Konzentrationslager der Nationalsozialisten. In den 12 Jahren seines Bestehens haben die Nazis dort mehr als 200.000 Menschen inhaftiert, mehr als 40.000 ermordet. Das KZ wurde 1945 durch die US-Armee befreit. In den USA kann die Polizei ab sofort Strafzettel auch an unbemannte Fahrzeuge ausstellen. Bisher gab es Knöllchen nur für menschengesteuerte Autos.

0: In mehreren Städten der USA sind fahrerlose Taxis unterwegs.
1: Das waren die Nachrichten. Es ist 12.03 Uhr.
2: Der SW1 Baden-Württemberg Verkehrsservice A5 Basel Richtung Karlsruhe zwischen Aachen und Baden-Baden. Unfallaufnahme auf der linken und der mittleren Spur. 4 Kilometer Stau dauert fast 30 Minuten länger. A7 Füssen Richtung Ulm zwischen Worringen und Dettingen 8 Kilometer Stau. Bis zu 30 Minuten Verzögerung und im weiteren Verlauf zwischen Altenstadt und Illertissen 4 Kilometer stockender Verkehr. A8 Stuttgart Richtung Karlsruhe zwischen Heimsheim und Pforzheim Nord 7 Kilometer Stau. Das dauert eine Dreiviertelstunde länger. A8 Karlsruhe Richtung Stuttgart zwischen Pforzheim West und Pforzheim Ost 6 Kilometer Stau und stockender Verkehr, Verzögerung bis zu 25 Minuten. A8 Stuttgart Richtung Karlsruhe zwischen Kreuz Stuttgart und Dreieck Lehrenberg 5 Kilometer stockender Verkehr, hier braucht man eine Viertelstunde, bis man durch ist. Alle Verkehrsinfos jederzeit zum Nachlesen bei uns in der SWR1 App. Eine gute Fahrt wünsche ich. Das Wetter in Baden-Württemberg. Noch können viele von uns die Sonne genießen. In vielen Regionen auch noch länger. Im Moment gerade 20 Grad, zum Beispiel in Balingen oder auch in Niederstetten. Am Spätnachmittag und am Abend, dann kommt endlich Regen. Aber auch zum Teil mit kräftigen Gewittergüssen. Die Temperaturen 20 Grad auf den Höhen des Nordschwarzwaldes und 26 Grad an Main und Tauber. Es regnet heute Nacht auch bei 13 bis 7 Grad und auch morgen noch mehr Regen.
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2: Mit Petra Klein. Hallo.

0: 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Ja, und wer Schakal hört, denkt vermutlich sehr schnell an ein Tier in der afrikanischen Wildnis. Aber der Goldschakal, der lebt inzwischen auch hier bei uns in Baden-Württemberg. Kleiner als ein Wolf, aber größer als ein Fuchs. 2018 wurde der erste hier bei uns entdeckt. Die Forstliche Versuchs- und Forschungsanstalt ist für die Beobachtung von Wildtieren zuständig. Felix Böcker ist dort Goldschakal-Experte und wir haben ihn gefragt, Fuchs und Wolf gibt es schon lange bei uns. Gilt denn der Goldschakal jetzt auch schon als heimisch?
1: Der Goldschakal kam bis vor einigen Jahrzehnten vor allem in Südosteuropa vor und verbreitet sich seither selbstständig weiter in Richtung Norden und Westen in Europa. So gibt es ihn heute eben auch in Mitteleuropa. Und ja, also so muss man sagen, er gehört inzwischen durchaus zu den heimischen Wildtieren auch in Mitteleuropa, aber eben erst seit kurzem, noch nicht so lange wie diese anderen Tiere.
0: Ja, und ist der eine Gefahr für unsere Tiere, also für Hund und Katze zum Beispiel?
1: Eigentlich nicht, nein. Also auch da, wie bei anderen vergleichbaren Tierarten, Fuchs, kann man natürlich nicht ausschließen, dass es mal Einzelfälle gibt, dass vielleicht auch eine Krankheit dazu führt, dass sich ein Tier anders verhält. Aber Fälle, in denen jetzt Goldschakale Hunde oder Katzen verletzt haben, sind uns zumindest bisher in Deutschland nicht bekannt. Trotzdem hat der Goldschakal aber zum Beispiel bei anderen Haustieren, sage ich mal, vor allem Nutztieren, auch das Potenzial, da Beute zu machen. Also Schafe zum Beispiel können durchaus auch vom Goldschakal getötet werden, wie auch vom Fuchs. Trotzdem bewegen wir uns hier in ganz anderen Sphären, als das zum Beispiel beim Wolf der Fall ist.
0: Auf swr1.de gibt es Fotos vom Goldschakal und wir beantworten da auch die wichtigste Frage, warum es in Baden-Württemberg die meisten Goldschakal-Nachweise Deutschlands gibt.
1: Wir hatten im Jahr 2018 den allerersten Nachweis eines Goldschakals. This ain't no disco. 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

herrlich. Die Rolling Stones und Angie aus dem Jahre 1973. Wenn das neue Album der Stones erscheint, steht dann drauf Erscheinungsdatum 2026. Am 10. Juli soll es wohl erscheinen und man glaubt zu wissen, zumindest sagt das die deutsche Presseagentur, man weiß, wie es heißen wird. Foreign Tongues, also fremde Zungen. Und dann wird am 10. Juli das 25. Album der Rock-Ikonen erscheinen. Ich sag nur eins, wer kann, der kann. 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

0: Der SWR1 Baden-Württemberg Verkehrsservice um 12.31 Uhr. Es wird jetzt mehr, der Rückreiseverkehr kommt langsam bei uns an und auch in Stocken. A5, Basel Richtung Karlsruhe zwischen Aachen und Baden-Baden. Unfallaufnahme auf der linken und der mittleren Spur. 6 Kilometer Stau, Verzögerung bis zu 35 Minuten. A7 Füssen Richtung Ulm zwischen Worringen und Dettingen. 8 Kilometer Stau, das dauert 30 Minuten länger. Und im weiteren Verlauf zwischen Altenstadt und Illertissen 4 Kilometer stockender Verkehr. A8 Stuttgart Richtung Karlsruhe zwischen Heimsheim und Pforzheim Ost 3 Kilometer Stau. A8 Karlsruhe Richtung Stuttgart zwischen Pforzheim West und Pforzheim Ost 6 Kilometer Stau und stockender Verkehr. Hier braucht man fast 30 Minuten länger. A8 Stuttgart Richtung Karlsruhe zwischen Kreuz Stuttgart und Dreieck Leonberg 5 Kilometer stockender Verkehr, dauert eine Viertelstunde länger. Auf der B463 Nagold-Kalf-Horb ist der Wolfsberg-Tunnel nach einem Unfall in beiden Richtungen gesperrt. Und die Schweiz A2 Luzern Richtung Gotthard zwischen Wassen und Göschnen 3 Kilometer Stau, 30 Minuten Verzögerung. Und noch ganz aktuell A5 Basel Richtung Karlsruhe zwischen Efringen-Kirchen und Dreieck Neuenburg 3 Kilometer Stau, Verzögerung bis zu einer Viertelstunde. 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Temperaturen über 20 Grad, aber das ändert sich am Spätnachmittag und Abend. Vor allem rund ums Bergland kräftige Gewittergüsse. Die Temperaturen bis dahin noch bis zu 26 Grad an Main und Tauber. Und in der Nacht endlich mehr Regen, später trocken bei 13 bis 7 Grad Nachttemperaturen. Morgen starten wir trocken in die neue Woche. Aber am Nachmittag kommt der Regen rein von Südwesten bei 17 bis 24 Grad.
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0: Am Sonntagnachmittag mit Petra Klein. Hallo.

0: 12.40 Uhr.
1: 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Für alle, die heute draußen unterwegs sind, ist es vielleicht ganz gut zu wissen, dass wir Ampferweiden, Wegerich und Birkenpollen in der Luft haben, einen starken Anteil von Buchen und Eichenpollen und auch Gräserpollen sind schon in der Luft bei Temperaturen von über 20 Grad, in Ulm bei 21 Grad, in Lörrach bei 22 Grad und Köchern bei 21 Grad. Können die einen plagen, aber die gute Nachricht ist ja, es kommt der Regen, auch nach Baden-Württemberg. Temperaturen heute bis zu 25, 26 Grad, fühlt sich schon wie Sommer an, aber dann kommt der Regen. Das freut alle die, die unter den Pollen leiden und das freut natürlich vor allem die Menschen, die irgendetwas anbauen und jetzt dringend den Regen brauchen. Heute Nachmittag kommen die ersten Gewitter und heute Nacht gibt's dann mehr Regen.

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0: Nick Cave and the Bad Seeds in diesem Fall zusammen mit Kylie Minogue. Die war ja schon letztes Jahr bei den Jazz Open in Stuttgart und wahrscheinlich hat sie gesagt, Nick, das ist so cool, da musst du unbedingt hin. Und deshalb kommt er wahrscheinlich dieses Jahr.
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0: das bleibt.
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2: Um 13 Uhr mit Klaus Regineck. Guten Tag. Nach der Festnahme des mutmaßlichen HIP-Erpressers ermitteln die österreichischen Behörden. Nach dem tödlichen Unglück in der Falkensteiner Höhle gibt es Diskussionen um die Sicherheit. Das Wetter, erst Wolken und Sonne, später teils kräftiger Regen bei bis zu 26 Grad. Nachdem der mutmaßliche HIP-Erpresser in Österreich festgenommen wurde, hat die Polizei weitere Details genannt. Der 39 Jahre alte Mann ist demnach im Bundesland Salzburg gestellt worden. Die Befragungen laufen noch. Die Staatsanwaltschaft fordert Untersuchungshaft. Österreich-Korrespondent David Freches mit den Einzelheiten.
3: Wie sie dem Mann auf die Spur gekommen ist oder woher er stammt, dazu gab es keine Auskunft. Der Festgenommene wird verdächtigt, den deutschen Babybrei-Hersteller HIP erpresst zu haben. Er soll 2 Millionen Euro in Kryptowährung gefordert haben. Ihm wird vorgeworfen, 6 manipulierte Babybreigläser in Umlauf gebracht zu haben. Im Burgenland, in Tschechien und in der Slowakei. 5 der Gläschen wurden gefunden. In einem wurde Rattengift nachgewiesen. Ein Glas ist nach wie vor im Umlauf. Über Geschädigte ist nichts bekannt.
2: Russland und die Ukraine haben sich in der Nacht gegenseitig mit Drohnen angegriffen. Dabei sind mindestens 3 Menschen getötet worden. Die ukrainischen Angriffe haben wieder Zielen tief im russischen Staatsgebiet gegolten, wie Ölanlagen in der russischen Ostseeregion. Nach Angaben der Regierung in Kiew zeige das Wirkung. Inzwischen seien Ölausfuhren im Wert von Milliarden Dollar verhindert worden. Nach dem Tod eines Höhlenwanderers in der Falkensteiner Höhle am vergangenen Freitag gibt es Diskussionen um den tödlichen Zwischenfall. Ein 61-jähriger Mann, Mitglied einer geführten Gruppe, hatte dabei einen medizinischen Notfall. Der zuständige Bürgermeister der Gemeinde Grabenstetten verteidigte jetzt die Begleiter der Gruppe. Alle 3 Tourguides seien ausgebildete Ersthelfer und führten Wiederbelebungsmaßnahmen durch, bis der Notarzt eintraf. Aber auch der konnte den Mann nicht mehr wiederbeleben. Auch die Höhlen an sich seien nicht gefährlich, so der Bürgermeister. Biokraftstoffe in Deutschland sollten komplett von der Steuer befreit werden. Das fordert Bundeslandwirtschaftsminister Reiner. Der CSU-Politiker will damit Biodiesel und Biomethan attraktiver machen und deren Produktion in Deutschland ankurbeln. Den Funke-Medien sagte er, um vom Weltmarkt unabhängig zu werden, müsse man vor der eigenen Haustür produzieren. Außerdem helfe man damit dem Klima. Der Landwirtschaftsminister stellte sich auch gegen Pläne von Wirtschaftsministerin Reiche. Sie will die Förderung für kleine Biogasanlagen stoppen. Reiner meinte, die seien ein wichtiger Pfeiler für die Energieversorgung.

0: 5 Kilometer streckenweise Stau und stockender Verkehr. Das dauert 20 Minuten, bis man durch ist. A8 Stuttgart Richtung Karlsruhe. Zwischen Pforzheim Süd und Pforzheim Ost 4 Kilometer stockender Verkehr. A8 Karlsruhe Richtung Stuttgart. Zwischen Pforzheim West und Pforzheim Ost 6 Kilometer stockender Verkehr. 20 Minuten Verzögerung. A81 Heilbronn Richtung Stuttgart. Zwischen Stuttgart-Zuffenhausen und Engelbergtunnel 4 Kilometer stockender Verkehr. In Mannheim auf dem Maimarktgelände sind wegen des Maimarkts alle Parkplätze besetzt. Bitte die öffentlichen Verkehrsmittel benutzen. Schweiz A2 Luzern Richtung Gotthard zwischen Amstieg und Göschenen 4 Kilometer Stau. Verzögerung bis zu 40 Minuten. Die Einfahrten Wassen und Göschenen sind gesperrt. Und noch A8 München Richtung Stuttgart zwischen Märklingen und Hohenstadt 8 Kilometer streckenweise stockender Verkehr. Das dauert 20 Minuten länger. 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Am Spätnachmittag und am Abend dann rund ums Bergland einzige kräftige Gewittergüsse und in der Nacht gibt's mehr Regen bei 13 bis 7 Grad. Wir starten trocken in den Montag, am Nachmittag dann auch Südwesten mehr Regen, zum Teil kräftige Schauer und Gewitter bei 17 bis 24 Grad.
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0: Mit Petra Klein. Hallo.

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0: 12 nach 1. SWR1 Baden-Württemberg am 3. Mai. Und eigentlich sollten wir jetzt an den Zapfsäulen den Tankrabatt von knapp 17 Cent spüren. Tatsächlich läuft es leider so, wie viele befürchtet haben. Der Tankrabatt kommt nicht zu 100% bei uns an. Viele von uns zahlen immer noch einige Cent zu viel an der Zapfsäule. Wir haben deswegen Michael Brück aus der SWR1 Verkehrsredaktion gefragt. Sag doch mal, wie wir selbst die Kosten noch ein bisschen runterschrauben können, indem wir Kraftstoff sparen.
1: Da gibt's einiges zu tun. Und der erste Tipp, das Auto einfach mal richtig in Schuss halten. Das geht schon beim Reifendruck los. Wenn da nicht genug Druck drauf ist, braucht das Auto nämlich deutlich mehr Sprit. Genauso bei den An- und Aufbauteilen, da kannst du auch einiges sparen. Wer seinen Fahrradträger zum Beispiel gerade nicht braucht, runter damit. So kann ich bis zu 1 Liter sparen. Und wer seinen Kofferraum gerne als Werkzeuglager nutzt, selber schuld, denn auch das kostet bis zu 1/2 Liter mehr.
0: Okay, halber oder ganzer Liter sparen, indem wir das Auto aufgeräumt halten, immer wieder gut dran erinnert zu werden. Und kann man sonst noch irgendwo Sprit sparen, Punkte, die man vielleicht gerade nicht so sehr auf dem Schirm hat?
1: Wo es geht, einfach mal niedrigtourig fahren. Also bei Tempo 30 schon mal in den 3. Gang schalten und in der Stadt locker im 5. Gang mit Tempo 50 durch den Verkehr rollen. Und dann sind da noch die typischen Verbraucher wie Klimaanlage, Sitz- oder Heckscheibenheizung. Die verbrauchen nämlich ordentlich Energie. Deshalb lieber mal ohne Klima fahren, da kommt man mit seiner Tankfüllung deutlich weiter. Das kann bis zu 2 Liter pro 100 Kilometer ausmachen.
0: Ja, und zum Glück wird es ja auch nicht mehr so warm in den nächsten Tagen. Michael Brück aus der SW1 Verkehrsredaktion. Sprit sparen, auch mit Tankrabatt. Weiterhin ein großes Thema für viele von uns. Befürchte, es bleibt uns erhalten.

0: manchmal braucht es gar nicht viel zum kulinarischen Maiglück. Ein paar Stangen, frischen Spargel aus Baden-Württemberg, ein paar neue Kartoffeln und schon schmeckt's. Aber Spargel kann viel mehr. Und Spargel und die Kartoffel, die gibt's auch in Farbe. SWR1 Pfändekoch Eberhard Braun.
1: Unser heutiger Spargeltipp ist ein echter Gaumen- und Augenschmaus. Es geht um einen Spargelsalat mit sehr schönen Kartoffeln. Und das geht so, ich koche Spargelstückchen, ein bisschen Salzwasser, bissfest und nehme die raus. Und dann habe ich ja schon den Spargelsud für ein schönes Dressing. Übrigens, mein Geheimtipp für ein passendes Öl dazu wäre zum einen ein Traubenkernöl oder ein Leindotteröl. In der Umgangssprache auch Spargelöl genannt, weil das hebt den Spargelgeschmack nochmal um 2-3 Ebenen nach oben. Ja, und dann habe ich die Spargelstücke, ich habe dann schon ein Dressing und dann kommen die schönen Kartoffeln dazu. Ich sage immer Kartoffeln mit Make-up. Und das liegt daran, dass ich die geschälten kleinen Kartoffeln in dem Spargelsud koche und da kommt noch rote Beetesaft mit dazu. Und dann färben sich die Kartoffeln am Rande so 1-2 mm rot. Und die werden dann in Scheiben geschnitten, haben dann eine schöne rote Umrandung und geben eben ein wunderbares Bild mit dem Spargel zusammen. Ist quasi ein Spargel-Kartoffelsalat mit Make-up.
0: Und wie cool der aussieht, das könnt ihr euch anschauen bei uns im Netz auf swr1.de. 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

0: Der SWR1 Baden-Württemberg Verkehrsservice um 13.30 Uhr. Vorsicht auf der A8 Stuttgart Richtung Karlsruhe zwischen Stuttgart-Möhringen und Leonberg-Ost. Hier liegen Plastikteile auf der Fahrbahn. A5 Basel Richtung Karlsruhe zwischen Efringenkirchen und Dreieck-Neuenburg. 3 Kilometer Stau, Verzögerung bis zu einer Viertelstunde. A5 Basel Richtung Karlsruhe zwischen Achern und Baden-Baden. Reinigungsarbeiten, 7 Kilometer Stau, dauert 35 Minuten länger. A8 München Richtung Stuttgart zwischen Rastätte Eichen Nord und Hohenstadt, 12 Kilometer streckenweise stockender Verkehr, Verzögerung bis zu 30 Minuten. A8 Stuttgart Richtung Karlsruhe zwischen Pforzheim Süd und Pforzheim Ost, 4 Kilometer stockender Verkehr. A8 Karlsruhe Richtung Stuttgart zwischen Pforzheim West und Pforzheim Ost, 6 Kilometer stockender Verkehr. Hier braucht man 20 Minuten, bis man durch ist. A81 Heilbronn Richtung Stuttgart zwischen Stuttgart-Zuffenhausen und Engelbergtunnel, 4 Kilometer stockender Verkehr. Die B32 Wangen-Ravensburg ist in Höhe Landstraße wegen einer Unfallaufnahme in beiden Richtungen gesperrt. In Mannheim auf dem Maimarktgelände sind alle Parkplätze besetzt. Bitte nutzen Sie die öffentlichen Verkehrsmittel. Schweizer 2 Luzern Richtung Gotthard zwischen Amstieg und Göschnen, 4 Kilometer Stau, Verzögerung bis zu 40 Minuten. Die Einfahrten Wassen und Göschnen sind gesperrt. 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
0: Mit Petra Klein und Anpfiff im Wildpark. KSC gegen SV Darmstadt in der 2. Fußball-Bundesliga. Netz musste gerade noch mal ein bisschen Klebeband repariert werden im Wildpark. Aber das Spiel läuft. 10 vor 2 sind wir live dabei.

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eine unvergessene Whitney Houston. In SWR1 Baden-Württemberg. Love will save the day. Da hatte sie so recht mit. Die Liebe rettet den Tag. Oder eben auch ein Stück Erdbeerkuchen.

Der SW1 Baden-Württemberg Verkehrsservice. Vorsicht auf der A6 Heilbronn Richtung Nürnberg zwischen Neuenstein und Kupferzell. Hier steht ein brennendes Fahrzeug auf dem rechten Spur und im Standstreifen. Es kommt zu Sichtbehinderungen durch Rauch. Bitte besonders gut aufpassen.

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1: Um 13.30 Uhr war Anpfiff für die Begegnung KSC gegen den SV Darmstadt im Wildpark. Der KSC auf dem 11. Platz, Darmstadt auf dem 5. Keine großen Chancen mehr auf einen Relegationsplatz. Unser Reporter ist Steffen Karstold.
2: Noch nicht allzu viel passiert hier im Karlsruher Wildparkstadion. Noch steht es hier 0:0 zwischen dem KSC und Darmstadt 98. Jetzt die Darmstädter über die linke Seite kommen sie. Aber auch der Pass geht ins Tor aus. Kein Problem für Hans-Christian Bernat, den dänischen Keeper des Karlsruher SC, beim vorletzten Einsatz für den Trainer, für Christian Eichner, der ja trotz gültigem Vertrag den Verein verlassen wird bzw. muss. Seit Februar 2020 war er im Amt. Schauen wir auf diese Partie. Es gab eine Chance für den KSC. 8. Minute, Fukuda, der Japaner, 16 Meter. Aber jetzt die Darmstädter über die rechte Seite. Sind schon an der Grundlinie. Pass kommt in die Mitte, wird aber geklärt. Und es gibt den nächsten Eckball für die Darmstädter. Wieder eine gute Chance für die Hessen, die ja mit 51 Punkten theoretische Chancen noch haben auf den Bundesliga-Aufstieg bzw. die Relegation. Es gab eine strittige Szene in der 12. Minute. Schuhen, der Keeper, bzw. Bernat, der Keeper von Karlsruhe, der räumte da Lindberg, den Stürmer der Darmstädter, ab. Aber der fiel zum Leidwesen der Darmstädter schon vorher, vor der Berührung, und deswegen gab es hier keinen Strafstoß. Der Eckball ist abgewehrt worden, der Konter läuft über Ben Fahad, der hat den Ball da, 1-2 Situation für den Tunesier. Der dribbelt sich da durch, spielt jetzt, aber der Fehlpass kommt. Schlechter Laufweg in diesem Fall von Philipp Förster. Es bleibt hier nach jetzt 20,5 Minuten beim 0:0.

Achtung, Falschfahrer auf der A81 Stuttgart-Heilbronn in Höhe Stuttgart-Zuffenhausen. Ein Falschfahrer, bitte äußerst rechts fahren, nicht überholen. A81 Stuttgart-Heilbronn in Höhe Stuttgart-Zuffenhausen. Ein Falschfahrer, Vorsicht in beiden Richtungen.

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1: Um 14 Uhr mit Klaus Reginek. Guten Tag. Die deutsche Wirtschaft fürchtet einen Handelskrieg mit den USA. In Österreich ist Weltkriegsmunition unter einem Lagerfeuer explodiert. Das Wetter, erst Wolken und Sonne, später teils kräftiger Regen bei bis zu 26 Grad. Die deutsche Wirtschaft reagiert extrem beunruhigt auf die von US-Präsident Trump angekündigten neuen Zölle. Der Bundesverband der deutschen Industrie warnt, die Ankündigungen seien eine erneute massive Herausforderung für die gegenseitigen Wirtschaftsbeziehungen. Und das auch über die Automobilindustrie hinaus. Aus Berlin dazu Georg Schwarte.
2: US-Präsident Trump hatte zuvor Zölle auf Autos und Lkw aus der EU entgegen bestehender Regelungen ab der kommenden Woche von 15% auf 25% erhöht. Der BDI appellierte an Trump und die EU, das bestehende Handelsabkommen einzuhalten. Zwar beschädige die amerikanische Seite mit immer neuen Provokationen das gegenseitige Vertrauen, dennoch sei ein weiteres Aufschieben der Vereinbarungen auch keine Option, so der Industrieverband. Führende Wirtschaftswissenschaftler hatten zuvor vor einem drohenden Handelskrieg gewarnt, der die deutsche Wirtschaft in der Folge auch in diesem Jahr in die Rezession treiben könnte.
1: Im Erpressungsfall des Babykostherstellers Hip hat die Staatsanwaltschaft Untersuchungshaft für den mutmaßlichen Täter beantragt. Ihm werden in Österreich vorsätzliche Gemeingefährdung und versuchte absichtliche schwere Körperverletzung vorgeworfen. Der 39-Jährige wird heute weiter vernommen. Er soll mehrere manipulierte Gläschen mit Babynahrung in Österreich, Tschechien und der Slowakei in Umlauf gebracht haben. Nach einem wird in Österreich weiterhin gesucht. Das deutsche Sortiment war nach Angaben von HIP nicht betroffen. In Israel häufen sich Berichte über Angriffe gegen Christen. Täter seien meist radikale Juden, berichtet unter anderem der Abt der deutschsprachigen Dormitio-Abtei in der Jerusalemer Altstadt. Jüngster Vorfall war der Angriff auf eine Nonne vergangene Woche. Auf einem Überwachungsvideo der Polizei ist zu sehen, wie ein Mann in traditionell jüdischer Kleidung eine Nonne bespuckt und auf sie eintritt. Das interreligiöse Jerusalemer Zentrum für Bildung und Dialog berichtet außerdem von Vandalismus in christlichen Kirchen und auch Brandstiftung. In Österreich sind 5 Kinder verletzt worden, weil Weltkriegsmunition unter einem Lagerfeuer explodiert ist. Zu dem Vorfall kam es im Bundesland Oberösterreich. Die Mitglieder der österreichischen Jugendgruppe im Alter zwischen 10 und 14 Jahren wurden dabei leicht verletzt und ins Krankenhaus gebracht. Die Explosion ereignete sich an der Feuerstelle eines Jugendgästehauses. Dort wurde auch unter einer zweiten Feuerstelle inzwischen Weltkriegsmunition gefunden. Wie sie dorthin kam, wird jetzt untersucht. Das waren die Nachrichten, die Zeit. Es ist gleich 14.03 Uhr.
3: Der SW1 Baden-Württemberg-Verkehrsservice. Immer noch Achtung, Falschfahrer auf der A81 Stuttgart-Heilbronn in Höhe Stuttgart-Zuffenhausen. Hier ist ein Falschfahrer unterwegs. Bitte äußerst rechts fahren, nicht überholen. A81 Stuttgart-Heilbronn in Höhe Stuttgart-Zuffenhausen. Ein Falschfahrer. Vorsicht in beiden Richtungen. Vorsicht auf der A6 Heilbronn Richtung Mannheim zwischen Sinsheim und Wiesloch.

0: Verzögerung und in der Gegenrichtung. Zwischen Pforzheim-West und Pforzheim-Ost 7 Kilometer streckenweise stockender Verkehr. 20 Minuten braucht man länger. A81 Heilbronn Richtung Stuttgart. Zwischen Stuttgart-Zuffenhausen und Engelbergtunnel 3 Kilometer stockender Verkehr. Und die Schweiz A2 Luzern Richtung Gotthard. Zwischen Amstieg und Göschnen 4 Kilometer Stau, 40 Minuten Verzögerung. Die Einfahrten Wassen und Göschnen sind gesperrt. Alle Verkehrsinfos gibt es jederzeit in der kostenlosen SWR1 App. Ich wünsche gute Fahrt und da, wo es nötig ist, viel Geduld. Das Wetter in Baden-Württemberg. Der Sonntagnachmittag ist in vielen Regionen noch sehr sonnig und warm. 20 Grad auf den Höhen des Nordschwarzwaldes und bis zu 26 Grad an Main und Tauber. Ab dem Spätnachmittag und am Abend vor allem rund ums Bergland einzelne kräftige Gewittergüsse und Gewitterböen. Heute Nacht auch noch Regen und Gewitter, später trocken bei 13 bis 7 Grad. Der Montag startet trocken und am Nachmittag dann wieder Regen aus Südwesten mit kräftigen Schauern und Gewittern bei 17 bis 24 Grad.
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0: Am Sonntagnachmittag mit Petra Klein.

0: Und wir haben die Entwarnung für die 81 A81 Stuttgart-Heilbronn. Kein Falschfahrer mehr in Höhe Stuttgart-Zuffenhausen.
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0: 14:29 Uhr, der SWR1 Baden-Württemberg Verkehrsservice. Vorsicht im Kreis Karlsruhe auf der Landesstraße zwischen dem Abzweig nach Spielberg und Langensteinbach. Hier eine ungesicherte Unfallstelle. A5 Basel Richtung Karlsruhe zwischen Efringenkirchen und Dreieck Neuenburg. 3 Kilometer Stau, dauert eine Viertelstunde länger. A6 Heilbronn Richtung Mannheim zwischen Sinsheim und Wiesloch-Raunberg. Unfall auf der linken Spur. 6 Kilometer Stau, dauert 20 Minuten länger. A8 München Richtung Stuttgart zwischen Märklingen und Mühlhausen. 11 Kilometer streckenweise Verkehr. Auch hier braucht man 20 Minuten, bis man durch ist. A8 Stuttgart Richtung Karlsruhe zwischen Heimsheim und Pforzheim Ost. 6 Kilometer stockender Verkehr, Verzögerung bis zu 20 Minuten. Und in der Gegenrichtung zwischen Pforzheim West und Pforzheim Ost. 6 Kilometer streckenweise stockender Verkehr, 15 Minuten Verzögerung. A8 Stuttgart Richtung Karlsruhe zwischen Kreuz Stuttgart und Dreieck Leonberg. 3 Kilometer stockender Verkehr. Schweiz A2 Luzern Richtung Gotthard zwischen Amstieg und Göschenen. 4 Kilometer Stau, Verzögerung bis zu 40 Minuten. Die Einfahrten Wassen und Göschenen sind gesperrt. Und noch aktuell Vorsicht auf der A81 Würzburg Richtung Heilbronn. Zwischen Osterburken und Möckmühl eine ungesicherte Unfallstelle. Es liegen Fahrzeugteile auf allen Fahrstreifen. Und A5 Basel Richtung Karlsruhe zwischen Rastatt Süd und Rastatt Nord. Ein defektes Fahrzeug auf der linken Spur. 4 Kilometer streckenweise stockender Verkehr.
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0: Heute Nachmittag mit Thomas Barreis und wir starten natürlich mit der zweiten Fußball-Bundesliga.
2: Ja, da hat der KSU SC Darmstadt 98 am Start. Es ist Halbzeit 0:0. Stefan Kerstold ist unser Reporter im Stadion im Wildpark. Stefan, was hat denn für dich diese Partie für einen Charakter? Sommerfußball, dem Wetter entsprechend oder geht's links wie rechts bei dir hoch her?
3: Ja, hochher ist stark übertrieben. Es ist ein ausgeglichenes Spiel mit leichten Vorteilen für die Gäste. Darmstadt 98, die haben ja sogar noch die Chance, im Aufstiegskampf eine Rolle zu spielen, wenn sie hier einen Dreier einfahren. Sie hatten auch die besseren Möglichkeiten. Die größte, die vergab Akiyama, der Japaner, 37. Minute. Volleyabnahme aus 6 Metern Distanz. Aber er brachte das Kunststück fertig, das Ding übers Tor zu setzen. Da musste Bernat überhaupt nicht mehr eingreifen. Ansonsten der KSC erst in der Schlussphase dieser ersten Hälfte gefährlich. Fukuda, sein Schuss aus 6 Metern, wurde zur Ecke abgewehrt. Und dann versucht es nochmal Kobalt. Aber viele Fehlpässe im Aufbauspiel, das hat mich so ein bisschen überrascht. Da ist die Unsicherheit beim KSC, immerhin 3 Niederlagen aus den letzten 4 Spielen, die ist schon groß. Im vorletzten Auftritt von Christian Eichner, der Trainer wird ja bekanntlich den Verein verlassen oder muss ihn verlassen, trotz Vertrag. Er ist ja im Amt seit Februar 2020, also das ist schon so eine kleine Abschiedstournee. Noch haben wir aber hier eine Halbzeit im vorletzten Spiel, hier steht es 0:0 gegen Darmstadt.
2: Dankeschön, Stefan. Wir sind gespannt, wie es weitergeht. Halten euch hier in SWR1 Baden-Württemberg natürlich über die Partie des KSC auf dem Laufenden. Schauen wir derweil auf die anderen Halbzeitstände. Magdeburg zu Hause gegen Hertha BSC, da steht es auch noch 0:0. Hannover 96 gegen Preußen Münster, da sind 4 Tore gefallen, steht 2:2. Die Spielvereinigung Greuther Fürth und der 1. FC Nürnberg, da steht es 1:1 und im Duell der Aufstiegsaspiranten führt die SV Elversberg recht deutlich zu Hause gegen Paderborn mit 4:0. Ja, nach einem Monat Rennpause durch diese beiden Absagen für den Grand Prix in Bahrain und auch für den Grand Prix in Saudi-Arabien, da fährt sie wieder, die Formel 1. Auch beim großen Preis von Miami läuft aber wegen einem drohenden Unwetter nicht alles nach Plan. Jens Gideon berichtet.
4: Der WM-Spitzenreiter ist auch in Miami Favorit. Kimi Antonelli startet mit seinem Mercedes von der Pole Position und greift nach dem 3. Sieg in Serie. Der 4-malige Weltmeister Max Verstappen geht im Red Bull von Startplatz 2 aus ins Rennen. Ferraris bester Charles Leclerc lauert auf Position 3. Und Weltmeister Lando Norris geht von der 4 aus in die 57 Runden von Miami. Weil am Nachmittag starke Regenfälle vorhergesagt sind, wird das Rennen früher als erwartet gestartet.
2: Ja, und zwar um 19 Uhr deutscher Zeit.
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0: Mit Petra Klein. Hallo.

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Am 3. Mai, Sonntagnachmittag, die Rückreisewelle rollt oder rollt eben auch nicht. Ja, viele stehen im Stau, vielleicht auch ihr gerade auf dem Rückweg, aber vielleicht dafür mit tollen Erinnerungen im Gepäck an diese schönen drei freien Tage gleich zum Start vom Mai. Oder ihr habt es euch an den freien Tagen zu Hause richtig gemütlich gemacht, wenn ihr frei hattet. Ich weiß ja nicht, zu welcher Fraktion ihr gehört, aber ich hoffe, ihr habt es richtig genießen können.

SWR1 Baden-Württemberg am Sonntagnachmittag. Die einen haben frei, die anderen, die müssen ran und schaffen. Wie der Boss hochpersönlich. Hier ist Bruce Springsteen.

0: Und wir gehen live zum Zweitligaspiel KSC gegen Darmstadt in den Wildpark. Und dort hat SWR1-Reporter Stefan Kersthold sehr gute Nachrichten für die KSC-Fans.
1: Wanicek, Fußballgott, brüllen sie hier, die KSC-Fans. Der KSC ist vor wenigen Sekunden in Führung gegangen. Direkt verwandelter Freistoß von Marvin Wanicek, der 15. Saisontreffer für den Kapitän des Karlsruher SC. Der KSC beim Stand von 0:0 war besser aus der Kabine gekommen, hatte Möglichkeiten. Fukuda scheiterte an Marcel Schuhen im Nachschuss. Dann war es dann nochmal der KSC, der scheiterte bei diesem Schuss von Wanicek. Aber jetzt war er erfolgreich, der Kapitän. Aber der Gegenangriff, der rollt über Papela. Der abgelegt auf die linke Außenbahn. Direktabnahme da jetzt. Der Versuch zumindest mal. Aber der Versuch von Marco Richter landet in der Abwehr der KSC. Jetzt wird es doch noch ein gutes Zweitligaspiel im gut gefüllten Wildparkstadion in Karlsruhe. Und die Darmstädter unten, Florian Kohfeldt, der Trainer, der ist stinksauer, weil seine Mannschaft wollte hier logischerweise auf Sieg spielen, damit man noch die Chance hat, im Kampf um eventuell Relegationsplatz 3 mitzuspielen. Sollte die Partie hier heute verloren gehen, dann sind die Aufstiegsträume wahrscheinlich beendet. Der SV Darmstadt jetzt mit wütenden Angriffen kommt da jetzt schon in die Hälfte des KSC, doch der kann sich befreien. Wie gesagt, das Team von Christian Eichner bei seiner vorletzten Vorstellung, er verlässt ja oder muss den Verein verlassen, ist ja jetzt auf der Siegerstraße, führt durch den Freistoßtreffer von Wanicek mit 1:0.

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1: Um 15 Uhr mit Klaus Reginek. Guten Tag. Auf deutschen Bahnhöfen gibt es weniger Straftaten. Die Kapazität von Batteriespeichern ist auf Rekordniveau. Das Wetter, erst Wolken und Sonne, später teils kräftiger Regen bei bis zu 26 Grad. Bahnhöfe in Deutschland sind etwas sicherer geworden. Das hat der Interessenverband Allianz pro Schiene auf Basis der aktuellen polizeilichen Kriminalstatistik mitgeteilt. Demnach sei es im vergangenen Jahr zu weniger Straftaten gekommen. Gleichzeitig hätte es aber mehr Angriffe auf Bahnmitarbeiter gegeben. Aus der Nachrichtenredaktion dazu Heiko Schneider.
2: In der polizeilichen Kriminalstatistik werden laut Allianz pro Schiene rund 169.000 Straftaten an Bahnhöfen aufgeführt, 6% weniger als im Jahr davor. Verbandsgeschäftsführer Pflege sagte, der Einsatz von Sicherheitspersonal und Videotechnik wirke. Ein wichtiger Schritt könne außerdem das Alkoholverbot sein. Das hat die Bahn vorgestern unter anderem am Hauptbahnhof in Frankfurt eingeführt. Die Zahl der Angriffe auf Bahnbeschäftigte ist um 11% gestiegen auf fast 2700. Pflege sagte, diesen Trend gelte es zu stoppen.
1: Die deutsche Wirtschaft reagiert extrem beunruhigt auf die von US-Präsident Trump angekündigten neuen Zölle. Der Bundesverband der deutschen Industrie warnte, die Ankündigungen seien eine erneute massive Herausforderung für die gegenseitigen Wirtschaftsbeziehungen. Und das auch über die Automobilindustrie hinaus. US-Präsident Trump hatte zuvor Zölle auf Autos und Lkw aus der EU entgegen bestehender Regelungen ab der kommenden Woche von 15% auf 25% erhöht. Die Kapazität von Batteriespeichern in Deutschland wächst im Moment so stark wie noch nie. Laut Bundesverband BSW Solar sind im ersten Quartal dieses Jahres mehr als 2 Gigawattstunden an neuer Kapazität in Betrieb genommen worden. Das sind 67% mehr als im Vergleichszeitraum des Vorjahres. Insgesamt stehen in Deutschland aktuell Stromspeicher mit einer Kapazität von 28 Gigawattstunden zur Verfügung. Das entspricht dem Tagesstromverbrauch von rund 3 Millionen Privathaushalten. In der bayerischen Stadt Dachau haben die Menschen an die Befreiung des Konzentrationslagers vor 81 Jahren erinnert. Bei der zentralen Gedenkfeier waren auch Überlebende des Lagers dabei. Der Präsident des Zentralrats der Juden in Deutschland, Schuster, sagte, der Ungeist, der dieses Menschheitsverbrechen möglich gemacht habe, werde wieder stärker. Rechtsextreme säßen längst wieder in den Parlamenten. Im KZ Dachau wurden mehr als 40.000 Menschen von den Nazis ermordet. Es wurde 1945 durch die US-Armee befreit. 15.03 Uhr.
3: Der SWR1 Baden-Württemberg Verkehrsservice. A5 Basel Richtung Karlsruhe zwischen Efringenkirchen und Dreieck-Neuenburg. 3 Kilometer Stau, Verzögerung bis zu einer Viertelstunde. A5 Basel Richtung Karlsruhe zwischen Baden-Baden und Rastatt Nord. Ein defektes Fahrzeug auf der linken Spur. 10 Kilometer streckenweise stockender Verkehr, da braucht man locker 20 Minuten, bis man durch ist. A6 Heilbronn Richtung Mannheim zwischen Sinsheim und Wiesloch-Rauenberg. Unfallaufnahme, 7 Kilometer Stau, fast 30 Minuten Verzögerung. A8 München Richtung Stuttgart zwischen Märklingen und Hohenstadt. 8 Kilometer streckenweise stockender Verkehr. Verzögerung bis zu 20 Minuten. A8 Stuttgart Richtung Karlsruhe zwischen Heimsheim und Pforzheim Ost. 6 Kilometer stockender Verkehr. Hier braucht man 20 Minuten, bis man durch ist. Und in der Gegenrichtung zwischen Pforzheim West und Pforzheim Ost. 8 Kilometer streckenweise stockender Verkehr. 15 Minuten.

0: 24 Grad, was ein Sonntagnachmittag eines langen Wochenendes. Und dann kommt endlich Regen. Erstmal in Form von kräftigen Gewittergüssen. Heute Nacht auch noch Schauer und Gewitter, später trocken. Und deshalb starten wir auch trocken in den Montag. Und dann kommt am Nachmittag wieder Regen von Südwesten. Kräftige Schauer und Gewitter bei 17 bis 24 Grad.
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0: Mit Petra Klein am Sonntagnachmittag.

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0: gegen Darmstadt. Mit einem fulminanten Traumschuss ist der KSC einem Freistoß mit 1:0 in Führung gegangen. Aber Stefan Karsold im Wildpark, Darmstadt konnte ausgleichen.
1: 10 Minuten noch zu spielen hier im Wildparkstadion. Gut 30.000 sehen eine gute zweite Halbzeit. 1:1 steht's. Beide Treffer ja im zweiten Durchgang. Zunächst die Führung für den KSC. Direkt verwandelter Freistoß vom Kapitän von Marvin Wanicek in der 58. Da hatte Marcel Schuhen, der Keeper des SV Darmstadt 98, überhaupt keine Abwehrmöglichkeit. Und auch der andere Torschütze vom Dienst, Isaac Littberg auf Seiten der Darmstädter, er hat getroffen per Kopf in der 70. Minute. Langer Einwurf von Akiyama, weitergeleitet von Vukotic per Kopf. Und dann war Littberg zur Stelle. Aber der KSC, der drückt hier auf den zweiten Treffer. Wanicek eben noch mal per Freistoß prüfte Schuhen. Und dann sein Schuss aus ca. 18 Meter, der ging über das Tor. Da unten Christian Eichner mit Anweisungen in seinem vorletzten Spiel als KSC-Coach. Wird ja den Verein verlassen, beziehungsweise das drittletzte, das vorletzte Heimspiel. Da geht es ja am letzten Spieltag nochmal gegen den VfL Bochum. Nächsten Freitag in Paderborn. Und der SV Darmstadt 98, nachdem hier das 1:1 erzielt worden war, wollen sie natürlich den Sieg, um nochmal angreifen zu können im Aufstiegskampf. Darmstadt kann sich jetzt in der eigenen Hälfte befreien und bauen das Spiel jetzt von hinten neu auf. Jetzt geht's hier doch hin und her. Chancen auf beiden Seiten mit einem kleinen Chancenplus für den Karlsruher SC. Wir haben noch inklusive Nachspielzeit 10 Minuten. Hier steht's 1:1.

Nelly Furtado, Broken Strings. In SWR 1 Baden-Württemberg kommt gleich so eine Art, ich sag mal, ein bisschen Stadionmusik. Die widmen wir und die haben sich das verdient, dem KSC, die kurz vor Schluss jetzt mit 2:1 gegen Darmstadt in der zweiten Fußball-Bundesliga führen.

0: Der SW1 Baden-Württemberg Verkehrsservice kurz vor 3:30. Wir haben ganz schön viel Verkehr, viele Staus. Wir fangen an mit der A5 Basel Richtung Karlsruhe zwischen Efringenkirchen und Dreieck-Neuenburg. 2 Kilometer Stau, Verzögerung 10 Minuten. A5 Basel Richtung Karlsruhe zwischen Baden-Baden und Rastatt Nord. 4 Kilometer streckenweise stockender Verkehr. Hier braucht man eine Viertelstunde länger. A8 München Richtung Stuttgart zwischen Märklingen und Hohenstadt. 8 Kilometer streckenweise stockender Verkehr. Verzögerung bis zu 20 Minuten. A8 Stuttgart Richtung Karlsruhe zwischen Heimsheim und Pforzheim-Ost. 6 Kilometer stockender Verkehr. Auch hier 20 Minuten mehr einplanen. In der Gegenrichtung zwischen Pforzheim-West und Pforzheim-Ost. 8 Kilometer streckenweise stockender Verkehr. 15 Minuten kommen hier drauf. A8 Stuttgart Richtung Karlsruhe zwischen Kreuz Stuttgart und Dreieck Leonberg. 3 Kilometer stockender Verkehr. Die B37 Heidelberg-Mosbach ist zwischen Binau und Mosbacher Kreuz, Abzweig B27, wegen einer Unfallaufnahme in beiden Richtungen gesperrt. Die Schweiz, A2 Luzern Richtung Gotthard zwischen Wassen und Göschnen, 4 Kilometer Stau. Die Einfahrten Wassen und Göschnen sind gesperrt. Nochmal die Schweiz, auf der A2 Gotthard-Chiasso ist der Gotthardtunnel in beiden Richtungen jetzt wegen eines defekten Fahrzeugs gesperrt. Alle Verkehrsinfos natürlich jederzeit zum Nachlesen bei uns in der SWR1 App. Wir wünschen eine gute und sichere Fahrt.
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0: Mit Thomas Barreis und wir starten auch dieses Mal mit der zweiten Liga.
2: Und dem KSUSC und dem Heimsieg des KSC. 2:1 haben die Karlsruher am Ende gegen Darmstadt 98 gewonnen. Stefan Kersold im Stadion im Wildpark. Er hat die Partie für uns die ganze Zeit über beobachtet. Stefan, verdienter Heimdreier für den KSC?
3: Ja, es war ein verdienter Heimdreier, unbedingt. KSC Ole Ole hat es hier durchs Stadion geschallt und schallt es immer noch. Die Fans sind hier aus dem Häuschen nach diesem Siegtreffer von Fukuda. In der letzten oder vorletzten Minute brachte er den Ball aus kurzer Distanz ins Tor. Und tolle Szene jetzt, die KSC-Fans. Die feiern ihr Team und auf der anderen Seite große Enttäuschung beim SV Darmstadt 98. Denn die Aufstiegsträume, die waren ja eh nur noch gering, der Hessen, die sind beendet. Wir sehen also beide Teams, der KSC hat ja definitiv die Klasse gehalten. Wir sehen beide Teams in der kommenden Saison wieder in der zweiten Fußball-Bundesliga. Wie gesagt, über 30.000 feiern jetzt ihren KSC durch diesen 2:1-Sieg auch ein weiteres Jahr in der zweiten Liga gesichert.
2: Dankeschön, Stefan. Wir schauen auf die Ergebnisse auf den anderen Plätzen. Magdeburg gewinnt zu Hause gegen Hertha BSC mit 1:0. Die Spielvereinigung Greuther Fürth und der 1. FC Nürnberg, die trennen sich 1:1. Hannover 96 und Preußen Münster spielen 3:3. Und die SV Elversberg siegt am Ende deutlich gegen den SC Paderborn mit 5:1. Schauen wir kurz nach dem 32. Spieltag auf die Tabelle der zweiten Fußball-Bundesliga. Schalke 04 bereits aufgestiegen, vorne mit 67 Punkten auf Position 2. Aktuell die Elversberger mit 59 Punkten auf Position 3. Hannover 96 mit 58, punktgleich vor dem 4. Das sind die Paderborner. Ja. Gerade war Anpfiff in der Bundesliga für die Partie St. Pauli gegen Mainz 05. Das Spiel werden sicher alle, die es mit dem 1. FC Heidenheim halten, ganz genau verfolgen. Aktuell fehlen ja den Heidenheimern auf Position 18, also rote Laterne, inklusive der aktuellen Partie 4 Punkte auf die Kiezkicker, die auf dem Relegationsplatz 16 stehen. Nach einem Monat Rennpause durch die Absagen der Grand Prix in Bahrain und auch in Saudi-Arabien, da fährt sie wieder, die Formel 1. Auch beim Großen Preis von Miami läuft wegen einem drohenden Unwetter nicht alles so wirklich nach Plan. Jens Gideon hat die Einzelheiten dazu.
4: Der WM-Spitzenreiter ist auch in Miami Favorit. Kimi Antonelli startet mit seinem Mercedes von der Pole Position und greift nach dem 3. Sieg in Serie. Der 4-malige Weltmeister Max Verstappen geht im Red Bull von Startplatz 2 aus ins Rennen. Ferraris bester Charles Leclerc lauert auf Position 3. Und Weltmeister Lando Norris geht von der 4 aus in die 57 Runden von Miami. Weil am Nachmittag starke Regenfälle vorhergesagt sind, wird das Rennen früher als erwartet gestartet.
2: Und zwar um 19 Uhr deutscher Zeit.
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0: am Sonntagnachmittag mit Petra Klein. Hallo.

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0: ist gleich 11:11 Uhr am Sonntagnachmittag in SWR1 Baden-Württemberg. Da höre ich was rufen und das heißt bei mir Feierabend. Und das bedeutet, dass der Kollege Benedikt Walisch ab 4 übernimmt. Was hast du alles vor?
1: Ach, ganz viel. Erstmal natürlich viel gute Musik für alle, die auf dem Heimweg sind nach diesem langen Wochenende.
0: Viel Stau.
1: Ja, und dann ist jetzt auch wieder die Zeit, in der man sich bewerben kann für die Herzenssache, wenn man Geld will für sein Projekt, das den Kindern in Baden-Württemberg zugutekommt. Da haben wir auf jeden Fall eine, die sich sehr gefreut hat, als wir sie angerufen haben.
0: Ja, es gab ja jetzt wieder Geld.
1: Genau.
0: Ja, toll. Also auf jeden Fall kann man sich da wieder beteiligen, die Chance durch die Herzenssache Unterstützung zu bekommen. Fußball hast du auch ein bisschen drin, ne?
1: Fußball habe ich auch ein bisschen drin. Ich gucke natürlich auch, was die Adler Mannheim machen ab 16.30 Uhr. Oh Gott, aufregender Sonntag auf jeden Fall heute.
0: Dann viel Spaß ab 16 Uhr. SWR1 Baden-Württemberg mit Benedikt Walisch und das war der Sonntagnachmittag mit Petra Klang. Schönes Restwochenende und guten Start in die neue Woche.

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1: Um 16 Uhr mit Klaus Regineck. Guten Tag. Die Regierungskoalition kritisiert ihr eigenes Erscheinungsbild. Der Karlsruher SC besiegt in der zweiten Fußball-Bundesliga Darmstadt 98. Das Wetter, erst Wolken und Sonne, später teils kräftiger Regen bei bis zu 26 Grad. Am kommenden Mittwoch ist die neue Bundesregierung ein Jahr im Amt. Kurz vorher mehren sich besorgte Stimmen über den Zustand der Koalition. So kritisierte der erste parlamentarische Geschäftsführer der Union, Bilger, eine angebliche Blockadehaltung der SPD. Weitere Stimmen zusammengefasst von Georg Schwarte.
2: Zuvor hatte der ehemalige Wirtschaftsminister und Kanzleramtschef Altmaier, CDU, vor einer so wörtlich Staatskrise gewarnt. Der parlamentarische Geschäftsführer der SPD im Bundestag, Dirk Wiese, nannte diese Bemerkung fahrlässig und sprach von unpassenden Ratschlägen von der Seitenlinie. Zuletzt hatte auch der Unionsfraktionschef Spahn das Erscheinungsbild der Regierung in den letzten Wochen kritisiert und für das Umfragehoch bei der AfD verantwortlich gemacht. Die prominente SPD-Vertreterin Gesine Schwan sprach im Deutschlandfunk von der Führungsschwäche der Bundesregierung und kritisierte die fehlende persönliche Autorität von Kanzler Merz und SPD-Vizekanzler Klingbeil.
1: Die künftige EU-Staatsanwaltschaft hat Ungarn dazu aufgefordert, Korruptionsfälle aus der Zeit von Ministerpräsident Orbán schnell aufzuarbeiten. Der designierte Generalstaatsanwalt Ritter warnte, sowohl Beweise als auch kriminell erlangtes Vermögen könnten verschwinden. Der Süddeutschen Zeitung sagte er, es bestehe der stark begründete Verdacht, dass sich Freunde und Verwandte Orbáns systematisch EU-Fördergelder erschlichen hätten. Eine ungewöhnliche Kältewelle hat Griechenland erreicht. In den Bergen rund um Athen und auf der Halbinsel Peloponnes, aber auch auf Kreta, ist Schnee gefallen. Normalerweise sei es um diese Zeit frühlingshaft warm, melden die Meteorologen. Außerdem gäbe es Regenfälle und stürmische Winde. In der zweiten Fußball-Bundesliga hat der Karlsruher SC den Gästen aus Darmstadt die Aufstiegsträume verdorben. Die Karlsruher siegten mit 2:1. Steffen Kerstold fasst das Spiel zusammen.
3: Nach torloser erster Halbzeit war es Marvin Wanicek, der Kapitän, mit seinem 15. Saisontreffer nach knapp einer Stunde zum 1:0. Dann der Ausgleich, 70. Minute. Lidberg, der Schwede, 16. Treffer für ihn. Im Anschluss an einen Einwurf traf er per Kopf. Und die erneute Führung und den Endstand zum 2:1-Sieg, den besorgte der Japaner in den Reihen der Karlsruher, Shio Fukuda, aus kurzer Distanz, Ball noch abgefälscht. Keine Chance für Marcel Schuhen, den Darmstädter Keeper. 2:1 also, beide Teams damit im kommenden Jahr erneut in der zweiten Liga.
1: Und in der Tabelle verbessert sich der KSC damit um eine Position auf Platz 8, 16.03 Uhr.
4: Wir schauen auf die Straßen mit dem SWR1 Baden-Württemberg. Verkehrsservice auf der A7 Füssen Richtung Ulm. Aufpassen, zwischen Illertissen und Föhringen hat es einen Unfall gegeben. Die rechte Spur ist dort blockiert. Bitte an die Rettungsgasse denken. A5 Basel Richtung Karlsruhe zwischen Efringenkirchen und dem Dreieck Neuenburg. 3 Kilometer Stau, Verzögerung etwa eine Viertelstunde. A5 Karlsruhe Richtung Frankfurt zwischen der Raststätte Bruchsal und dem Kreuz Waldorf. 4 Kilometer stockender Verkehr, Viertelstunde hier plus. A8 München Richtung Stuttgart zwischen Merklingen und Hohenstadt auf 12 Kilometern immer wieder stockender Verkehr, Verzögerung etwa 20 Minuten. Nochmal die A8 jetzt Stuttgart Richtung Karlsruhe zwischen Heimsheim und Pforzheim Ost, 6 Kilometer stockender Verkehr, Verzögerung auch hier etwa 20 Minuten. Und in der Gegenrichtung zwischen Pforzheim West und Ost, 6 Kilometer stockender Verkehr, das dauert etwa 20 Minuten länger. A8 Stuttgart Richtung Karlsruhe zwischen dem Kreuz Stuttgart und dem Dreieck Leonberg. 4 Kilometer stockender Verkehr auf der rechten Spur. Dann haben wir die B37 Heidelberg-Mosbach. Die ist zwischen Binau und dem Mosbacher Kreuz Abzweig B27 wegen einer Unfallaufnahme in beiden Richtungen gesperrt. Schauen wir noch in die Schweiz auf die A2 Richtung Süden zwischen Wassen und Göschnen vor dem Gotthardtunnel. 5 Kilometer Stau, 50 Minuten dauert es länger. Einfahrten Wassen und Göschnen sind gesperrt. Alle Verkehrsinfos könnt ihr jederzeit nachlesen in der

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0: 12 Minuten nach 16 Uhr ist es.
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0: 16.21 Uhr ist es. Wir schauen kurz auf die Straßen. Wir haben eine Gefahrenstelle von der B28 Reutlingen Richtung Bad Urach. Zwischen Reutlingen und Metzingen-West B28. Drei fahrradfahrende Menschen mit ihren Fahrrädern auf allen Spuren dort unterwegs. Da also ganz besonders aufpassen. Der SW1 Baden-Württemberg Verkehrsservice.
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0: Gleich ist es 16:30. Wir schauen auf die Straßen mit dem SWR1 Baden-Württemberg Verkehrsservice auf der B28 Reutlingen Richtung Bad Urach. Nach wie vor bitte aufpassen. Zwischen Reutlingen und Metzingen West, B28, da sind immer noch 3 Fahrradfahrer auf allen Spuren unterwegs. Auf der A5 Basel Richtung Karlsruhe zwischen Ifringen-Kirchen und dem Dreieck Neuenburg 2 Kilometer Stau. A5 Karlsruhe Richtung Frankfurt zwischen der Raststätte Bruchsal und Waldorf-Wiesloch. 5 Kilometer immer wieder stockender Verkehr. 10 Minuten bis 15 Minuten dauert es hier länger. A8 München Richtung Stuttgart zwischen Merklingen und Hohenstadt auf 12 Kilometern immer wieder stockender Verkehr. 20 Minuten plus. Dann die A8 Stuttgart Richtung Karlsruhe zwischen Heimsheim und Pforzheim-Ost. 6 Kilometer stockender Verkehr. 20 Minuten dauert es länger und auch in der Gegenrichtung 6 Kilometer stockend zwischen Pforzheim-West und Ost. Auch hier 20 Minuten plus. A8 dann von Stuttgart Richtung Karlsruhe zwischen dem Kreuz Stuttgart und dem Dreieck Leonberg. 4 Kilometer stockender Verkehr auf der rechten Spur. Die B37 Heidelberg-Mosbach ist zwischen Bienau und Mosbacher Kreuz wegen eines Unfalls in beiden Richtungen zurzeit gesperrt. Schauen wir noch in die Schweiz auf die A2 Richtung Süden. Vor dem Gotthardtunnel 5 Kilometer Stau, 50 Minuten dauert es dort länger. Einfahrt Wassen und die Einfahrt Göschenen sind gesperrt. Alle Verkehrsinfos könnt ihr jederzeit nachlesen in der SWR1 App. Allen unterwegs gute Fahrt.
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0: Mit Thomas Bareis und mit guten Nachrichten für den Fußballgott Marvin Wanicek. So haben ihn jedenfalls seine Karlsruher Fans angejubelt, als er sein 1-0 geschossen hat. Ja, KSC hat was zu feiern, oder?
2: Ja, auf jeden Fall. War auch ein schöner Freistoß zum 1-0 von Marvin Wanicek. Also 2-1 Heimsieg gegen Darmstadt 98 für den KSC. Nach wie vor bleiben die Karlsruher also irgendwie im Niemandsland der Tabelle auf Position 7. Trotzdem so ein verdienter Heimdreier nach dieser Leistungssteigerung im zweiten Durchgang. Ist ja schließlich auch sowas wie ein Turbo-Player fürs Gemüt für die Mannschaft von KSC-Coach Christian Eichner.
3: Ich hatte heute das Gefühl, dass wir vielleicht mal dran sind. Man hat so ein Gespür, dass sich Situationen mal drehen. Wir waren gegen diese Mannschaften oft im Nachsehen, auch oft sehr verdient im Nachsehen. Letzte Woche waren wir schon sehr nah dran. In Schalke hätten wir einen Punkt mitnehmen können. Und heute war es wirklich eine Willensleistung der Mannschaft in der zweiten Hälfte, um das Ding dann in unsere Kabine zu legen.
2: Ja, 2 Spiele noch für den scheidenden KSC-Coach Christian Eichner für Karlsruhe. Gute Nachrichten derweil für den Fußball-Bundesligisten 1. FC Heidenheim aktuell. Konkurrent St. Pauli liegt nämlich zur Pause im Heimspiel gegen Mainz 05 mit 0:2 zurück vom Stadion am Millerntor, berichtet Moritz Kasserlet.
4: Ja, es gab Pfiffe zur Pause und dann doch noch aufmunternde Anfeuerungen von den knapp 30.000 hier im Millerntor-Stadion. Aber es ist ein ganz schwaches Spiel des FC St. Pauli. Die Hamburger liegen hier verdient hinten. Zur Pause gegen Mainz mit 0:2. Die Gäste abgezockt, abgeklärt, effizient und einfach selbstbewusst im Spiel nach vorne. Schon nach 6 Minuten haben sie einen Fehler der Hamburger Abwehr ausgenutzt. Und dann ging es schnell über Geraldo Becker. Der passte quer auf den mitgehalten Philipp Tietz und der schoss mit seinen blond gefärbten Haaren. Also nicht mit dem Haaren, aber mit dem rechten Fuß unten rechts rein. Ins Hamburger Tor. Frühe Führung für die Mainzer, die danach alles im Griff hatten. Vom FC St. Pauli kamen ganz wenig nur nach vorne. Und dann waren es nochmal die Gäste kurz vor der Pause mit dem 2:0. Philipp Mvene mit der deutlichen Führung zur Pause. Mainz hier besser in Hamburg.
2: Ja, der Abstiegskampf erscheint also spannend zu bleiben. In der Blitztabelle der Bundesliga fehlen dem letzten Heidenheim aktuell 2 Spieltage vor Schluss 3 Punkte auf St. Pauli, das auf dem Relegationsplatz 16 steht. Die deutschen Tischtennisspielerinnen um die Bietigheimerin Annette Kaufmann, die haben ihr letztes Gruppenspiel bei der Teamweltmeisterschaft in London verloren. Die Europameisterinnen von 2025 sind im Olympia und auch dem WM-2. Japan mit 1:3 unterlegen. Gestern hatte es noch 2 Siege gegen Frankreich und Gastgeber England gegeben. Die Gruppenphase hat das deutsche Team aber jedenfalls überstanden. Die K.O.-Runde der besten 32 Teams, die beginnt dann morgen.
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0: Und hier ist Benedikt Wahle. Schönen Sonntagnachmittag allen. Yeah.

0: 16.41 Uhr. Hier ist SWR1 Baden-Württemberg mit einer aktuellen Verkehrsmeldung von der A6 Mannheim Richtung Heilbronn. Zwischen Sinsheim-Steinsfurt und Bad Rappenau liegen Metallteile auf der rechten und der mittleren Spur. Die Polizei weiß Bescheid, die ist auf der Anfahrt, also sollte bald wieder weggeräumt sein da. Allen unterwegs, gute Fahrt.
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0: Hatten wir vorhin, haben wir ausführlich darüber berichtet, ja, über die Herzenssache, aber jetzt eigentlich wollte ich was ganz anderes machen, nämlich das hier.
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0: Genau so sieht's aus. Wart ihr auch schon mal im Museum nämlich, standet da vor einem modernen Bild und habt euch oder jemand neben euch mehr oder weniger leise gefragt, warum hängt das hier? Was genau daran ist Kunst? Vielleicht habt ihr euch auch gefragt, kann ich das auch? Genau so heißt das Buch, das euch Rainer Hartmann aus dem SWR1-Team jetzt vorstellt. Es geht um die Frage, was Kunst eigentlich ist und wer das entscheidet.
3: Ist das Kunst oder kann das weg? Jeder hat den Spruch schon mal gehört. Kunst ist manchmal eine Provokation und ihr Wert beruht auf der Annahme, dass sie für die ganze Menschheit wichtig ist. Dabei beschäftigen sich nur ganz wenige mit Kunst. Aber Zufall ist der Wert eines Werkes natürlich nicht. So wie Fußballer oder Atomphysiker in ihrem Bereich Spezialisten sind, so sind Künstler und Kunstexperten eben auch Spezialisten. Um Kunst einzuordnen, um zu verstehen, was in ihr steckt, gibt es Kriterien und die beschreibt dieses Buch. Echte und gute Kunstwerke müssen etwas Neues schaffen, etwas, das noch nicht dagewesen ist. Dass Künstler ihr Werk selbst nicht immer erklären können, darin liegt das Wesen der Kunst und macht sie aus. 50 Fragen an die Kunst stellt der Kulturjournalist Kolja Reichert zum Beispiel.
4: Wie erkennt man ein gutes Kunstwerk? Wie wird man mit Kunst erfolgreich? Lohnt sich Kunstraub?
3: Die Antworten sind oft überraschend. Besonders spannend ist das Kapitel über das Geld, weil es inzwischen 4-mal mehr Millionäre auf der Welt gibt als noch im Jahr 2000. Und weil die Superreichen eben auch Kunst sammeln, sind alle Regeln gefallen. Was jemand bereit ist, für ein Kunstwerk zu zahlen, das wird auch verlangt. $120.000 für eine an die Wand geklebte Banane oder $450 Millionen für einen Leonardo da Vinci. Alles ist möglich. Der Kunstmarkt ist verrückt. Aber auch nicht verrückter als andere Märkte. Und dann geht's natürlich auch um das weltberühmte Bild Love is in the Bin, zu Deutsch Die Liebe ist im Eimer, vom britischen Street-Art-Künstler Banksy. Ausgestellt war es im Frieda-Burda-Museum in Baden-Baden und auch in der Staatsgalerie in Stuttgart und erreichte Besucherrekorde. Zehntausende waren da und haben Selfies von sich und dem Werk gemacht. Ein Riesenhype, altmodischer Goldrahmen, dann das Bild von dem Mädchen mit Luftballon, die Leinwand kommt durch den Schredder in Streifen unten wieder raus. Der Autor Kolja Reichert hält dieses Werk für ein billiges Klischee von Kunst und für völlig uninteressant. Warum? Auch diese Antwort liefert das Buch.
0: Kann ich das auch? 50 Fragen an die Kunst von Kolja Reichert, erschienen bei Klett-Cotta, hat 272 Seiten und kostet 20 Euro.
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1: Um 17 Uhr mit Klaus Regenick. Guten Tag. Außenminister Wadiful telefoniert mit seinem Amtskollegen im Iran. Der Karlsruher SC sichert sich den Verbleib in der zweiten Fußball-Bundesliga. Das Wetter? Nach Wolken und Sonne später teils kräftiger Regen bei bis zu 26 Grad. Außenminister Wadiful hat den Iran dazu aufgefordert, die Straße von Hormuz sofort zu öffnen. Das teilte der CDU-Politiker auf X mit. In einem Telefonat mit seinem iranischen Amtskollegen Araghchi habe er außerdem auf einen vollständigen und nachvollziehbaren Verzicht des Iran auf Atomwaffen gepocht. Araghchi ließ zu dem Telefonat lediglich mitteilen, es seien Gespräche über regionale und internationale Entwicklungen geführt worden. Anfang April war im Iran-Krieg eine Waffenruhe in Kraft getreten. Seitdem kommen die Bemühungen um ein Ende des Kriegs nicht voran. Am kommenden Mittwoch ist die neue Bundesregierung ein Jahr im Amt. Kurz vorher mehren sich besorgte Stimmen über den Zustand der Koalition. So kritisierte der erste parlamentarische Geschäftsführer der Union, Bilger, eine angebliche Blockadehaltung der SPD. Zuvor hatte der ehemalige Wirtschaftsminister und Kanzleramtschef Altmaier von der CDU von einer, so wörtlich, Staatskrise gewarnt. SPD-Chefin Baas wiederum mahnte, das Land brauche jetzt dringend Reformen, die auch im Geldbeutel der Bürger ankämen. Und diese müssten bald kommen, so Baas. Die französische Regierung hat den Rückbau des stillgelegten Atomkraftwerks Fessenheim an der deutschen Grenze genehmigt. Der ehemalige Betreiber, der Stromerzeuger ÖDF, will nach eigenen Angaben zeitnah mit dem Rückbau beginnen. Der Meiler südlich von Freiburg war 2020 nach 42 Betriebsjahren stillgelegt worden. Am selben Ort soll jetzt eine Schmelzanlage für schwach radioaktiven Schrott entstehen. Diese Anlage soll nach Plänen von ÖDF 2031 in Betrieb gehen. Der Karlsruher SC spielt auch in der nächsten Saison sicher in der zweiten Fußball-Bundesliga. Das steht nach dem heutigen Sieg gegen Darmstadt 98 fest. Die Karlsruher siegten mit 2:1 und beendeten damit auch die Aufstiegspläne der Gäste. Laut KSC-Trainer Christian Eichner war der Erfolg während der Partie aber keineswegs sicher.
2: Das sind so 50-50-Spiele. In Schalke hätten wir einen Punkt mitnehmen können und heute war es wirklich eine Willensleistung der Mannschaft in der zweiten Hälfte, um das Ding dann in unsere Kabine zu legen. Das war so ein KSC-Sieg, wie wir ihn in all den Jahren öfters mal hatten. Das Stadion hat sich irgendwann erhoben. Diese Magie, von der ich ab und zu spreche im Wildpark, die wurde dann entfacht und ich bin wirklich froh, dass das heute mal auf unsere Seite gekippt ist. 43 Punkte, Platz 8. Ich glaube, dafür muss man sich aktuell nicht schämen.
1: Auch rechnerisch ist damit ein Abstieg des KSC endgültig ausgeschlossen. Die Zeit? 17.03 Uhr.
3: Und damit schauen wir auf die Straßen mit dem SWR1 Baden-Württemberg Verkehrsservice. A8 München Richtung Stuttgart zwischen Merklingen und Hohenstadt auf 9 Kilometern. Immer wieder stockender Verkehr, Verzögerung etwa 20 Minuten. A8 Stuttgart Richtung Karlsruhe zwischen Pforzheim Süd und Ost 4 Kilometer stockender Verkehr und in der Gegenrichtung zwischen Pforzheim West und Ost 6 Kilometer stockender Verkehr. Dauert jeweils eine Viertelstunde länger dadurch. A8 noch von Stuttgart Richtung Karlsruhe zwischen dem Kreuz Stuttgart und dem Dreieck Leonberg, 4 Kilometer stockend auf der rechten Spur. B10 Geislingen an der Steige, Sternplatz bis Stuttgarter Straße, bis zwischen der B466 am Sternplatz und der Oberböhringer Straße. Nach einem Unfall ist die in beiden Richtungen gesperrt. Es gibt aber eine Umleitung, die B37 Heidelberg-Mosbach. Zwischen Bienau und Mosbacher Kreuz, Abzweig B27, wegen einer Unfallaufnahme in beiden Richtungen gesperrt. Und gerade kommt noch rein von der A5 Karlsruhe Richtung Frankfurt zwischen dem Kreuz Weinheim und Hemsbach liegen trockene, brennende Äste am linken Fahrbahnrand da. Also bitte aufpassen. Allen unterwegs, gute Fahrt und alles nochmal in Ruhe zum Nachlesen. Geht jederzeit in der SWR1 App. Schauen wir aufs Wetter für uns in Baden-Württemberg. Regen, den gibt es vor allem im Süden. Ansonsten viele Wolken und Sonne. Heute Abend und in der Nacht ist es dann so gut wie überall trocken. 13 bis 7 Grad dann die Temperaturen. Und wer schon lange auf den Regen gewartet hat, auch im Norden von Baden-Württemberg, ja, der Regen kommt dann fast überall morgen. Viele Wolken zum Wochenstart, immer wieder nass. Sonst kann auch mal ein Gewitter dabei sein. 17 bis 24 Grad.
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3: Hier ist Benedikt Walesch. Hallo zusammen. Und alle, die jetzt auf der Rückfahrt sind und ein bisschen auf der A8 rumstehen, wir haben die richtige Musik für euch. Hier sind Foreigner und Urgent.

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0: 12 Minuten nach 5, hier ist SWR1 Baden-Württemberg am Sonntagnachmittag. Nach einem langen, langen Wochenende. Ja, viele von euch haben vermutlich auch nochmal gemerkt, ja, tanken ist im Moment aber richtig teuer. Tankrabatt zwar seit dem 1. Mai, der federt es ein bisschen ab, aber man überlegt schon, wie komme ich runter von meinen Kosten? Es gibt Dinge, auf die können wir selber achten. Verliert man immer wieder mal aus dem Blick. Deswegen nochmal ein schneller Check zusammen mit Michael Brück aus der SWR Verkehrsredaktion. Was können wir vor allem eigentlich in der Stadt besser machen?
1: Ständig Gas geben und bremsen, das kostet ordentlich Sprit. Da hilft unter anderem die Start-Stopp-Automatik. Das kann gute 15% ausmachen, geht aber auch ohne die Automatik. Einfach mal bei längeren Standzeiten den Motor abstellen. Auch das senkt spürbar den Verbrauch.
0: Lohnt sich tatsächlich bei jeder Ampel, die länger als 20 Sekunden rot ist. Und das hier ist Michaels Tipp Nummer 2.
1: Wo es geht, einfach mal niedrigtourig fahren. Also bei Tempo 30 schon mal in den dritten Gang schalten und in der Stadt locker im fünften Gang mit Tempo 50 durch den Verkehr rollen. Und dann sind da noch die typischen Verbraucher wie Klimaanlage, Sitz- oder Heckscheibenheizung. Die verbrauchen nämlich ordentlich Energie. Deshalb lieber mal ohne Klima fahren, da kommt man mit seiner Tankfüllung deutlich weiter. Das kann bis zu 2 Liter pro 100 Kilometer ausmachen.
0: 2 Liter weniger, das ist viel. Und im Moment geht's ja tatsächlich auch noch sehr gut ohne Klimaanlage. Und was sich auch immer lohnt, wenn es ums Spritsparen geht, das Auto generell einfach mal in Schuss halten.
1: Das geht schon beim Reifendruck los. Wenn da nicht genug Druck drauf ist, braucht das Auto nämlich deutlich mehr Sprit. Genauso bei den An- und Aufbauteilen, da kannst du auch einiges sparen. Wer seinen Fahrradträger zum Beispiel gerade nicht braucht, runter damit. So kann ich bis zu 1 Liter sparen. Und wer seinen Kofferraum gerne als Werkzeuglager nutzt, selber schuld, denn auch das kostet bis zu 1,5 Liter mehr.
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9 Minuten vor 5:30. Hier ist SWR1 Baden-Württemberg am Sonntagnachmittag. Gerade haben wir geredet übers Spritsparen, denn so richtig runtergegangen sind die Preise jetzt an den Tankstellen bei uns in Baden-Württemberg auch nicht, obwohl der Tankrabatt ja seit dem 1. Mai gilt, 2 Monate lang. Rudolf hat sich gemeldet über die 0711 26 27 28, hat er uns eine WhatsApp geschrieben, hat gesagt, naja, mit der Klimaanlage übertreibt ihr aber ziemlich. Ich habe den Test schon mehrfach auf der gleichen Strecke gemacht, ungefähr ein halber Liter auf 100 Kilometer, den ich da spare, wenn ich sie auslasse. Und das ist mir der Komfort dann allemal wert, sie anzulassen und diese halben Liter mehr in Kauf zu nehmen. Und dann schreibt er noch, wenn ich auf der Autobahn mit geöffnetem Fenster fahre, dann steigt der Verbrauch natürlich in ähnlicher Größenordnung und die Belastung für die Ohren ist natürlich auch so eine Sache. Ja, da hast du natürlich absolut recht. Also auf der Autobahn mit offenem Fenster statt mit Klimaanlage. Keine gute Idee. Der Luftwiderstand ist da einfach viel zu hoch. Hier ist SWR1 Baden-Württemberg mit Paul Young. Every time you go away. Am Sonntagnachmittag.

0: Ganz genau 5:30. Wir schauen auf die Straßen mit dem SW1 Baden-Württemberg. Verkehrsservice auf der A5 Basel Richtung Karlsruhe. Viertelstunde mehr einplanen zwischen Efringenkirchen und dem Dreieck Neuenburg. 3 Kilometer Stau. A5 Karlsruhe Richtung Frankfurt zwischen dem Kreuz Weinheim und Hemsbach. 4 Kilometer Stau, auch hier etwa eine Viertelstunde plus. A8 München Richtung Stuttgart zwischen Merklingen und Hohenstadt auf 11 Kilometern. Immer wieder stockender Verkehr. Insgesamt müsst ihr da bis zu 20 Minuten mehr Zeit einplanen. A8 Stuttgart Richtung Karlsruhe zwischen Pforzheim Süd und Ost. 4 Kilometer stockender Verkehr. In der Gegenrichtung haben wir zwischen Pforzheim West und Ost 7 Kilometer immer wieder stockenden Verkehr. Verzögerung hier bis zu 20 Minuten. A8 von Stuttgart Richtung Karlsruhe zwischen dem Kreuz Stuttgart und dem Dreieck Leonberg. 3 Kilometer stockender Verkehr auf der rechten Spur. A81 Heilbronn Richtung Stuttgart zwischen Stuttgart-Zuffenhausen und dem Engelbergtunnel. 3 Kilometer stockend. Die B37 Heidelberg-Mosbach ist zwischen Binau und dem Mosbacher Kreuz Abzweig B27 wegen eines Unfalls in beiden Richtungen nach wie vor gesperrt. Schauen wir in die Schweiz auf die A2 Richtung Gotthard vor dem Gotthardtunnel 4 Kilometer Stau. 40 Minuten dauert es länger. Wassen und Göschnen, die Einfahrten sind jeweils gesperrt. Das war's, allen unterwegs gute Fahrt und alles in Ruhe könnt ihr nochmal nachlesen, natürlich jederzeit in der SW1 App.
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0: Mit Thomas Bareis und du startest mit guten Nachrichten für den ersten FC Heidenheim.
2: St. Pauli, einer von zwei Konkurrenten der Heidenheim um den Klassenhalt in der Fußball-Bundesliga, hat nämlich gerade eben sein Heimspiel gegen Mainz 05 mit 1:2 verloren. Vom Stadion am Millerntor berichtet Moritz Kasalet.
3: Große Party im Gästeblock und bei den lilafarbenen Mainzern auf dem Rasen. Die Rheinhessen bleiben in der Bundesliga. Sie haben mit diesem 2:1-Sieg in Hamburg den Klassenerhalt perfekt gemacht. Und Freud und Leid liegen ganz eng beieinander. Mega Enttäuschung bei den Hamburgern nach einem ganz schwachen Spiel und erst einer durchaus ansehnlichen Schlussphase. Cissé hat in der Schlussphase nochmal mit dem Anschlusstreffer hier für Spannung gesorgt. Aber Mainz war mit den Toren von Tietz und Weber in der ersten Hälfte klar in Führung. Und auch hier über 90 Minuten gesehen die bessere Mannschaft. Mainz bleibt in der Bundesliga, St. Pauli auf dem Relegationsplatz. Die Hamburger müssen weiter mächtig zittern um den Klassenverbleib.
2: Ja, müssen sie. In der Tabelle der Bundesliga fehlen dem tabellenletzten Heidenheim nämlich aktuell 2 Spieltage vor Schluss. Ja, nur, in Anführungszeichen, nur 3 Punkte auf St. Pauli. Das auf dem Relegationsplatz 16 steht. Heute Abend spielt ja noch Konkurrent Nummer 2 der Heidenheimer um den Klassenerhalt, der VfL Wolfsburg. Ab 19.30 Uhr beim SC Freiburg. Gerade eben war Anstoß für die beiden Borussias. Nee, da wird noch nicht gespielt. Gladbach gegen Dortmund. Gleich geht's los. Schauen wir in die zweite Liga. Durch diesen 2:1 Heimsieg des Karlsruher SC gegen den nun nicht mehr Aufstiegsaspiranten Darmstadt 98 steht felsenfest. Der KSC hat den Klassenerhalt in Liga 2 in der Tasche. Erleichterung pur, auch beim Kapitän Marvin Wanicek, der mit diesem tollen, feinen Freistoß die 1:0-Führung besorgt hat.
4: Ich habe riesen Respekt vor dieser Liga. Sobald es rechnerisch immer noch möglich ist, dass du unten reinrutschst, musst du jedes Spiel professionell angehen. Aber wenn dann wirklich mal ein Haken dran ist, ist natürlich pure Erleichterung.
2: Sagt KSC-Kapitän Marvin Wanicek. Deutschlands Radhoffnung Florian Lipowitz hat seine starke Form unterstrichen und die nächste anspruchsvolle Rundfahrt als Zweiter beendet. Der Leichinger hat bei der Tour de Romandie durch den französischsprachigen Teil der Schweiz auf der 5. und auch letzten Etappe heute seinen 2. Gesamtrang hinter dem großen Dominator Tadej Pogacar verteidigen können. Er konnte sogar den Dominator, der 4 von 5 Etappen gewonnen hat, auf der heutigen letzten das ein oder andere Mal ärgern. Noch schnell ein Ergebnis aus der Handball-Bundesliga. Der TVB Stuttgart hat auswärts beim HSV Hamburg mit 26:31 verloren.
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0: Hier ist Benedikt Walesch.

Eros del Silencio. In SW1 Baden-Württemberg, 17.41 Uhr ist es. Wir schauen auf die Straßen. Es gibt neue Gefahrenstellen. Von der A7 Würzburg Richtung Ulm zwischen Aalen, Oberkochen und Heidenheim liegt ein Brett. Und aufpassen auch auf der B27 Tübingen Richtung Stuttgart zwischen Reutlingen, der B464 und Waldorf-Häslach liegen Metallteile auf allen Spuren. Und wir schauen natürlich auch auf das Finale der Playoffs in der Eishockey-Liga in der ersten. 0:2 liegen die Adler Mannheim zu Hause momentan im zweiten Drittel zurück gegen die Eisbären Berlin. Daumen.

0: 6:10 ist es. Gemischtes Wetter ja heute in Baden-Württemberg. Regen im Süden, teilweise im Norden ist es trocken. Hier ist SWR1 Baden-Württemberg. Und wer jetzt aus dem langen Wochenende zurückkommt und im Hochbeet die Kräuter sieht, hey, die sind ganz schön gewachsen. Vielleicht macht ihr euch heute Abend ja ein schönes Getränk aus den Kräutern, quasi als Mini-Urlaubsabschiedsgetränk, bevor es morgen wieder in die Arbeitswoche losgeht. Oder einfach halt so für Frühlingsgefühle. Eberhard Braun, unser SWR1 Pfändekoch, hat das passende Rezept dafür.
1: Mein Lieblingsgetränk zum Erwecken der Frühlingsgefühle ist der schwäbische Albdudler. Und er geht so: Ich brauche Apfelsaft, natürlich aus der Heimat. Und in diesen Apfelsaft, in die Flasche, kommen 3 magische Kräuter. Das ist zum einen der Thymian, das ist der Rosmarin und dann kommt noch Zitronenmelisse mit hinein. Und die müssen so 2-3 Tage im Apfelsaft baden. Je mehr Kräuter, umso schneller geht es. Und dann muss ich es nur noch mit einem belebenden Sprudel aufgießen und ich habe ein herrliches Getränk, das auch die Frühlingsgefühle weckt.
0: Na dann mal Prost. Rezept findet ihr auf swr1.de.

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1: Um 18 Uhr mit Christian Rönspieß. Außenminister Wadefuhl fordert vom Iran die Öffnung der Straße von Hormus. Mainz 05 sichert sich den Klassenerhalt in der Fußball-Bundesliga. Das Wetter, am Abend teils freundlich, teils bewölkt und örtlich Regen. Morgen wechselhaft bei 17 bis 24 Grad. Außenminister Wadefuhl hat mit seinem iranischen Amtskollegen Araghchi telefoniert und eine sofortige Öffnung der Straße von Hormus gefordert. Das hat der CDU-Politiker auf X mitgeteilt und hinzugefügt, Deutschland und die USA teilten das gleiche Ziel. Der Iran müsse auch nachprüfbar auf Kernwaffen verzichten. Hauptstadtkorrespondent Georg Schwarte.
2: Irans Außenminister ließ zu dem Telefonat mit dem CDU-Politiker lediglich mitteilen, es seien Gespräche über regionale und internationale Entwicklungen geführt worden. Wadefuhl hatte zuletzt während seiner Marokko-Reise mit seinem amerikanischen Amtskollegen Rubio über die Lösung des Iran-Krieges telefoniert. Am Rande seines Besuchs der Vereinten Nationen in New York appellierte der deutsche Außenminister außerdem an China und Russland, endlich ihre Blockade im Sicherheitsrat zu beenden, mit dem beide Vetomächte eine Resolution zur Freigabe der Straße von Hormuz verhindern.
1: Am kommenden Mittwoch ist die neue Bundesregierung ein Jahr im Amt. Kurz vorher mehren sich besorgte Stimmen über den Zustand der Koalition. So kritisierte der erste parlamentarische Geschäftsführer der Union Bilger eine angebliche Blockadehaltung der SPD. Zuvor hatte der ehemalige Wirtschaftsminister und Kanzleramtschef Altmaier von der CDU vor einer so wörtlich Staatskrise gewarnt. SPD-Chefin Baas wiederum mahnte an, das Land brauche jetzt dringend Reformen, die auch im Geldbeutel der Bürger ankämen. Die französische Regierung hat den Rückbau des stillgelegten Atomkraftwerks Fessenheim an der deutschen Grenze genehmigt. Der ehemalige Betreiber, der Stromerzeuger EDF, will nach eigenen Angaben zeitnah mit dem Rückbau beginnen. Der Meiler südlich von Freiburg war 2020 nach 42 Betriebsjahren stillgelegt worden. Am selben Ort soll jetzt eine Schmelzanlage für schwach radioaktiven Schrott entstehen. Diese Anlage soll nach Plänen von EDF 2031 in Betrieb gehen. In der Fußball-Bundesliga hat Mainz bei St. Pauli mit 2:1 gewonnen. Die Mainzer Fans feierten danach den Klassenerhalt, weil selbst wenn die letzten Spiele der Saison verloren gehen, ein Abstieg in Liga 2 ausgeschlossen ist. Aus St. Pauli berichtet Moritz Kasalett.
3: Mega Enttäuschung bei den Hamburgern nach einem ganz schwachen Spiel und erst einer durchaus ansehnlichen Schlussphase. Cissé hat in der Schlussphase nochmal mit dem Anschlusstreffer hier für Spannung gesorgt, aber Mainz war mit den Toren von Tietz und Weber in der ersten Hälfte klar in Führung und auch hier über 90 Minuten gesehen die bessere Mannschaft. Mainz bleibt in der Bundesliga, St. Pauli auf dem Relegationsplatz. Die Hamburger müssen weiter mächtig zittern um den Klassenverbleib.
1: Die Zeit gleich 18.03 Uhr.
4: Wir schauen auf die Straßen mit dem SWR1 Baden-Württemberg Verkehrsservice und starten damit auf der A5 Basel Richtung Karlsruhe. Zwischen Efringenkirchen und dem Dreieck Neuenburg dauert es für euch 20 Minuten länger, 3 Kilometer Stau. A6 Mannheim Richtung Heilbronn, zwischen dem Dreieck Kockenheim und dem Kreuz Waldorf nach einem Unfall 4 Kilometer Stauverzögerung, etwa eine Viertelstunde. A8 München Richtung Stuttgart, zwischen Märklingen und Hohenstadt auf 9 Kilometern immer wieder stockender Verkehr und Stauverzögerung etwa 20 Minuten. A8 Karlsruhe Richtung Stuttgart, zwischen Pforzheim West und Ost 6 Kilometer stockend, Verzögerung 20 Minuten und in der Gegenrichtung zwischen Pforzheim Süd und Ost 2 Kilometer stockender Verkehr. A81 Heilbronn Richtung Stuttgart, zwischen Zuffenhausen und dem Engelbergtunnel 4 Kilometer stockender Verkehr. Die B37 Heidelberg-Mosbach ist zwischen Wienau und dem Mosbacher Kreuz wegen eines Unfalls in beiden Richtungen nach wie vor gesperrt. Die B492 Ehingen Richtung Blaubeuren ist zwischen Ehingen, der B311 und dem Abzweig nach Almendingen wegen eines Unfalls gesperrt. Wer sich auskennt, sollte das Gebiet meiden. Das war's auch schon. Alles könnt ihr nochmal in Ruhe nachlesen in der SWR1 App und allen unterwegs gute Fahrt. Schau mal aufs Wetter für uns in Baden-Württemberg. Bis zum Abend vor allem in der Südhälfte einiges an Regen unterwegs. Da könnt ihr euch das Gießen sparen. Wer im Norden ist von Baden-Württemberg, da ruhig nochmal heute Abend alles nass machen. Da kommt der Regen dann frühestens morgen. Auch heute Nacht ist es nämlich noch trocken. Morgen dann aber so im Laufe des Tages überall bei uns im Land Regen. Zum Teil kann das auch mit Gewittern einhergehen. Und die Temperaturen maximal 17 Grad, die gibt es im Südschwarzwald und so gegen Mannheim, Heilbronn, gegen Mannheim und Heidelberg, so rum, die Ecke da oben. 24 Grad gibt's da.
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4: Hier ist Benedikt Walisch, hallo zusammen. Und ich übe nochmal Heidelberg zu sagen statt Heilbronn. Und alles richtig zu verordnen. Und so lange hören wir Billy Joel und die Cutting Crew. Schön, dass ihr dabei seid. Hallo zusammen.

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0: 11 nach 6 am Sonntagabend. 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Wenn ihr jetzt auf den Markt geht, also nicht jetzt, aber gestern zum Beispiel, dann ist da aber mal so richtig viel los bei den Marktständen, also gemüsemäßig. Es ist eben Frühling, klar. Spargel, Erdbeeren gibt's, aber auch Gurken ohne Ende, Bärlauch, natürlich frische Kräuter und Spinat. Und wenn man dann auf Social Media schaut, dann sieht man aber noch ein Gemüse richtig oft, den Brokkoli. Petra Klein aus dem SWR1 Fan-Team. Brokkoli ist das It-Gemüse der Saison, oder?
1: Ja, irgendwie sehen alle gerade grün. Diese grünen Röschen sind die Stars. Ja, wenn du mal bei Instagram guckst, Foodstylisten, die sind schier verknallt in Brokkoli. Die kommen auf Spieße drauf, die kommen auf die Pizza drauf. In der Sterneküche hat Brokkoli echt einen Platz gefunden, als Schäumchen oder als Schaumsuppe mit einem Hauch von Miso. Also dieser langweilige Kohl ist wirklich, ja, geadelt worden. Also war mal altbacken und Kohl, jetzt ist es ganz cool und gar nicht mehr bäh.
0: Ja, absolut. Und jetzt gehen wir nochmal zurück auf den Markt. Es gibt da, habe ich gesehen, nicht nur diesen normalen Brokkoli, wie wir ihn alle kennen, sondern eben auch die Mini-Ausgabe oder Bimi-Brokkoli oder auch wilden Brokkoli. Was ist das denn?
1: Fangen wir mal mit dem Bimi-Brokkoli an. Das ist eigentlich relativ kurios. Das ist ein Baby-Brokkoli, eine Kreuzung aus Brokkoli und chinesischem Blattkohl. Schon vor 30 Jahren in Japan entwickelt und gezüchtet. Und das britische Unternehmen Bimi vermarktet das in Europa. Und dann haben sie gesagt, was machen wir denn als Namen? Dann nennen wir den Mini-Brokkoli in Europa einfach Bimi. Kurz und prägnant mit dem Slogan Broccoli but better, also der bessere Brokkoli. So, und jetzt kommen wir zum wilden Brokkoli. Mhm. Habe ich ja auch immer gedacht, ach toll, ist bestimmt was ganz super, ist ja auch teuer, ne? Wilder Brokkoli ist überhaupt nicht wild. Das ist eine Kreuzung aus Brokkoli und einer Kohlsorte mit dünneren Stielen und kleineren Röschen, hat den Vorteil, gart sehr schnell durch, ob in der Pfanne oder auf dem Grill, ist aber eben garantiert nicht wild.
0: Überhaupt, Kohl ist ja total angesagt.
1: Ja, vielleicht hast du das auch schon mal gesehen. Ist mir erst vor wenigen Jahren über den Weg gelaufen in meinem Hofladen. Kohlröschen, das sind Verwandte des Rosenkohls. Und dann gibt es natürlich Blumini noch oder Romanesco, den kennen wir seit vielen Jahren. Und auch ganz, ganz trendig ist Cima di Rapa. Das ist ein italienischer Stängelkohl, in Italien schon immer bekannt. Bei uns jetzt erst so langsam angekommen. Bisschen Butter schwenken und dann zur Pasta. Genial.
0: Petra Klein aus dem SWR1 Pfennle-Team. Vielen Dank. Jetzt gibt es den Brokkoli ja auch aus regionalem Anbau. Einfach beim nächsten Mal schauen, ob ihr nicht auch eine der anderen Kohlsorten kriegen könnt. Vom Feld um die Ecke. 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

0: Bailando von Luna in SWR 1 Baden-Württemberg. 18.21 Uhr ist es.
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0: 18.30 Uhr. Die Straßen mit dem S1 Baden-Württemberg-Verkehrsservice auf der A6 Mannheim Richtung Heilbronn. Da dauert es etwa eine Viertelstunde länger. Zwischen dem Dreikockenheim und dem Kreuz Waldorf hat es einen Unfall gegeben. Hier staut sich's auf 4 Kilometern Länge. A61 Koblenz Richtung Ludwigshafen zwischen Worms-Mörstadt und dem Kreuz Frankenthal. Da wird der Verkehr nach einem Unfall über die Standspur geleitet. 5 Kilometer Stau. Es dauerte ungefähr eine halbe Stunde länger deswegen. A8 München Richtung Stuttgart zwischen Ulm-West und Hohenstadt, 9 Kilometer stockender Verkehr und Stau, Verzögerungen 20 Minuten. Dann haben wir die A8 von Karlsruhe Richtung Stuttgart zwischen Pforzheim-West und Ost, 7 Kilometer stockender Verkehr, auch hier dauert es etwa eine Viertelstunde länger. Dann haben wir die A81 Heilbronn Richtung Stuttgart zwischen Stuttgart-Zuffenhausen und dem Dreieck Leonberg, 4 Kilometer Stau, Verzögerungen eine Viertelstunde. B31 Donau-Eschingen Richtung Freiburg zwischen Breitnau-Höllsteig und Falkensteig, 3 Kilometer Stau. Und wir haben noch eine Sperrung, betrifft die B492 Ehingen Richtung Blaubeuren. Die ist zwischen Ehingen und dem Abzweig nach Almendingen nach einem Unfall gesperrt. Bitte das Gebiet meiden. Und dann haben wir noch eine Info, die kommt gerade rein von der B33a. Das ist der Autobahnzubringer Offenburg stadtauswärts. Zwischen der Messe und der A5 ist die Strecke jetzt gesperrt worden nach einem Unfall. Das war's allen unterwegs. Gute Fahrt, alles in Ruhe zum Nachlesen. 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
0: Hier ist Benedikt Wahle. Schönen Sonntagabend allen.

0: Ja, mal gucken, wer König von Deutschland wird. Es ist 18.39 Uhr, hier ist SWR 1 Baden-Württemberg.
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0: Mit Thomas Bareis und los geht's mit der Playoff-Finalserie um die deutsche Eishockeymeisterschaft. Momentan läuft ja Spiel 5 zwischen den Adlern Mannheim und den Eisbären Berlin in Berlin und es schaut nicht so gut aus für die Adler.
2: Nee, überhaupt nicht. Wir sind im letzten Drittel, es sind noch so ungefähr 6-7 Minuten zu spielen und die Adler sind 0-3 im Rückstand. Also die Eisbären sind drauf und dran, ihren zweiten Matchpuck zu verwandeln. Damit werden sie höchstwahrscheinlich, ne, wir sind noch ein bisschen im Konjunktiv, diese Serie, diese Best-of-Seven-Serie am Ende mit 4-1 für sich entscheiden und ihre dritte Meisterschaft in Folge feiern. Und wieder einmal hatte sich anscheinend bewahrheitet, einen 0-3 Rückstand in der Serie, in einem Finale, das war bislang für keine Mannschaft zu drehen.
0: Tja. Schauen wir auf die Fußball-Bundesliga. Der 32. Spieltag läuft ja noch, aber der erste FC Heidenheim, der darf weiter auf das Wunderklassenerhalt hoffen.
2: Ja, das darf er. Der FC St. Pauli, nämlich einer von zwei Konkurrenten der Heidenheimer um den Klassenerhalt, der hat heute sein Heimspiel gegen Mainz 05 mit 1-2 verloren. Mainz hat dadurch den Klassenerhalt fix. Pauli bibbert um die Klasse in der Tabelle, fehlen nämlich dem letzten Heidenheim aktuell 2 Spieltage vor Schluss. 3 Punkte auf St. Pauli, das auf dem Relegationsplatz 16 spielt. Heute Abend spielt noch Konkurrent Nummer 2 der Heidenheimer, der VfL Wolfsburg, ab 19.30 Uhr beim SC Freiburg. Ja, Schützenhilfe der Freiburger, die ja auch dringend Punkte noch fürs internationale Geschäft brauchen, das wäre schon schick, ne? Aktuell spielen gerade die beiden Borussias gegeneinander. Gladbach hat Dortmund am Start, Halbzeit ist 0-0 steht's dann noch. Schauen wir in die zweite Liga. Durch den 2-1 Heimsieg des Karlsruher SC am Nachmittag gegen Darmstadt 98 steht auch fest, der KSC hat sich den Klassenerhalt in Liga 2 gesichert, Erleichterung pur, auch beim Kapitän der Karlsruher, bei Marvin Wanicek, der mit diesem tollen Freistoß die 1-0-Führung besorgt hat.
3: Ich habe riesen Respekt vor dieser Liga. Solange es rechnerisch immer noch möglich ist, dass du unten reinrutschst, musst du jedes Spiel professionell angehen. Aber wenn dann wirklich mal ein Haken dran ist, ist natürlich pure Erleichterung.
2: Ja, Erleichterung pur. Und schauen wir noch in die Fußball-Bundesliga der Frauen. Deutlicher Auswärtssieg der Freiburgerinnen. 5-1 in Jena. Jena damit abgestiegen, Freiburg ist auf dem 7. Platz. 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
0: Kommen wir noch zum Tennis. Alexander Zverev hat ja immer wieder mal mit Herrn Sinner zu tun und im Finale von Madrid auch jetzt wieder. Und da würde ich mal sagen, schon wieder, oder? Schon wieder eine Lehrstunde gekriegt, der Herr Zverev.
2: Kann man so sagen, 2-Satz-Niederlage, 1-6, 2-6, das Match, das hat nicht mal eine Stunde gedauert. Ja, Zverev hatte gegen die Nummer 1 der Welt schlicht keine Chance, so deutlich muss man das sagen. Und es war seine 9. Niederlage in Folge gegen Sinner.
0: Oh, ja.
2: Wird's mal Zeit.
0: Ja, absolut. Vielen Dank, Thomas Bareis vom Sport.

Genau 7:10 am Sonntagabend. 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Es gibt eine aktuelle Verkehrsmeldung aus der SW1 Verkehrsredaktion von der B30 Friedrichshafen Richtung Ravensburg. Bei Ravensburg Nord aufpassen, da sind Menschen an einem defekten Fahrzeug. Da ist nichts abgesichert. Allen unterwegs gute Fahrt. Und wer jetzt noch auf der Heimfahrt aus dem langen Wochenende ist, wir haben die richtige Musik für euch. Zum Beispiel Bon Jovi mit Bed of Roses vor den Nachrichten. Und jetzt starten wir hier rein mit Don't Stop the Music, Rihanna in SW1 Baden-Württemberg.

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1: Um 19 Uhr mit Christian Rönspieß. Außenminister Wadephul fordert vom Iran die Öffnung der Straße von Hormus. In der Fußball-Bundesliga sichert sich Mainz 05 den Klassenerhalt. Das Wetter, am Abend teils freundlich, teils bewölkt, örtlich Regen. Morgen wechselhaft bei 17 bis 24 Grad. Außenminister Wadephul hat mit seinem iranischen Amtskollegen Araghchi telefoniert und eine sofortige Öffnung der Straße von Hormus gefordert. Das hat der CDU-Politiker auf X geschrieben und hinzugefügt, Deutschland und die USA teilten das gleiche Ziel. Der Iran müsse auch nachprüfbar auf Kernwaffen verzichten. Hauptstadtkorrespondent Georg Schwarte berichtet.
2: Irans Außenminister ließ zu dem Telefonat mit dem CDU-Politiker lediglich mitteilen, es seien Gespräche über regionale und internationale Entwicklungen geführt worden. Wadephul hatte zuletzt während seiner Marokko-Reise mit seinem amerikanischen Amtskollegen Rubio über die Lösung des Iran-Krieges telefoniert. Am Rande seines Besuchs der Vereinten Nationen in New York appellierte der deutsche Außenminister außerdem an China und Russland, endlich ihre Blockade im Sicherheitsrat zu beenden, mit dem beide Vetomächte eine Resolution zur Freigabe der Straße von Hormuz verhindern.
1: US-Außenminister Rubio will offenbar nächste Woche mit Papst Leo XIV. Sprechen. Mehrere italienische Medien berichten, dass am Donnerstag eine Papstaudienz für Rubio geplant sei. Hintergrund sind die Spannungen zwischen den USA und dem Vatikan. Nach Kritik des Papstes an den US-Angriffen auf den Iran hatte US-Präsident Trump das katholische Kirchenoberhaupt unter anderem als schrecklich bezeichnet. Als Italiens Regierungschefin Meloni diese Äußerungen inakzeptabel nannte, griff Trump auch sie an. Mehrere Unionspolitiker haben sich besorgt über den Zustand der schwarz-roten Regierungskoalition geäußert. Unionsfraktionsgeschäftsführer Bilger sagte dem Handelsblatt, die Regierung müsse sofort wieder in einen konstruktiven Reformmodus kommen. Blockade und Schuldzuweisungen aus den Reihen der SPD kosteten immer mehr Vertrauen. Zuvor hatte der ehemalige Kanzleramtschef Altmaier von der CDU vor einer Staatskrise gewarnt. Der parlamentarische Geschäftsführer der SPD im Bundestag Wiese nannte diese Aussage fahrlässig. Mit einem 2:1 Sieg bei St. Pauli hat Mainz 05 den Klassenerhalt in der Fußball-Bundesliga geschafft. Nach der schwierigen Zeit rund um den Jahreswechsel war der Mainzer Mittelfeldspieler Nadim Amiri nach dem Spiel erleichtert und würdigte auch die Rolle von Trainer Urs Fischer.
3: Ja, ich bin glücklich. Wir waren im Januar. Ja, haben viele gesagt, Mainz ist jetzt tot. Ja, wir haben es jetzt jedem wieder gezeigt. Wir haben an uns geglaubt. Natürlich, Urs Fischer hat einen Riesenanteil. Er hat uns aus dem Loch rausgebracht. Er hat uns wieder Selbstvertrauen gegeben. Und ich glaube, die Rückrunde spricht für sich. Und auch unser Tabellenplatz aktuell. Und jetzt so schon ein paar Wochen vor Schluss das fix zu machen, war echt Hut ab.
1: Die Zeit, 19.03 Uhr.
4: Und wir schauen auf die Straßen mit dem SW1 Baden-Württemberg Verkehrsservice und starten damit auf der A5 Karlsruhe Richtung Basel zwischen Lahr und Heningen. Dichter Rückreiseverkehr auf insgesamt 24 Kilometern. Das dauert etwa 20 Minuten länger. A61 Koblenz Richtung Ludwigshafen zwischen Worms-Mörstadt und dem Kreuz Frankenthal. Da wird der Verkehr nach einem Unfall über die Standspur geleitet. 5 Kilometer Stau, etwa eine halbe Stunde dauert es länger. In der Gegenrichtung auch stockender Verkehr. A8 München Richtung Stuttgart zwischen Ulm-West und Hohenstadt. 8 Kilometer stockender Verkehr, Verzögerung etwa eine Viertelstunde. Dann die A8 von Stuttgart Richtung Karlsruhe zwischen Heimsheim und Pforzheim-Nord. 6 Kilometer stockend in der Gegenrichtung zwischen Pforzheim-West und Ost. 7 Kilometer stockend hier in beiden Richtungen jeweils etwa eine Viertelstunde plus. A81 Singen Richtung Stuttgart zwischen Rottenburg und Gärtringen. 5 Kilometer stockender Verkehr, Viertelstunde dauert es länger und auch eine Viertelstunde plus. Auf der A81 Heilbronn Richtung Stuttgart zwischen Stuttgart-Zuffenhausen und dem Dreieck Leonberg, 5 Kilometer stockend. Österreich auf der B179 der Fernpassstraße vor dem Grenztunnel Füssen in Richtung Deutschland. Stau, eine Viertelstunde etwa dauert es länger. Allen unterwegs, gute Fahrt, alles in Ruhe zum Nachlesen. 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Heute Nacht nicht mehr ganz so kalt, die Tiefstwerte zwischen 13 und 7 Grad und es bleibt auch trocken. Die letzten Schauer und Gewitter auch im Süden von Baden-Württemberg, die lösen sich so langsam auf. Montag ist es dann erstmal freundlich morgen, dann fällt aber immer wieder auch Regen im Verlauf des Tages und die Temperaturen 17 Grad am Hochrhein und bis 27 Grad, die kriegen wir südlich der Donau. Schwacher Wind dazu.
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4: Hier ist Benedikt Walesch. Hallo zusammen. Und wir trocknen natürlich die Tränen der Mannheimer Fans. Die Adler haben es leider nicht geschafft, haben noch ein Tor geschossen, aber am Ende ist es dann 4:1 ausgegangen gegen die Eisbären Berlin, die damit zum 12. Mal deutsche Eishockeymeister sind. Wird schon nächste Saison, lieber Adler in Mannheim. 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

0: 12 Minuten nach 7 am Sonntagabend. 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Und wir schauen mal, was so in gut einer Stunde bei uns im Ersten läuft. Ganz genau, da kommt nämlich der Tatort. Und am Start sind die zwei Kommissarinnen aus Zürich, Grandjean und Ott. Ein Fall mit viel Action, mit Herz und mit tragischen Verwicklungen. Aber viel besser als ich, weil ich ihn einfach noch nicht gesehen habe, im Gegensatz zu Philipp Münscher, weiß das eben ganz genau der Philipp Münscher.
1: Wir kommen wie immer zu spät. Wir kehren die Scherben auf, aber wirklich was ändern können wir nicht.
2: Wir tun, was wir können.
3: Vor allem Tessa Ott hadert mit ihrem Job, denn sie spürt immer öfter ihre eigene Ohnmacht. Die Ermittlerin versucht, auch als Polizistin, die an Gesetze gebunden ist, immer auch Mensch zu bleiben. Aber in dieser Folge wird ihre Menschlichkeit hart auf die Probe gestellt.
2: Du darfst das nicht so an dich ranlassen. Wir können nicht über Moyas Schicksal entscheiden. Wir müssen irgendwas tun.
3: Moya ist eine junge Frau aus Äthiopien, die mit ihrem kleinen Neffen illegal in der Schweiz lebt. Sie wohnt bei einer Freundin, für die sie auch unter deren Namen bei einem Lieferdienst arbeitet. Aber als sie eines Abends eine Pizzabestellung abgibt, beobachtet sie einen Mord. Das Opfer ist ein junger Mann.
4: Ruben Jovanov, 22 Jahre alt, stammt aus Nordmazedonien, kam im Alter von 14 in die Schweiz, war als Sexarbeiter tätig und wurde immer wieder wegen Drogendelikten aufgegriffen.
1: Sieht nach einem klassischen Fall von Übertötung aus. Könnte auf eine persönliche Beziehung zwischen Opfer und Täter hinweisen. Auf jeden Fall stecken bei solchen Taten immer starke Gefühle dahinter.
3: Ott und Grandjean übernehmen den Fall. Als sie sich in der Wohnung des Opfers umschauen wollen, überraschen sie zwei Einbrecher.
5: Lass uns gehen, es ist scheinbar nicht hier.
6: Warum suchst du mich?
5: Weil ich nicht weiß, wo die Scheißkamera ist. Wahrscheinlich.
6: Deswegen sucht man doch!
7: Hey, Polizei, halt in Bewegung!
3: Haben die zwei auch den jungen Ruben umgebracht? Angeblich haben sie nichts damit zu tun. Ihr Plan war wohl eher eine perfide Erpressung, vermuten die Ermittlerinnen.
5: Ruben hatte einen Sugar Daddy. So einen alten Sack. Vielleicht solltet ihr mal da anfangen zu suchen.
2: Wer ist der Sugar Daddy?
5: Einer von euch.
3: Ein angesehener Richter soll er sein, dieser Sugar Daddy. Eine pikante Geschichte also. Oder nur ein Ablenkungsmanöver? Während Ott und Grandjean sich die Köpfe zerbrechen, wie das alles zusammenhängt, geraten Moya und ihr kleiner Neffe in große Gefahr.
1: Ihr könnt nicht länger hierbleiben. Ihr müsst ein Versteck finden. Ich verstehe.
3: Dieser Tatort ist ein ebenso temporeicher und spannender wie auch sozialkritischer Krimi. Das Machtgefälle in der noblen Finanz- und Kunstmetropole Zürich wird hier besonders deutlich. Zwar braucht es sehr viele Zufälle, damit diese Geschichte tatsächlich funktioniert, aber das ist es am Ende wert. Ein starker letzter Fall vor der Sommerpause.
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23 Minuten nach 7 am Sonntagabend. Wir schauen kurz auf die Straßen. Hier ist SWR1 Baden-Württemberg. Mit dem aktuellen Verkehrsservice vorsichtig fahren auf der A81 Singen Richtung Stuttgart zwischen Rottweil und Oberndorf steht ein Pannen-PKW auf der rechten Spur und es liegen Reifenteile auf allen Spuren. Kommt gut an, passt auf euch auf. 0711 26 27 28, das ist unsere Nummer hier direkt ins Studio. Und jetzt hat mehrfach das Telefon geklingelt und immer wenn ich drangegangen bin, hieß es, ich will Karten gewinnen für das Jazz Open. Festival-Tickets gewinnen für die Jazz Open 2026 in Stuttgart. Ja, wir verschenken ja Festivalpässe für alle 7 Jazz Open-Konzerte auf dem Stuttgarter Schlossplatz. 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Aber es bringt leider nichts, hier anzurufen. Das ist zwar schön, wenn ich mit euch telefonieren kann, aber wir brauchen euch und eure Geschichte als Sprachnachricht. Welchem Lieblingsmenschen wollt ihr diese Jazz Open Festival Pässe schenken? Wem wollt ihr den Sommer des Lebens bescheren, den Konzertsommer des Lebens? Dann schickt eine Sprachnachricht an die 0711 26 27 28. Und wenn ihr so telefonieren wollt, dann könnt ihr natürlich nach wie vor anrufen. Aber nicht, wenn ihr Festivalpässe wollt. 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Schön, von so vielen von euch zu hören.

0: 15:30 Uhr, halb acht. Schauen auf die Straßen mit dem SW1 Baden-Württemberg Verkehrsservice auf der A5. Karlsruhe Richtung Basel zwischen Ettenheim und Freiburg Nord. Dichter Rückreiseverkehr auf rund 20 Kilometern. Müsste insgesamt etwa 20 Minuten mehr Zeit einplanen. Auf der A8 München Richtung Stuttgart zwischen Märklingen und Hohenstadt 6 Kilometer stockender Verkehr. A8 von Stuttgart Richtung Karlsruhe zwischen Pforzheim Süd und Ost. Unfall auf der linken Spur, 2 Kilometer Stau und in der Gegenrichtung zwischen Pforzheim West und Süd. 8 Kilometer stockend, Verzögerung etwa eine Viertelstunde. A81 Singen Richtung Stuttgart zwischen Rottweil und Oberndorf. Defekter PKW auf der rechten Spur, 2 Kilometer Stau. Dann die A81 von Singen Richtung Stuttgart zwischen Rottenburg und Gärtringen, 4 Kilometer stockend. Die B293 Eppingen-Heilbronn ist bei Schweigern nach einem Unfall in beiden Richtungen gesperrt. Und alle Verkehrsinfos gibt es jederzeit für euch in der SWR1-App. Allen unterwegs gute Fahrt.
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0: Hier ist Benedikt Walesch am Sonntagabend. Schön, dass ihr dabei seid. Und wir schauen natürlich auf die erste Fußball-Bundesliga, gerade angepfiffen. SC Freiburg hat Wolfsburg zu Gast und natürlich schauen da auch sehr viele auf der Ostalb zu, die es mit dem ersten FC Heidenheim halten. Freiburg sollte gewinnen, damit es im Abstiegskampf noch spannend wird.

Hier ist SV1 Baden-Württemberg. Am Sonntagabend das Spiel Gladbach gegen Dortmund in der Fußball-Bundesliga ist ja zu Ende. Gladbach gewinnt mit 1:0 durch ein Tor von Tabakovic in der 88. Minute. Und im letzten Spiel des Spieltags, da steht es noch 0:0. Freiburg hat ja Wolfsburg zu Gast im Europaparkstadion. 10 Minuten sind gespielt. Wir schalten gleich live zum Spiel.

Da müssen wir dazwischen gehen. Achtung, falsch fahrendes Fahrzeug unterwegs. Auf der B295 Stuttgart-Kalf zwischen der A8-Anschlussstelle Leonberg-West und Renningen-Mitte-Markstadt. Da kommt ein Fahrzeug auf der falschen Seite entgegen. Bitte nicht überholen. Vorsichtig fahren. Falsch fahrendes Fahrzeug unterwegs auf der B295 Stuttgart-Kalf. Und zwar zwischen der A8-Anschlussstelle Leonberg-West und Renningen-Mitte-Markstadt. Da kommt das Fahrzeug entgegen. Wir melden, sobald die Gefahr nicht mehr besteht. Dort besonders vorsichtig fahren. 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

0: Sonntagabendspiel in der Fußball-Bundesliga. Freiburg hat den VfL Wolfsburg zu Gast. Detlef Lindner ist unser Reporter live im Europaparkstadion. 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
1: Ist eine umkämpfte Partie in den ersten Minuten mit einer dicken Chance beim Stande von 0:0 für die Gäste, für den VfL Wolfsburg. Eriksson, 9. Minute, 20 Meter, satter Schuss nach Fehler im Spielaufbau des Sportclubs. Und er klatschte an den Pfosten. Atubolo wäre da nicht mehr rangekommen. Aber seitdem Freiburg besser im Spiel. Und da ist natürlich immer wieder die Frage beim 0:0. Auch je länger diese Partie dauert, wie sieht es mit diesen Kräften aus beim Sportclub, der ja im Halbfinale der Europa League quasi auf das Rückspiel gegen Braga, gegen die Portugiesen wartet. Hinspiel ging 1:2 verloren. Man hat das 50. Pflichtspiel, das man gerade absolviert in dieser Saison. Der SC Freiburg noch nie so viele Spiele in der Bundesliga gehabt. Und jetzt Höhler in der Offensive. Er ist aber da ganz allein auf sich gestellt. Wird da auch den Ball nicht kontrollieren können. Wolfsburg jetzt wieder am Ball. Erst einmal mit dem Gegenstoß. Das ist gefährlich durch Wimmer. Das ist ein Konter. Möglichkeit zum Schuss. Der Schuss ist da, aber knapp daneben. Atubolo muss nicht eingreifen. Keiner mehr berührt. Also das ist gefährlich. Wenn Sie den Ball dann beim eigenen Angriff vertändeln, wenn Sie Fehlpass sich leisten, da ist Wolfsburg sehr schnell zur Stelle. Wimmer einer der ganz Schnellen, aber der verzieht dann aus 14 Metern mit dem linken Bein. Der Ball streicht dann doch deutlich am Kasten von Atubolo vorbei. War ein bisschen hektisch, aber da merkt man, das sind die Möglichkeiten des VfL Wolfsburg, der sich ja mit Macht und Kraft gegen den Abstieg stemmt. Ein Punkt, dann wären sie vorbei an St. Pauli auf dem Relegationsrang. Nochmal die Freiburger Suzuki. Nehmen wir den nochmal mit. Suzuki abgedrückt auf die rechte Seite hinaus. Auf beste Gefahr erstmal gebannt. Es steht 0:0.
0: Vielen Dank, Detlef Lindner, live aus dem Europaparkstadion. Und wir schauen noch schnell auf die Straßen. Es gibt nämlich Entwarnung von der B295 Stuttgart-Calw. Kein falsch fahrendes Fahrzeug mehr zwischen der A8-Anschlussstelle bei Leonberg-West und Renningen mit dem Markstadt. Da also wieder freie Fahrt. 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

Eros Ramazzotti zusammen mit Tina Turner in SWR1 Baden-Württemberg. 3 Minuten noch bis 8. Gleich nach 8, nach den Nachrichten, der ARD Musikclub Soul mit Annette Loris. Mein Name ist Benedikt Walisch. Bis bald. Ciao.

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1: Um 20 Uhr mit Christian Rönspieß. Bundeskanzler Merz hat den angekündigten US-Truppenabzug aus Deutschland relativiert. Der CDU-Politiker sagte bei der Aufzeichnung der ARD-Sendung Karin Mioska, der Abzug von 5000 US-Soldaten sei im Kern nicht neu. Es handle sich um ein Kontingent, das der frühere US-Präsident Biden auf Zeit in Deutschland stationiert habe. Über dessen Abzug sei schon länger gesprochen worden. Einen Zusammenhang zwischen der Rückzugsentscheidung und seiner Kritik am Irankrieg gebe es nicht. Außenminister Wadephul hat den Iran dazu aufgefordert, die Straße von Hormus sofort zu öffnen. Das teilte der CDU-Politiker auf X mit. In einem Telefonat mit seinem iranischen Amtskollegen Araghchi habe er außerdem auf einen vollständigen und nachvollziehbaren Verzicht des Iran auf Atomwaffen gepocht. Araghchi ließ zu dem Telefonat lediglich mitteilen, es seien Gespräche über regionale und internationale Entwicklungen geführt worden. Anfang April war im Irankrieg eine Waffenruhe in Kraft getreten. Seitdem kommen die Bemühungen um ein Ende des Krieges nicht voran. Am kommenden Mittwoch ist die neue Bundesregierung ein Jahr im Amt. Kurz vorher mehren sich besorgte Stimmen über den Zustand der Koalition. So kritisierte der erste parlamentarische Geschäftsführer der Union Bilger eine angebliche Blockadehaltung der SPD. Hauptstadtkorrespondent Georg Schwarte fasst weitere Aussagen zusammen.
2: Zuvor hatte der ehemalige Wirtschaftsminister und Kanzleramtschef Altmaier, CDU, vor einer so wörtlich Staatskrise gewarnt. Der parlamentarische Geschäftsführer der SPD im Bundestag, Dirk Wiese, nannte diese Bemerkung fahrlässig und sprach von unpassenden Ratschlägen von der Seitenlinie. Zuletzt hatte auch der Unionsfraktionschef Spahn das Erscheinungsbild der Regierung in den letzten Wochen kritisiert und für das Umfragehoch bei der AfD verantwortlich gemacht.
1: Die Eisbären Berlin sind zum 12. Mal deutscher Eishockeymeister. Im 5. Finalspiel feierten die Berliner einen 4:1-Sieg bei den Adlern Mannheim. Mit 4 gewonnenen Spielen haben sie damit die Best-of-7-Serie für sich entschieden. Die Eisbären Berlin hatten die Meisterschaft auch in den vergangenen beiden Jahren gewonnen. In der Fußball-Bundesliga haben sich Mönchengladbach und Mainz den Klassenerhalt gesichert. Gladbach besiegte am Abend Dortmund mit 1:0. Zuvor hatte Mainz bei St. Pauli mit 2:1 gewonnen. Das Wetter in Baden-Württemberg und Rheinland-Pfalz. In der Nacht ist es wechselnd bewölkt. Letzte Schauer ziehen ab. Die Tiefstwerte liegen zwischen 13 und 7 Grad. Morgen ist es erst trocken, teils aufgelockert. Am Nachmittag dann zuerst in Rheinland-Pfalz, später auch in Baden-Württemberg ab und zu Regen, örtlich auch kurze Gewitter. Die Temperaturen steigen auf 17 bis 24 Grad. Dienstag und Mittwoch wechselhaft mit Regen und Gewittern und allmählich kühler. Die Zeit 20.03 Uhr.
3: ARD Verkehrsservice. Vorsicht auf der A7 Würzburg Richtung Fulda zwischen Bad Brückenau und Volkersdreieck Fulda sind Fahrradfahrer unterwegs. Vorsicht auch auf der A81 Stuttgart Richtung Singen zwischen Herrenberg und Rottenburg. Hier liegt ein Plastikteil auf der linken Spur. A5 Karlsruhe Richtung Basel zwischen Rust und Freiburg Nord. Dichter Rückreiseverkehr auf rund 15 Kilometern. Stockender Verkehr, das dauert eine Viertelstunde länger. A8 München Richtung Stuttgart zwischen Merklingen und Hohenstadt, 6 Kilometer stockender Verkehr. A8 Karlsruhe Richtung Stuttgart zwischen Pforzheim West und Pforzheim Ost, 6 Kilometer Stau, das dauert 20 Minuten länger. A81 Singen Richtung Stuttgart zwischen Rottweil und Oberndorf steht ein defekter Pkw auf der rechten Spur, deshalb 4 Kilometer Stau, kostet 20 Minuten. Die B49 Limburg Richtung Gießen ist zwischen Lönnberg und dem Abzweig nach Tiefenbach wegen eines defekten Fahrzeuges im Baustellenbereich blockiert. Deshalb 2 Kilometer Stau. Allen unterwegs, gute und sichere Fahrt. Kommt gut an.
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3: Am Mikrofon Annette Loris. Schönen Sonntagabend. Boah, das war wie ein kleiner Urlaub, oder? Die letzten Tage. Wir haben heute Abend besonders feine Musik. Unter anderem erzählen wir die Geschichte von Malia, hören in das neue Album von Taj Mahal rein, feiern Norah Jones und freuen uns über eure Soul-Wünsche. 0711 26 27 28 per WhatsApp, per Signal, per Telefon, wie ihr wollt. Und wir freuen uns auf das, was da kommt heute Abend.
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1: Und das ist ein spannender Fußballabend. Der SC Freiburg empfängt den VfL Wolfsburg. Mit 19 Bundesligasiegen gegen die Wölfe haben die Breisgauer gegen keinen anderen Bundesligisten häufiger gewonnen. Aber für die Wolfsburger zählt natürlich jeder Punkt im Abstiegskampf. Unser Reporter in Freiburg ist Detlef Lindner. Und ich denke, wenn ich das richtig erfasse bislang, hat er keine Tore zu vermelden.
2: Was für eine Möglichkeit für den VfL Wolfsburg. Kopfball, Erim Dagin. Und der Ball aus 10 Metern ganz, ganz knapp am Artubulu-Pfosten vorbei. Es bleibt also hier beim 0:0. Die größere

0: Möglichkeiten hat der VfL Wolfsburg, auch wenn die Freiburger jetzt noch einmal kommen. Schuss, Günther, der Kapitän, der in der Startelf steht am heutigen Tag, bleibt hängen, allerdings mit seinem Schuss nochmal nachsetzen. Und Bus heute in der Innenverteidigung kommt noch nicht so richtig zum Zug. Der SC Freiburg, er will, aber in der Offensive, da tut sich relativ wenig, auch weil Wolfsburg da hinten sehr konzentriert, sehr massiv steht. Jetzt wieder der Rückpass von Jan Niklas Beste. Offensiv tut sich wenig, sehr, sehr wenig. Mansambi eben mit dem kleinen Patzer in der Defensive ohne Folge. Auf Ginter kommt der Ball, der hat das alles sehr abgeklärt gemacht. Auf Eckestein. Jetzt der Angriff der Freiburger über die rechte Seite. Griffo bringt da Schwung rein, aber auch da der Konzentrationsfehler. Ihm springt der Ball nahe der Eckfahne etwas vom Fuß und deswegen gibt es hier jetzt erst einmal einen, so wie ich gesehen habe, Eckball für den SC Freiburg. Also, die Freiburger haben kein leichtes Spiel. Wer da gedacht hat, Wolfsburg kämpft gegen den Abstieg, ja, ist vollkommen korrekt, aber die Freiburger haben durchaus zu kämpfen. Ich denke, das ist sicherlich auch eine Folge vom Europa League Halbfinale in Praga. Und dann hat man ja das Rückspiel auch noch vor der Nase. Also von daher, das ist nicht so ganz ohne, damit viel Frische reinzugehen. Und das Ganze hier derzeit, es ist durchaus interessant, hat aber seine Längen im ersten Abschnitt. Ein interessantes 0-0.
1: Wunderbar, vielen Dank. Detlef Lindner aus Freiburg. Und natürlich halten wir euch auf dem Laufenden, wie das Ganze weitergeht hier im ARD Musikclub Zone.

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Mit freundlicher Unterstützung von Joni Mitchells Big Yellow Taxi war das Janet Jacksons Got Till It's Gone. Wir müssen kurz auf die Straße, 21 Minuten nach 8, ARD Verkehrsservice. Vorsicht auf der B27, Stuttgart-Heilbronn zwischen Laufen und Thalheim sind Menschen auf der Fahrbahn. Vorsicht im Kreis Tübingen auf der B28 zwischen dem Abzweig nach Seebronn und der A81 Anschlussstelle Rottenburg. Hier sind Fahrradfahrer unterwegs. Wir freuen uns über eure Musikwünsche und freuen uns ganz besonders über das, was uns Raphael hier reingeschrieben hat. Über 0711 26 27 28 hat er uns eine WhatsApp geschickt und schreibt, ich möchte meiner Lieblingsfrau, ich hoffe es gibt nicht mehrere, Jennifer, danken für diesen wundervollen Tag mit Chadeo Nothing.

0: Gleich halb neun, ARD Verkehrsservice. Vorsicht auf der A648 Eschborn Richtung Frankfurt zwischen Eschborn und Frankfurt-Rödelheim, eine ungesicherte Unfallstelle. Vorsicht auch auf der B27 Stuttgart-Heilbronn zwischen Laufen und Thalheim sind Menschen auf der Fahrbahn. A8 München Richtung Stuttgart zwischen Merklingen und Hohenstadt, 4 Kilometer stockender Verkehr. A8 Karlsruhe Richtung Stuttgart zwischen Pforzheim-West und Pforzheim-Ost, 7 Kilometer stockender Verkehr. Das dauert eine Viertelstunde länger. A81 Singen Richtung Stuttgart zwischen Rottweil und Oberndorf. Da steht ein defekter PKW auf der rechten Spur, deshalb 3 Kilometer Stau. Das dauert 20 Minuten länger. Allen unterwegs gute und sichere Fahrt.
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0: Mit Annette Loris, schönen Sonntagabend. Die Eagles verortet man ja nicht unbedingt im Soul, aber wenn Etta James die Eagles covert, ist das definitiv ein Fall für uns. Take it to the limit in einer ganz wunderbaren Version von Etta James.
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1: Political Soul. Und der kommt diese Woche von Tupac Shakur, besser bekannt als Tupac. Legendärer amerikanischer Rapper, legendär wegen seiner Musik, aber leider auch, weil er im Alter von nur 25 Jahren bei einem Drive-By-Shooting erschossen wurde. Er hat neben seinen großen Hits auch ganz viele unveröffentlichte Songs hinterlassen, zum Beispiel den Song Changes. Das war 1998, zwei Jahre nach Tupacs Tod. Da wurde dieser Song dann doch noch veröffentlicht. Clara Sondermann aus dem ARD-Team. Warum ist das Political Soul?
2: Also es ist ein absolut politischer Song, weil es ganz zentral um die Crack-Epidemie in den USA in den 90er Jahren geht. Wir schauen mal in den Text rein. Tupac rappt zum Beispiel diese Zeilen. Give the crack to the kids, who the hell cares? One less hungry mouth on the welfare.
1: Gib den Kindern Crack, wen interessiert's? Ein hungriges Maul weniger für die Sozialhilfe.
2: Also ist ja schon mal sehr explizit und sehr anschaulich beschrieben. Und der Text geht so weiter. First chip him dope and let him deal. Two brothers, give him guns, step back, watch him kill each other.
1: Zuerst schickt man ihnen Drogen und lässt sie dealen, gibt ihnen Waffen, zieht sich zurück und sieht zu, wie sie sich gegenseitig umbringen.
2: Genau, also das ist die politische Situation zu dieser Zeit. Das ging los in den 80ern, kam massenweise Koks in die USA, war dadurch sehr billig und wurde dann zu Crack gemacht, weil sich das noch besser verkaufen ließ. Und das hatte einen ganz schlimmen Effekt einfach auf die schwarzen, auf die afroamerikanischen Communities in den Großstädten. Und zwar alles, was mit Drogen einhergeht, der Konsum, die Toten, die Beschaffungskriminalität. Kriminalität, die Kinder, denen es scheiße geht, die Gefängnisse waren voll, weil man Drogenabhängigkeit als Kriminalität angesehen hat. Es gab natürlich dann auch wieder einen Anstieg in der Polizeigewalt. Und diese ganze Situation thematisiert Tupac in dem Song und wünscht sich Changes, also Veränderung.
1: Schön wäre es gewesen. Aber die entscheidende Frage, Tupac ist Rapper gewesen.
2: Auf jeden Fall.
1: Warum spielen wir also seinen Song als Political Soul?
2: Wir hören mal in den Refrain rein, weil da merkt man es eigentlich.

0: Das ist halt einfach R&B und es ist noch nicht mal Tupac, sondern ein R&B-Trio, Talent heißen die und die performen diesen Refrain ja auch definitiv sehr soulig. Die Strophen sind von Tupac natürlich gerappt und auch da hören wir aber die ganze Zeit das Talent-Trio als Backing-Gesang. Von daher würde ich sagen, das ist eigentlich schon eher ein R&B-Song.
1: Und vielen ist womöglich aufgefallen, Moment, aber das kommt mir doch bekannt vor. Genau, das ist nämlich ein Cover von Bruce Hornsby, aber ein sehr, sehr gutes. Changes von Tupac. Vielen Dank, Clara.

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1: Freiburg spielt gegen Wolfsburg. Für Wolfsburg geht's um viel, nämlich um den Kampf gegen den Abstieg. Und da ist gerade ein Tor gefallen. Was los war, weiß unser Reporter vor Ort, Detlef Lindner.
2: Der SC Freiburg wirkt kräftemäßig angegriffen. Und das kann nur auf die Europa League Halbfinale Hinspiel Braga unter anderem zurückzuführen sein. 50. Pflichtspiel ist das für die Freiburger in dieser Saison. Das hatten sie in ihrer Karriere überhaupt noch nicht, der SC Freiburg im Profifußball. Und sie liegen 0:1 zurück seit der 55. Minute. Eckball Eriksen, Koliarakis kommt zum Kopfball und Atubolo muss hinter sich greifen. Und das hat sich angebahnt. Die Wölfe sind die bessere Mannschaft in der Offensive. Bissiger und griffiger, haben die besseren Möglichkeiten. Und sie kommen jetzt schon wieder über Wimmer. Der Steilpass geht allerdings ins Nichts hinein. Atubolo kann im eigenen Strafraum aufnehmen. Also da muss der SC Freiburg mehr Schwung reinbringen. Sie brauchen auch ein paar Ideen in der Offensive. Sie haben tatsächlich noch keine einzige richtige Möglichkeit gehabt. Also das ist schon ein bisschen dünn, was sie da liefern. Da kannst du nicht einfach nur aufs Rückspiel der Europa League gehen und hoffen, dass du dann gegen Braga das vielleicht dann auch noch irgendwie so hinzwirbelst, dass du ins Finale kommst am Donnerstag der Europa League. Das wäre zwar schön, aber sie brauchen natürlich, die Freiburger, auch eine Möglichkeit, sich in der Bundesliga für Europa zu qualifizieren. Und dazu brauchen sie, nachdem Frankfurt gestern gepatzt hat, dringend Punkte, am besten 3. Denn der 7. Platz, der würde wahrscheinlich für die Conference League reichen. Aber mit dieser Leistung werden sie da nicht hinkommen. Der Ball in der Abwehr. Lienhardt ist gekommen, Matanovic ist gekommen. Bisher eine unterdurchschnittliche Leistung des SC Freiburg. Und deswegen verdiente Führung für die Gäste, für Wolfsburg 1:0.
1: Aus Freiburg, ARD-Reporter Detlef Lindner. Nicht Werner, wie komme ich jetzt auf Werner? Detlef Lindner war das. Und sobald sich der Terror technisch noch was tut, erfahrt es hier im ARD Musikclub Soul. Das ist Jonathan Jeremiah und There's No Stopping Me.

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1: Um 21 Uhr mit Christian Rönnspieß. Bundeskanzler Merz hat den angekündigten US-Truppenabzug aus Deutschland relativiert. Bei der Aufzeichnung der ARD-Sendung Karin Mioska sagte Merz:
2: Es gibt ein Kontingent von amerikanischen Soldaten in Europa, die Joe Biden hier noch auf Zeit stationiert hat. Über deren Abzug wird schon seit längerer Zeit gesprochen. Also da ist jetzt auch nicht alles neu, was wir in den letzten Tagen da hören. Es wird vielleicht ein bisschen zugespitzt, aber neu ist es nicht.
1: Merz betonte einen Zusammenhang zwischen seiner Kritik am Iran-Krieg und dem US-Truppenabzug gebe es nicht. Der Kanzler forderte bei Karin Mioska außerdem den Koalitionspartner SPD zu einem fairen Umgang auf. Es gebe in der Union wachsenden Unmut über Kompromisse und Zugeständnisse an die Sozialdemokraten. Die Union sei der größere Koalitionspartner, deshalb müsse bei Entscheidungen auch ihre Handschrift erkennbar sein. Die Ölförderstaaten der Gruppe OPEC Plus wollen ihre Produktion erhöhen. Wie die Organisation mitteilte, soll die tägliche Fördermenge im Juni um 188.000 Barrels steigen, also um knapp 30 Millionen Liter. Welche Auswirkungen das auf den Weltmarkt hat, ist aber unklar, weil die Straße von Hormus als wichtige Transportroute weiter blockiert ist. Der OPEC Plus gehören 7 Staaten an, darunter Saudi-Arabien und Russland. Die Vereinigten Arabischen Emirate hatten zum 1. Mai ihren Austritt erklärt. Am ukrainischen Atomkraftwerk Saporischschja ist ein Strahlenlabor von einer Drohne angegriffen worden. Die internationale Atomenergiebehörde erklärte, ob es Schäden gebe, sei noch unklar. Das Labor befinde sich außerhalb des abgesicherten Kraftwerksgeländes. Behördenchef Grossi sagte, jeder Angriff in der Nähe einer Atomanlage könne ein Risiko für die nukleare Sicherheit sein. Das Kraftwerk ist von Russland besetzt. Die Eisbären Berlin sind zum 5. Mal deutscher Eishockeymeister. Im 5. Finalspiel feierten die Berliner einen 4:1-Sieg bei den Adlern Mannheim. Mit 4 gewonnenen Spielen haben sie damit die Best-of-Seven-Serie klar für sich entschieden. Die Eisbären Berlin hatten die Meisterschaft auch in den vergangenen beiden Jahren gewonnen. In der Fußball-Bundesliga haben sich Mönchengladbach und Mainz den Klassenerhalt gesichert. Gladbach besiegte am Abend Dortmund mit 1:0. Zuvor hatte Mainz bei St. Pauli mit 2:1 gewonnen. Das Wetter. In der Nacht ist es wechselnd bewölkt. Letzte Schauer ziehen ab. Die Tiefstwerte liegen zwischen 13 und 7 Grad. Morgen ist es erst trocken und teils aufgelockert. Am Nachmittag erst in Rheinland-Pfalz, später auch in Baden-Württemberg und Hessen ab und zu Regen, örtlich auch kurze Gewitter. Die Temperaturen steigen auf 17 bis 24 Grad. Die Zeit 21.03 Uhr.
3: ARD Verkehrsservice. Vorsicht auf der A62 Landstuhl Richtung Nonnweiler. Bei Nonnweiler-Otzenhausen liegt eine Warnbarke auf der Fahrbahn. A66 Wiesbaden Richtung Frankfurt. Zwischen Frankfurt-Höchst und Eschborner Dreieck gab es einen Unfall. 1 Kilometer Stau. A81 Singen Richtung Stuttgart. Zwischen Rottweil und Oberndorf steht ein defekter Pkw auf der rechten Spur, macht 3 Kilometer Stau und das kostet 20 Minuten. Allen unterwegs gute und sichere Fahrt.
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3: Am Mikrofon Annette Loris. Guten Abend. Wir machen den Sonntagabend noch ein bisschen schöner, unter anderem mit freundlicher Unterstützung von der Marcus King Band, Benjamin Clementine und den Anfang macht Roachford.
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0: Angie Stone war das und Baby.
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0: Und da hat sich was getan. Freiburg hat ausgeglichen gegen Wolfsburg. Die letzten Minuten laufen und unser Reporter in Freiburg im Stadion ist Detlef Lindner, der uns sagt, ob das da jetzt ein bisschen mehr Schwung in der Partei ist.
2: Ganz schwere Partie für den SC Freiburg. Immerhin im Moment dieses 1:1. 83 Minuten sind gespielt. Suzuki, der Spielmacher, musste eben verletzt raus. Das riecht so nach Schlüsselbeinverletzung. Das wäre natürlich ganz, ganz bitter für das Rückspiel in der Europa League Halbfinale am Donnerstag hier in Freiburg gegen Portugals Braga. Aber dieses 1:1 aus dem Nichts heraus, nachdem Wolfsburg eigentlich immer stärker wurde in der Offensive, sowieso weiter gefährlich, immer wieder mit Möglichkeiten. Dann plötzlich ein Mann Sambi, der mir, naja, phasenweise höchstens mal gefallen hat am heutigen Abend, der Spielmacher des SC Freiburg. Die Flanke, er dribbelt auf der linken Seite. Flanke kommt zielgenau auf den eingewechselten Innenverteidiger Philipp Lienhardt, der steigt hoch. Und er ist kopfballstark und sein Kopfball aus 10 Metern.

0: vielen Pfosten und dann ins Gehäuse, ins Tor der Wolfsburger. Das heißt 1:1. Es war, bitteschön, die einzige dicke Möglichkeit für den SC Freiburg. Und das ist bisher nicht der Abend der Freiburger. Da misslingt deutlich mehr als gelingt. Sie kommen jetzt mal im Mittelfeld. Sie haben ihr Auswechselkontingent jetzt restlos ausgefüllt. Treu mit dem Einwurf an der Mittellinie. Ball geht zurück auf den Torschützen, auf Lina, der wieder auf Atubolo. Atubolo auch immer wieder mit kleineren Fehlern im Spiel mit dem Fuß. Höfler ist gekommen, klein, klein am eigenen Strafraum. Das ist sehr gefährlich. Vorhin Mansambi ausgerutscht. Das hätte beinahe einen weiten Treffer für die Wolfsburger bedeutet. Da eben ist es gut gegangen. Mansambi kann den Ball jetzt gegen die aufgerückten Wolfsburger allerdings nicht behaupten. Das macht jetzt aber Lienhardt. Es bleibt in der Verteidigung jetzt relativ harmlos für die Freiburger. Es heißt weiter 1:1.
1: Vielen Dank. Aus Freiburg, Detlef Lindner. Und falls sich da Tore technisch oder überhaupt noch irgendwas tut, wir sagen euch Bescheid hier im ARD Musikclub Soul.

0: wunderbare Charles Bradley. The world is going up in flames. Um 20 Minuten nach 9 ARD Verkehrsservice. Vorsicht auf der A3 Würzburg Richtung Frankfurt. Zwischen Wertheim, Lenkfurt und Marktheidenfeld. Hier brennt ein Auto. Unbedingt eine Rettungsgasse freihalten. Und Vorsicht auf der A3 Frankfurt Richtung Würzburg. Zwischen Wertheim, Lenkfurt und Helmstadt. Hier liegt ein totes Reh auf der Fahrbahn. Aus Großbritannien kommt eine junge Frau, an der man gerade so gar nicht vorbeikommt. Sienna Spiro heißt sie, ist gerade mal 20 Jahre alt, hat noch nicht mal ein Album veröffentlicht, nur ein paar einzelne Songs und jetzt schon jede Menge Auftritte, unter anderem in US-Late-Night-Shows. Außerdem ist sie auf Tour mit Teddy Swims. Und Jochen Stöckle erzählt uns jetzt ein bisschen was. Also Jochen, wer ist diese Frau?
1: Die ist auf jeden Fall mal ein Phänomen. Sienna Spiro ist den inzwischen eigentlich ganz üblichen Weg gegangen. Mit 16 hat sie angefangen, Videos im Netz hochzuladen, hat große Hits nachgesungen. Und dann hat sie ziemlich flugs Post bekommen von dem Mann, der bis heute ihr Manager ist. Und mit dem zusammen haben sie diese Karriere aufgebaut. Mit der Musik ging es aber schon viel früher los. Sienna hat schon mit 10 erste Songs geschrieben. Das Interesse an Musik, das hat sie von ihrem Vater, der ist Fan von Frank Sinatra, Etta James, Aretha Franklin und Nina Simone.
2: Well, honestly, everything started when I was 10. I wrote my first song then, and my dad's a big fan of music, and he introduced me to the greats like Frank Sinatra, Nina, Aretha, Etta James, Ella Fitzgerald. I try and copy how they would sing.
1: Und dann hat sie eben diese Stimmen nachgeahmt. So hat sie angefangen.
0: Das sind die Klassiker, auf die sie sich da beruft. Aber die Stimme klingt natürlich auch sehr nach den modernen Sängerinnen wie Adele oder Amy Winehouse.
1: Ja, und ich finde, da ist auch ein bisschen Sia mit dabei. Ne? Gerade bei der Sprechstimme, die ist ein bisschen kaputt.
0: Ja,
1: so,
0: ein bisschen gebrochen.
1: Ist auch da drin, ja.
0: Seit 2024 veröffentlicht Sienna Spiro Singles. Und die sechste, die war dann ihr Durchbruch. Die on this hill.
1: Und das ist ein Song, den wollte sie eigentlich völlig anders produzieren. Nach den ganzen Klavierballaden, die sie vorher gemacht hat, da soll es endlich mal so eine Abtempo-Nummer werden, die nach vorne geht. Der Song war auch ganz schnell geschrieben, erzählt sie, und dann hat sie monatelang rumprobiert mit Gitarren, mit Drums. Und am Ende hat sie dann eingesehen, okay, es wird wieder eine Klavierballade.
2: Yeah, I mean, the song got written very, very quickly. And then for like the next 9 months, it was just fast and it was slow and I had guitar and I had drums and it was like many different versions. And then I really wanted
1: sie wollte den Song
2: like
1: partout nicht als Ballade einsingen und sie meint, man hört auch, dass sie echt sauer war bei der Aufnahme. Sie ist einfach sehr stur, sagt sie. Aber das passt perfekt zu dem Song, in dem es genau darum geht, um Sturheit.
2: I think that's probably like you can hear it in my voice. I was angry. I was like, it's a song about being stubborn and I couldn't have been more stubborn while singing it.
0: Ich finde, ja, Sturheit ist eine hervorragende Gabe. Um nicht zu sagen, eine Tugend. Und wenn so schöne Songs dabei rumkommen, umso besser. Dankeschön, Jochen Stöckle aus dem ARD-Team. Und hier ist der Song, über den sie gesprochen hat. Sienna Spiro und Die on this Hill. Girl.

0: Rita is gone, die Marcus King Band war das. Und jetzt ist es 9:30 ARD Verkehrsservice. Vorsicht auf der A3 Frankfurt Richtung Würzburg. Zwischen Wertheim-Lenkfurt und Helmstadt liegt ein totes Reh auf der Fahrbahn. Die A3 Würzburg Richtung Frankfurt ist zwischen Wertheim-Lenkfurt und Marktheidenfeld gesperrt. Hier brennt ein Auto. Bitte unbedingt eine Rettungsgasse frei lassen. Und es gibt eine Umleitungsempfehlung U38. A8 Karlsruhe Richtung Stuttgart zwischen Pforzheim Nord und Pforzheim Süd 3 Kilometer Stau. Das dauert eine Viertelstunde länger. Allen unterwegs, gute und sichere Fahrt.
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0: Mit Annette Loris und mit einem Ergebnis. Die Partie Freiburg gegen Wolfsburg ist soeben vorbei und es ist 1:1 ausgegangen. Wir freuen uns nach wie vor über eure Musikwünsche. 0711, wenn wir schon bei Zahlen sind, 26 27 28 ist die Nummer. Da sind wir per WhatsApp, per Signal oder auch per Telefon zu erreichen. Und jetzt habe ich noch eine Zahl, die hat uns Peter Wörtmüller ins Studio geschrieben. 3. Mai 1933, das war der Tag, an dem James Brown geboren wurde. Heute wäre er 93 Jahre alt geworden und eben deshalb wünscht sich Peter von James Brown It's a man's, man's, man's world.
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Der wunderbare Benjamin Clementine und Cornerstone im ARD Musikclub Soul. Reden wir jetzt über einen der ganz, ganz großen, über Taj Mahal, der ja wirklich über Jahrzehnte hinweg immer sehr außergewöhnliche, sehr spannende und besondere Musik veröffentlicht hat. Dahinter steckt Henry St. Clair Fredericks, so heißt er in echt. Und er hat ein neues Album rausgebracht, das heißt schlicht Time, Zeit. Und eben diese Zeit hat er sich genommen. Er hat vor über 10 Jahren alle Songs geschrieben, die er nun veröffentlicht hat. Es ist eine ganz bunte Mischung geworden aus Blues, Soul, ein bisschen Reggae ist auch dabei. Definitiv zeitlos und sehr, sehr hörenswert. Wir haben daraus den Titelsong Time, Taj Mahal and the Phantom Blues Band.

Crusaders und Soul Shadows im ARD Musikclub Soul. Jetzt ein Song, okay, wir könnten ein bisschen drüber streiten, aber ja, ausgewiesener Soul ist es definitiv, was die beiden Herren von Air machen, nicht. Aber das hat ganz, ganz viel Seele und es passt perfekt in den Sonntagabend, wenn wir alle nur einen Gang zurückschalten, bevor die neue Woche beginnt. 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

Überraschung, Queen Latifah, mal ein bisschen anders aus dem Soundtrack zu Hairspray war das I Know Where I've Been. Um 10:04 ARD Verkehrsservice. Vorsicht auf der A60 Bing Richtung Mainz in der Einfahrt Ingelheim Ost liegen Fahrzeugteile auf der Fahrbahn. Und bis ran an die Nachrichten. Eva Cassidy und Wait in the Water.

0: 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Um 22 Uhr mit Christian Rönspieß. Nach der Drohung von US-Präsident Trump, die Zölle auf europäische Autos von 15% auf 25% zu erhöhen, hat Bundeskanzler Merz Verständnis für Trumps Unmut. In der ARD-Sendung Karin Mioska kritisierte Merz die Verzögerungen bei den Zollvereinbarungen der EU mit den USA.
1: Naja, ich sag mal, er wird ungeduldig, weil wir jetzt im August letzten Jahres eine Verabredung getroffen haben mit Amerika, dass wir ein Zollabkommen machen. Und auf der europäischen Seite werden immer wieder neue Bedingungen formuliert und wir haben es nicht unterschrieben. So, und die Amerikaner haben es fertig und die Europäer nicht. So, und deswegen wünsche ich mir, dass wir hier möglichst schnell zu einem Abkommen kommen.
0: Merz relativierte bei Karin Mioska außerdem den angekündigten Truppenabzug von 5000 US-Soldaten aus Deutschland. Es handle sich um ein Kontingent, das der frühere US-Präsident Biden auf Zeit in Deutschland stationiert habe. In Brandenburg hat sich der Waldbrand bei Jüterbog weiter ausgeweitet. Auf dem ehemaligen Truppenübungsplatz ist nach Angaben der Stadt eine Fläche von 113 Hektar betroffen. Bis gestern waren es noch 37 Hektar. Das liege vor allem am Wind, sagt die Feuerwehr. Die Fläche werde aber von Brandschutzschneisen eingegrenzt. Löschen ist dort schwierig, weil sich Altmunition im Boden befindet. Die Eisbären Berlin sind zum 12. Mal deutscher Eishockeymeister. Im 5. Finalspiel feierten die Berliner einen 4:1-Sieg bei den Adlern Mannheim. Mit 4 gewonnenen Spielen haben sie damit die Best-of-Seven-Serie für sich entschieden. Die Eisbären Berlin hatten die Meisterschaft auch in den vergangenen beiden Jahren gewonnen. Im Abendspiel der Fußball-Bundesliga haben sich Freiburg und Wolfsburg 1:1 unentschieden getrennt. Dabei waren die Gäste aus Wolfsburg über lange Zeit die bessere Mannschaft. Die Tore fielen in der zweiten Halbzeit. Aus Freiburg, Detlef Lindner.
2: Eriksson, der Vorlagengeber mit der Ecke. Kuliarakis vollkommen freistehend mit dem Kopfball ins lange Eck zum 1:0. Verdiente Führung für Wolfsburg. Wolfsburg bissig. In einem intensiven Spiel, Freiburg gelang relativ wenig in der Offensive. Erster eingewechselte Lienhardt konnte per Kopfball eine Mansambi-Flanke per Innenpfosten und dann ins Tor hinein zum 1:1 verwandeln. Siegchance gab es auch noch für Freiburg, wäre aber unverdient gewesen. Letztendlich leistungsgerecht ein 1:1.
0: Zuvor hatten sich Mönchengladbach und Mainz den Klassenerhalt gesichert. Gladbach besiegte Dortmund mit 1:0, Mainz gewann bei St. Pauli mit 2:1. Das Wetter in Deutschland. In der Nacht im Norden und Nordwesten viele Wolken, örtlich Schauer und Gewitter. Sonst teils wolkig, teils locker bewölkt, nur vereinzelt Schauer. Tiefstwerte 14 bis 7 Grad. Morgen im Südosten freundlich und meist trocken, sonst wechselnd bewölkt und gebietsweise Schauer und Gewitter. Maximal 13 bis 25 Grad. Am Dienstag ganz im Norden und Süden zunächst sonnig, sonst bewölkt und teils kräftige Gewitter. Die Zeit 22.03 Uhr.
3: ARD-Verkehrsservice. Vorsicht auf der A60 Bingen Richtung Mainz in der Einfahrt Ingelheim. Ost liegen Fahrzeugteile auf der Fahrbahn. Das war's auch schon. Alle unterwegs. Gute Fahrt.
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3: Am Mikrofon Annette Loris. Schönen Sonntagabend. Wir machen den noch schöner, unter anderem mit großartiger Musik von Norah Jones, über deren Album Feels Like Home wir auch ein bisschen ausführlicher sprechen. Und wir haben uns auf die Suche gemacht nach Malia, die ja als Shooting Star an den Start ging und um die es dann ein bisschen stiller wurde. Warum? Erklären wir auch.
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2: Und dazu gehört definitiv Norah Jones' Album Feels Like Home. Dazu gibt es einen ganz wunderbaren Meilenstein, in dem wir eine Menge Geschichten über die Entstehung, über Norah Jones und eben über dieses Album erfahren. Mit drauf ist auch einer ihrer Klassiker, wurde zum großen Hit Sunrise, der Sonnenaufgang. ARD-Redakteurin Katharina Heinjutz, was hat es denn mit dem Sonnenaufgang bei Norah Jones auf sich?
3: Norah Jones hat Sunrise geschrieben während einer Tourneepause. Sie hat sich also vom Tourstress und von den Konzerten erholt und hat viel geschlafen. Darum geht es, schlafen, aufwachen und irgendwie auch so ein bisschen in den Tag hineinträumen. Es gibt ja diese wundervollen Us im Song. Ich finde, hier komponiert und kreiert Norah Jones im Song die perfekte Tagtraumatmosphäre. Us zu singen im Studio auf die Musik, das war eigentlich ein Witz von ihr. Sie wollte ihre Band mal kurz verwirren, aber alle fanden es klasse. So sind die Us dann doch im Song geblieben und sind zur eigentlichen Hook geworden. Der eigentliche Mitsingteil und der Teil zum einfach mal vor sich hin träumen.
2: Und vor sich hin uhen. Dankeschön, Katharina. Dann hören wir

uns das jetzt an. Das aktuelle Meilenstein-Album Feels Like Home von Norah Jones. Gibt's natürlich den Meilenstein dazu überall da, wo es Podcasts gibt und in der ARD Sounds App. Und jetzt lassen wir Norah Jones unten.

Die machen so besondere Musik. Rosso, so heißt das französische Projekt. I'm Going Home war das von ihnen. Und dahinter steckt vor allem ein Mann, Radiomacher, DJ und eben Rosso-Gründer, Emile Omar, der großer Jazz-Fan war und sich dann unter anderem mit einem Cellisten und einem Multi-Instrumentalisten zusammentat, um Rosso aus der Taufe zu heben. Dazu ist er der Mann, der Aloe Black unter anderem zum weltweiten Durchbruch verhalf. Sehr, sehr spannend, und immer wieder haben wir auch so ein Auge nach Frankreich, denn die Jazz-, Soul- und R&B-Szene da ist sehr lebendig und sehr spannend. Aber jetzt geht's nach England mit Olivia Dean und Nice to Each Other.

0: Und dann tun die so, als wäre es rum und fangen nochmal an. Kein Mensch muss das verstehen, die Contours waren das. Do you love me? Um gleich 10:30 ARD Verkehrsservice. Vorsicht auf der A48 Koblenz Richtung Dreikulkaneifel zwischen Polch und Main liegen Gegenstände. Und Vorsicht auf der B462 Rastatt Richtung Gernsbach zwischen Gaggenau Mitte und Hörden liegen Äste auf der Fahrbahn. Allen unterwegs gute und sichere Fahrt.
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0: Mit Annette Loris und mit euren Musikwünschen. Gina hat uns schon letzte Woche geschrieben. Dazu möchte ich auch gerne sagen, manchmal braucht es ein bisschen Zeit. Manchmal müssen wir Songs auch erst irgendwie finden, bis wir sie spielen können. Also seid nicht enttäuscht, wenn wir eure Wünsche nicht ganz zeitnah erfüllen. Manchmal ist es ein bisschen Arbeit im Archiv, die Sachen zu finden. Also Gina hat letzte Woche geschrieben, sei überhaupt kein Problem, das könne auch ruhig nächste oder übernächste Woche laufen. Also Gina, jetzt ist nächste Woche und jetzt läuft dein Wunsch. Sie hat uns geschrieben, dass sie gerne von Roberta Flack und Donny Hathaway Where is the Law führen würde, weil sie der Ansicht ist, dass das viel zu selten läuft. Okay.
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0: Give In und Rather Be im ARD Musikclub Soul. Reden wir jetzt über eine Frau, bei der wir dachten, boah, die hat so tolle Musik gemacht und dann ist sie irgendwie verschwunden. Echt schade. Die Rede ist von Malia und bevor wir einen ihrer ganz großen Hits, Purple Shoes, hören, reden wir über sie. Wer ist sie eigentlich? Clara Sondermann aus dem ARD-Team. Du weißt ein bisschen mehr über Malia.
1: Also ich würde sagen, sie ist eine Jazzmusikerin mit einer sehr souligen Stimme. Also ich liebe ihre Stimme total, die ist so ganz tief, bisschen kratzig. Sehr soulig einfach, muss man sagen. Und es passt ziemlich gut, dass sie jetzt am Freitag zusammen mit der Heidelberger Jazzband D-Fest einen Song rausgebracht hat. Und da hören wir sie auch singen.

0: hat einfach eine tolle Stimme.
1: Absolut.
0: Wobei sie, wenn sie solo unterwegs ist, ja ein bisschen zahmer ist, also nicht ganz so rhythmusbetont.
1: Ja, das ist auf jeden Fall laid back. Es ist auch jazzig, aber halt viel, viel souliger, kann man sagen. Genau. Wir schauen einmal drauf, wo sie herkommt. Sie ist in Malawi geboren, hat da auch gelebt, bis sie ein Teenie war. Und dann mit 14 ist sie nach London gezogen, hat sie in einem Jazzclub gearbeitet und überhaupt erst Jazzmusik kennengelernt. Sie sagt über die Zeit, Songs wie Strange Fruit und Young, Gifted and Black lehrten mich, stark und stolz zu sein. Ich brauchte kein Duran Duran. Für mich wurde der Jazz zum Soundtrack meines Lebens. Und ja, daraus hat sie was gemacht. Sie hat eine Band gegründet. Sie ist mit ihrer Band in Bars und Clubs in und um London aufgetreten. Ihr Debütalbum kam 2002 raus, war ziemlich erfolgreich. Und wir hören mal, was sie selber über ihr Songwriting sagt.
2: I mean, I take the influences from my life, my family, my mother, my father.
1: Also ihre Songs sind natürlich von ihrem Leben beeinflusst, von ihrer Familie, davon, was sie erlebt hat. Sie hat dreimal Brustkrebs jetzt schon gehabt und sie hat auch immer wieder Zweifel im Leben. Also in ihren Songs geht es auch darum, wofür lohnt es sich zu leben, damit man am Ende glücklich sterben kann.
2: And always kind of having this struggle of what is life and what does it mean to be alive? You know, what is it that makes me feel happy to perhaps leave this
0: Wow, was für eine Biografie. Und ich folge ihr unter anderem in den sozialen Netzwerken und da hat sie auch wirklich jede Chemotherapie, alles öffentlich gemacht, hat gezeigt, wie es ihr geht, mit Haaren, ohne Haare, wie sie das alles überstanden hat. Also wirklich sehr, sehr ergreifend. Sie hat es nicht leicht gehabt.
1: Aber sie ist wohl froh, dass sie älter wird, sagt sie so selber im Interview, weil es für sie heißt, dass sie als Frau stärker wird.
2: And also especially as we get older, you know, we get more empowered, much more confident and more in speaking of our mind. And
1: das finde ich eigentlich auch eine coole Perspektive, muss ich sagen. Gerade ist sie 48 Jahre alt, sie hat eine große Fanbase in Frankreich und auch in Deutschland vor allem. Es kam letztes Jahr noch ein Album raus, also ich hoffe, es wird noch was kommen.
0: Mit Sicherheit. Tolle Frau, die hoffentlich noch ganz, ganz lange ganz wundervolle Musik macht. Wir hören aus ihrem Debütalbum, das vor 24 Jahren erschien und Yellow Daffodils hieß, den großen Hit. Purple Shoes, Malia im ARD Musikclub Soul. Dankeschön, Clara.

Pink Floyd war das. Um 13 Minuten vor 11 AD Verkehrsservice. Vorsicht auf der A8 München Richtung Stuttgart. Zwischen Kirchheim-Tech West und Wendlingen steht ein defektes Fahrzeug. Und Vorsicht auf der A565 Bonn Richtung Meckenheim. Die Ausfahrt Bonn-Hartberg ist nach einem Unfall gesperrt.

Gestern stand er noch in Frankfurt auf der Bühne. Heute feiert er seinen 75. Geburtstag. Die Rede ist von Christopher Cross, der eine unglaubliche Karriere hingelegt hat. Ziemlich früh war ihm klar, er will irgendwas mit Musik machen. Und deshalb arbeitete er unter anderem als Drumtechniker für Ginger Baker, kaufte Gitarren-Equipment von Jimmy Page und sprang damals sogar einmal für Ritchie Blackmore bei Deep Purple ein. Und dann war klar, das muss so weitergehen. 1980 veröffentlichte er sein Debütalbum und das war ein sensationeller Erfolg. Als erster Künstler überhaupt gewann er bei den Grammy Awards direkt 4 Auszeichnungen, und zwar die 4 wichtigsten: Record of the Year, Album of the Year, Song of the Year für Sailing und Best New Artist. Und so ging das eigentlich ungebremst weiter. Never Be the Same, Ride Like the Wind, All Right, Arthur's Theme. Also die Liste ist unfassbar lang. All dieser großartigen Songs, die er veröffentlicht hat. Und er leiht sich aus den unterschiedlichsten Genres immer wieder einzelne Elemente. Beispielsweise bei Ride Like the Wind. Das ist schon so ein bisschen angesoult mit diesem wirklich eigenen Sound und den Bläsern. Happy Birthday, Christopher Cross.

Letzte Chance übrigens, Christopher Cross live zu sehen, wäre dann übermorgen. Am 5. Mai ist dann ein letztes Mal in Deutschland live zu erleben. Wer das sehen möchte, muss allerdings nach Berlin reisen. Jetzt um 11:05 haben wir noch zwei neue Verkehrsmeldungen, ARD Verkehrsservice. Zum einen Vorsicht auf der A66 Frankfurt Richtung Wiesbaden zwischen Wiesbaden-Erbenheim und der Ausfahrt Wiesbaden-Mainzer Straße. Hier steht ein defektes Fahrzeug. Und Vorsicht in beiden Richtungen auf der B294, B462 Freudenstadt-Haslach zwischen Röthenbach und Schenkenzell laufen Rinder auf der Fahrbahn. Das sind die Sneaker Pimps. Bis ran an die ARD-Nachrichten. Six Underground.

0: 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Um 23 Uhr mit Christian Rönspieß. Bundeskanzler Merz lehnt höhere Steuern für sehr hohe Einkommen weiter ab. Unter anderem Vizekanzler und Finanzminister Klingbeil von der SPD hatte das ins Spiel gebracht, um untere und mittlere Einkommen zu entlasten. Bei Karin Mioska im Ersten erteilte der Kanzler allen Ideen für Steuererhöhungen eine klare Absage. Einzelheiten von Hauptstadtkorrespondent Benjamin Großkopf.
1: Merz wandte sich direkt an Klingbeil. Der müsse wissen, dass das mit der CDU-CSU nicht gehe und auch mit ihm persönlich nicht. Vizekanzler Klingbeil selbst hatte per Zeitungsinterview die SPD-Forderung untermauert, bei der geplanten Reform der Einkommenssteuer nicht nur zu entlasten, sondern auch zu belasten, und zwar zur Gegenfinanzierung. Und wörtlich, Spitzenverdiener mit sechsstelligen Gehältern müssten ihren Beitrag leisten. Bislang liegen die Vorstellungen von Union und SPD weit auseinander, wie auch in anderen zentralen Fragen der kommenden Monate.
0: Bundeskanzler Merz hat bei Karin Mioska auch Verständnis für die neuen Zolldrohungen von US-Präsident Trump gezeigt. Das im Herbst vereinbarte Abkommen über Zölle zwischen der EU und den USA sei noch nicht unterschrieben. Auf US-amerikanischer Seite sei das Abkommen fertig. Im Europaparlament gäbe es aber immer noch Vorbehalte. Das mache Trump ungeduldig, deshalb sei ein schneller Abschluss wichtig. Das Geschäft mit Bio-Lebensmitteln in Deutschland wächst weiter. Nach Angaben des Bundes Ökologische Lebensmittelwirtschaft stieg der Umsatz im ersten Quartal um 6% im Vergleich zum Vorjahr. Besonders Discounter und Supermärkte verkauften demnach mehr Bio-Waren. Speziell bei Fleischersatzprodukten, Mehl und Fertigprodukten stiegen die Umsätze. In Brandenburg hat sich der Waldbrand bei Jüterbog weiter ausgeweitet. Auf dem ehemaligen Truppenübungsplatz ist nach Angaben der Stadt eine Fläche von 113 Hektar betroffen. Bis gestern waren es noch 37 Hektar. Das liege vor allem am Wind, sagt die Feuerwehr. Die Fläche werde aber von Brandschutzschneisen eingegrenzt. Auf dem früheren Truppenübungsplatz brennt es immer wieder. Löschen ist dort schwierig, weil sich Altmunition im Boden befindet. In der Fußball-Bundesliga haben sich Freiburg und Wolfsburg am Abend 1:1 getrennt. Zuvor hatten sich Mönchengladbach und Mainz den Klassenerhalt gesichert. Gladbach besiegte Dortmund mit 1:0, Mainz gewann bei St. Pauli mit 2:1. Nach Ende des Spieltages steht auch fest, dass der Hamburger SV und Union Berlin nicht absteigen werden. Das Wetter in Deutschland. In der Nacht im Norden und Nordwesten viele Wolken, örtlich Schauer und Gewitter. Sonst teils wolkig, teils locker bewölkt und nur vereinzelt Schauer. Tiefstwerte 14 bis 7 Grad. Morgen im Südosten freundlich und meist trocken, sonst wechselnd bewölkt und gebietsweise Schauer und Gewitter. Maximal 13 bis 25 Grad. Am Dienstag ganz im Norden und Süden zunächst sonnig, sonst bewölkt und teils Gewitter. Die Zeit 23.03 Uhr.
2: ARD Verkehrsservice. Vorsicht auf der A8 München Richtung Stuttgart. Zwischen Kirchheimteck West und Wendlingen steht ein defektes Fahrzeug. Vorsicht auf der A66 Frankfurt Richtung Wiesbaden. Zwischen Wiesbaden-Erbenheim und der Ausfahrt Wiesbaden-Mainzer Straße. Auch hier steht ein defektes Fahrzeug. Und Vorsicht in beiden Richtungen auf der B294 und der B462 Freudenstadt-Haslach. Zwischen Röthenbach und Schenkenzell sind Rinder unterwegs. Eine Meldung noch von der A565 Bonn Richtung Meckenheim. Die Ausfahrt Bonn-Hartberg ist nach einem Unfall gesperrt. Allen unterwegs, gute und sichere Fahrt.
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2: Am Mikrofon Annette Loris. Eine Stunde haben wir noch, um uns unter anderem um neue Musik von Leisure und Angélique Kidjo zu kümmern. Außerdem müssen wir uns von der letzten noch lebenden Ronette verabschieden, von Nedra Telly Ross.
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Es ist so schön, so eine Liebeserklärung an sich selbst von India Arie Video war das. Und jetzt haben wir neue Musik aus Neuseeland. Es geht um Freizeit, Muße und das Nichtstun. Denn danach hat sich die neuseeländische Band Leisure auch benannt. Und die kommen aus Auckland, sind zu fünft und nennen sich selbst ein Psychedelic Soul Pop Kollektiv. Und sie machen nur miteinander Musik, wenn sie Lust drauf haben. Bekannt wurden sie bei uns unter anderem durch ihre Musik für die Netflix-Serie You. Und jetzt gibt's neue Musik von ihnen. Ride It Out. Klingt nach Sommer.

0: 20 Minuten nach 11 ARD Verkehrsservice. Vorsicht auf der A8 Stuttgart Richtung München zwischen Kirchheimteck Ost und Eichelberg ist eine ungesicherte Unfallstelle. Und Vorsicht auf der A661 Egelsbach Richtung Bad Homburg zwischen Offenbach, Kaiserlei und Frankfurt liegen Metallteile auf der Fahrbahn. Traurige Nachrichten aus der Welt des Souls. Nedra Telly Ross ist gestorben. Sie war die letzte noch Lebende der legendären Girlgroup Ronettes. Die hatten eine sehr kurze, aber sehr nachhaltige Karriere in den 60er Jahren, was vor allem an einem einzigen Song lag. Be My Baby. Adrian Beric aus dem ARD-Team. Wer war diese Nedra Telly Ross, die jetzt im Alter von 80 Jahren gestorben ist?
1: Nedra, Estelle und Veronica, das waren zwei Schwestern. Und Nedra war deren Cousine. Girlband aus New York, in den 60ern gegründet. New York und eben nicht Detroit. Also ausnahmsweise mal ein Sound, der nicht von Motown kam. Ein Welthit mit Be My Baby, den hat damals der berühmt-berüchtigte Phil Spector komponiert. Und wie berühmt Nedra mit den Ronettes war, das muss man sich mal so vorstellen, die sind die einzige Girlband, die bei den Beatles als Vorgruppe auftreten. In England darf eine aufstrebende Nachwuchsband die Vorgruppe bei den Ronettes sein. Halte ich fest, das waren die Rolling Stones.
0: Okay.
1: Also kein Wunder, dass die Ronettes 2007 in die Rock'n'Roll Hall of Fame aufgenommen werden. Nedra, das fand ich ganz interessant, Nedra hat erst vor ein paar Wochen, also kurz vor ihrem Tod, ein ausführliches Interview gegeben, eine Stunde lang. Darin wird sie unter anderem gefragt, was war denn vom familiären abgesehen der besondere Halt bei den Ronettes? Und Nedra antwortet,
2: we held each other's hand when we would walk out on a stage and we believe that God was watching what we did.
1: Also übersetzt, wir haben uns immer an den Händen gehalten, wenn wir auf die Bühne gegangen sind und wir wussten, Gott guckt auf uns. Trotzdem lösen sich die Ronettes nach nur wenigen Jahren, 1967, auf. Nedra macht später dann Christian Music, also religiös-christlich geprägte Musik. Das wird ihr Ding. In Amerika ist das ein sehr populärer, ein sehr großer Markt.
0: Vielen Dank, Adrian Beric aus dem ARD-Team. Nedra Telly Ross ist jetzt im Alter von 80 Jahren gestorben. Sie war die letzte noch Lebende der Ronettes. Und natürlich spielen wir jetzt diesen einen großen Hit, Be My Baby. Der ist auch deswegen bei vielen noch im Ohr, weil er ständig in allen möglichen Filmen und Serien auftaucht, wie Dirty Dancing, How I Met Your Mother, Haus des Geldes, The Wonder Years und viele, viele mehr. Das wird wohl auch in der Zukunft so bleiben.

0: So klingt der Sonntagabend ganz entspannt aus mit Monrovia und Rust. Jetzt ist es gleich 11:30. ARD Verkehrsservice. Vorsicht im Kreis Biberach auf der Landesstraße. Zwischen Bellermont und Roth läuft ein Rind auf der Fahrbahn. Und A565 Bonn Richtung Meckenheim. Die Ausfahrt Bonn-Hartberg ist nach wie vor nach einem Unfall gesperrt. Allen unterwegs, gute Fahrt.
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0: Mit Annette Loris und in wenigen Minuten mit neuer Musik von Angelique Kidjo.
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bisschen Bombast am Sonntagabend von den Jacksons. Can you feel it? Um gleich 20 Minuten vor 12. ARD Verkehrsservice. Neue Gefahrenstelle auf der A5 Karlsruhe Richtung Frankfurt. Zwischen Hirschberg und Kreuzweinheim ist eine ungesicherte Unfallstelle. Da bitte vorsichtig ranfahren. Jetzt reden wir über die erste Schwarzafrikanerin, die in Hollywood auf dem Walk of Fame einen Stern bekam. Angélique Kidjo, seit über 40 Jahren im Geschäft, hatte zahlreiche Hits. Mittlerweile ist sie 65 Jahre alt und es ist noch lange nicht Schluss. Am Freitag hat sie einen neuen Song veröffentlicht, zusammen mit Ira Starr, Are You Coming Back?

Helping Hand, Robert Finley war das. Im ARD Musikclub Soul. Einen Wunsch schaffen wir noch. Und es ist ein ganz wundervoller. Frank aus Gau-Algesheim hat uns den geschickt und gesagt, Bobby Womack hat doch mal die Mamas und die Papas gecovert. Stimmt. Und das ist so schön. Seine Version von California Dreaming. Toller Wunsch, Frank. Dankeschön dafür. Jetzt im ARD Musikclub Soul.

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1: Und da hat heute Ben E. King das letzte Wort. Good night, my love. Pleasant dreams. Dem ist eigentlich fast nichts hinzuzufügen, außer gute Nacht.

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1: Um 0 Uhr mit Heike Lüttich. Nach der Drohung von US-Präsident Trump, die Zölle auf europäische Autos von 15% auf 25% zu erhöhen, hat Bundeskanzler Merz Verständnis für Trumps Unmut. In der ARD kritisierte Merz die Verzögerungen bei den Zollvereinbarungen der EU mit den USA.
2: Naja, ich sag mal, er wird ungeduldig, weil wir jetzt im August letzten Jahres eine Verabredung getroffen haben mit Amerika, dass wir ein Zollabkommen machen. Und auf der europäischen Seite werden immer wieder neue Bedingungen formuliert und wir haben es nicht unterschrieben. So, und die Amerikaner haben es fertig und die Europäer nicht. So, und deswegen wünsche ich mir, dass wir hier möglichst schnell zu einem Abkommen kommen.
1: Merz erteilte außerdem Vorschlägen für Steuererhöhungen eine Absage. Unter anderem Vizekanzler Klingbeil hatte höhere Steuern für sehr hohe Einkommen vorgeschlagen. Klingbeil müsse wissen, dass das mit der Union und auch mit ihm persönlich nicht gehe, so Merz. Auf einem Kreuzfahrtschiff im Atlantischen Ozean sind nach einem Infektionsausbruch 3 Menschen gestorben. Das teilte die Weltgesundheitsorganisation mit. Einer der 3 Toten wurde demnach positiv auf das Hantavirus getestet. Der Krankheitsausbruch ereignete sich auf dem Schiff MV Hondius, das von Argentinien nach Kap Verde unterwegs war. Hantaviren werden vor allem durch Nagetiere übertragen. Die Übertragung von Mensch zu Mensch ist sehr selten. Die Eisbären Berlin sind zum 12. Mal deutscher Eishockeymeister. Im 5. Finalspiel feierten die Berliner einen 4:1-Sieg über die Adler Mannheim. Mit 4 gewonnenen Spielen haben sie die Best-of-Seven-Serie für sich entschieden. Die Eisbären Mannheim hatten die Meisterschaft auch in den vergangenen 2 Jahren gewonnen. Im Abendspiel der Fußball-Bundesliga haben sich Freiburg und Wolfsburg 1:1 unentschieden getrennt. Dabei waren die Gäste aus Wolfsburg über lange Zeit die bessere Mannschaft. Aus Freiburg, Detlef Lindner.
3: Wolfsburg verdient sich diesen einen Punkt gegen einen SC Freiburg, der erst sehr spät ins Spiel fand und dem viel misslang. Die leidenschaftlich kämpfenden Wölfe wirkten besonders in den Zweikämpfen frischer, waren oft einen Schritt schneller als der Sportclub, standen in der Defensive stark. Trotz guter Gelegenheiten dauerte es dann bis nach der Pause, ehe Kuljarakis per Kopf zur verdienten Gästeführung zum 1:0 traf. Freiburgs erste Torchance in der Schlussviertelstunde führte dann prompt zum 1:1. Ausgleich Freiburg und auch Wolfsburg machen in der Tabelle jeweils einen wichtigen Rang gut.
1: Das Wetter für Deutschland. In der Nacht im Norden und Nordwesten viele Wolken, örtlich Schauer und Gewitter. Sonst teils wolkig, teils locker bewölkt und nur vereinzelt Schauer. Tiefstwerte 14 bis 7 Grad. Am Tag im Südosten freundlich und meist trocken, sonst wechselnd bewölkt und gebietsweise Schauer und Gewitter bei maximal 13 bis 25 Grad. Morgen ganz im Norden und Süden zunächst sonnig, sonst bewölkt und teils kräftige Gewitter. Das waren die Nachrichten für Deutschland, die Zeit 0:03 Uhr.
4: Und wir machen gleich weiter mit dem Blick auf die Straßen in Deutschland. Hier ist der Verkehrsservice in der ARD-Hitnacht. Und von da haben wir nichts zu vermelden. Aber es gibt eine Meldung, und zwar aus der Innenstadt von Cuxhaven. Da ist die Innenstadt und der Hafen gesperrt. Auch am Bahnhof ist alles dicht, nichts erreichbar, wegen der Ankunft der Wahlretter. Soweit Informationen von Mario Johannes. Vielen Dank für diesen Hinweis hier bei uns in der ARD-Hitnacht. Wo auch immer Sie uns hören, wir wünschen eine gute und sichere Fahrt.
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4: Herzlich willkommen, sagt Ronny Krappmann.

Wonderwall von Oasis in der ARD Hitnacht. 0.15 Uhr inzwischen. Einmal nicht aufhören, so das Motto der heutigen Nacht. Nicht nur was unsere Künstler angeht, die da wieder weitermachen und sich neu erfunden haben und dran geblieben sind, wenn mal ein Song nicht so gestartet ist, wie er sollte oder vielleicht auch boykottiert worden ist, wie wir vorhin gehört haben. Nein, es geht auch um das ganz Persönliche und da sind Sie gefragt unter ard-hitnacht@mdr.de. Einmal nicht aufhören, was verbinden Sie damit? Und da schreibt die Susanne: Lieber Ronny, das ist eine tolle Vorlage. Einmal nicht aufhören, aufzugeben, egal was das Leben für Herausforderungen oder Niederschläge uns mir gegeben hat. Eines hat es mich immer gelehrt, aufgeben ist keine Option. Es gibt immer etwas, was das Leben lebenswert macht. Ein lieber Partner, eine Partnerin zum Beispiel. Und egal wie klein und unbedeutend es ist oder auch manchmal erscheint, es geht irgendwie immer weiter. Und es gibt immer wunderschöne Dinge, die das Leben wirklich lebenswert machen. Und noch vor einem Jahr sah das Leben für mich ganz persönlich und meinen Liebsten ganz anders aus. Aber wir haben nicht aufgegeben und es lohnt sich immer. Dankeschön für diesen herrlichen Denkanstoß in der ARD Hitnacht, die Susanne. Ich bedanke mich für diese sehr offenen Zeilen und freue mich schon auf weitere, die vielleicht folgen, unter ard-hitnacht@mdr.de.

Ich liebe diese Nummer. Foreigner in der ARD-Hitnacht. Der Freddy ist unterwegs, so wie viele andere tausende Trucker in Deutschland unterwegs sind und wünscht allen, dass sie gut durch die Nacht kommen. Und er denkt gerade an seine liebste Romy im Spreewald und freut sich schon, wenn er wieder bei ihr sein kann und mit ihr kuscheln. Ha, schön. Wir machen die passende Musik dazu. Hier ist Herwig Mitteregger.

0: The Pretenders mit I'll Stand By You in der ARD Hitnacht. Gleich schauen wir auf die Straßen und danach gibt's Musik von Dionne Warwick. Und wie ich letzte Woche bei Brisant verkünden durfte, wird es auch einen neuen Film geben über Dionne Warwick. Wir dürfen also gespannt sein. Aber bei uns ist sie gleich zu hören mit Heartbreaker. Und wie gesagt, vorher der Blick auf die Straßen in Deutschland. Hier ist der Verkehrsservice in der ARD-Hitnacht. Da schauen wir auf die B469 Stockstadt Richtung Wörth am Main. Da ist die Fahrbahn zwischen Aschaffenburg-Grostheim-Mitte und Niedernberg-Grostheim-Süd, Sulzbach-Leidersbach nach einem Unfall aktuell gesperrt. Bitte Vorsicht. Soweit unser Blick auf die Straßen in Deutschland.
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0: So, und wie angekündigt jetzt Dionne Warwick. Ich freue mich, dass Sie am Radio sind. Mein Name ist Ronny Krabmann. Herzlich willkommen.

0: El mismo Sol, Álvaro Soler in der ARD-Hitnacht. Inzwischen 0.38 Uhr, 8 Minuten nach halb eins. Wir haben eine Meldung aus unserem Verkehrszentrum. Achtung, Falschfahrer auf der A66 zwischen Frankfurt am Main, Miguel Allee und dem Nordwestkreuz Frankfurt unterwegs. Achtung, es kommt Ihnen ein Falschfahrer entgegen. Fahren Sie bitte äußerst rechts und überholen Sie nicht. Wir geben sofort Bescheid, sobald die Gefahr vorüber ist. So, und wir machen gleich weiter bei uns.
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0: Genau, mit richtig cooler Mucke aus den 80ern von Cock Robin. Und der Thomas hat geschrieben, ich werde niemals aufhören, die ARD-Hitnacht zu hören, weil ich die Moderation und die Musik so toll finde. Dankeschön dafür.

Schöne Mucke von Kid Marshall in der ARD Hitnacht. 0.50 Uhr damit und wir haben eine Entwarnung für die A66. Kein Falschfahrer mehr unterwegs und das Ganze zwischen Frankfurt am Main, Miquel Allee und Nordwestkreuz Frankfurt. Da freuen wir uns und wünschen weiterhin eine gute und sichere Fahrt.

Aya Heap mit Freeman in der ARD-Hitnacht. Mittlerweile 0.56 Uhr. Und wir bedanken uns ganz, ganz herzlich für Ihre vielen, vielen Zuschriften unter ard-hitnacht@mdr.de. Denn bei uns geht's heute um ein ganz, ganz spezielles Thema. Und das beschäftigt sich mit dem Niemals aufhören. Und wie sind denn Ihre Gedanken dazu, was das Aufhören angeht? Machen Sie weiter? Hören Sie auf? Haben Sie mal aufgegeben? Oder sind Sie der Meinung, dass Sie sagen, nö, ob in der Liebe, im Sport, im Privaten, in der Arbeit, wir machen einfach weiter. Wir geben nicht auf. Denn Aufhören heißt Stillstand und sich nicht weiterentwickeln. Und dazu haben wir noch ein paar schöne Zuschriften, die werde ich in der nächsten Stunde hier verlesen. Sage an dieser Stelle schon mal Dankeschön und gebe gleich in 4 Minuten ab an die Kollegen von den Nachrichten. Und danach, da hören wir uns wieder mit Blick auf die Straßen. Was ist los in Deutschland? Also, schön dranbleiben.

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1: Um 1 Uhr mit Heike Lüttich. Die USA wollen nach Angaben von Präsident Trump heute Morgen damit beginnen, Schiffe, die in der Straße von Hormuz festsitzen, zu befreien. Trump zufolge haben Länder aus der ganzen Welt angefragt, ob die Vereinigten Staaten helfen könnten. Er habe ihnen mitgeteilt, dass sich die USA bemühen werden, ihre Schiffe und Besatzungen sicher aus der Meeresenge herauszuholen. Es gehe um Schiffe aus Ländern, die nicht in den aktuellen Nahostkonflikt verwickelt seien. Die Ministerpräsidentin von Mecklenburg-Vorpommern, Schwesig, hat die Kritik von Bundeskanzler Merz zurückgewiesen. Er hatte in der ARD gesagt, dass die von Bundesfinanzminister Klingbeil vorgeschlagenen Steuererhöhungen für sehr hohe Einkommen mit der Union und auch mit ihm persönlich nicht zu machen seien. Im ZDF warf Schwesig Merz vor, auf die Art nicht dazu beizutragen, dass die schwarz-rote Regierung gemeinsam handeln könne.
2: Was heute der Kanzler gemacht hat, hat jetzt auch nicht wieder geholfen. Was er machen muss als Regierungschef ist, alle an einen Tisch und übrigens nicht nur die Regierung, auch die Ministerpräsidenten, auch die Sozialpartner, Gewerkschaften und Arbeitgeber. Es ist eine große Stärke von Deutschland, die Sozialpartnerschaft. Und dann die Themen durchdiskutieren und mit einem Gesamtkonzept vor die Bevölkerung treten und sagen, das ist unser Problem und so stellen wir uns das vor. Jedenfalls ist der Frust groß, wenn die Menschen sehen, die Steuern werden gesenkt, aber es kommt gar nicht bei ihnen direkt an.
1: Schwesig betonte, die Bürger würden Reformen schon mittragen, wenn man sie abhole. Sie erwarte, dass sich jetzt alle zusammenraufen. Knapp ein Jahr vor der Präsidentschaftswahl in Frankreich hat der Linkspopulist Jean-Luc Mélenchon offiziell seine Kandidatur erklärt. Der Chef der Partei La France Insoumise erklärte am Abend im Fernsehsender TF1, er sehe den rechtspopulistischen Rassemble National als Hauptgegner an. Mélenchon kandidiert zum 4. Mal. Falls die Parteien der Mitte mehrere Kandidaten aufstellen, könnte er Chancen haben, in die Stichwahl einzuziehen. Präsident Macron darf nach 2 Amtszeiten im nächsten April nicht mehr antreten. In der Fußball-Bundesliga haben sich Freiburg und Wolfsburg am Abend 1:1 getrennt. Zuvor hatten sich Mönchengladbach und Mainz den Klassenerhalt gesichert. Gladbach besiegte Dortmund mit 1:0, Mainz gewann bei St. Pauli mit 2:1. Nach dem Ende des Spieltags steht auch fest, dass der Hamburger SV und Union Berlin nicht absteigen werden. Das Wetter für Deutschland. In der Nacht im Norden und Nordwesten viele Wolken, örtlich Schauer und Gewitter. Sonst teils wolkig, teils locker bewölkt und nur vereinzelt Schauer. Tiefstwerte 14 bis 7 Grad. Am Tag im Südosten freundlich und meist trocken, sonst wechselnd bewölkt und gebietsweise Schauer und Gewitter. Maximal 13 bis 25 Grad. Morgen ganz im Norden und Süden zunächst sonnig, sonst bewölkt und teils kräftige Gewitter. Die Zeit 1.03 Uhr.
3: Vielen Dank an die Kollegen von den Nachrichten. Und wir machen weiter mit dem Blick auf die Straßen. Hier ist der Verkehrsservice in der ARD-Hitnacht. A656 Heidelberg Richtung Mannheim, das ist die Fahrbahn zwischen Mannheim-Seckenheim und Kreuz Mannheim, nach einem Unfall aktuell gesperrt. Die B469 Stockstadt Richtung Wörth am Main ist zwischen Aschaffenburg, Großstottheim Mitte und Niedernberg, Großstottheim Süd, Sulzbach, Leidersbach ebenfalls nach einem Unfall gesperrt. Sonst sieht's ganz gut aus, Blitze haben wir keine zu vermelden. Wir wünschen weiterhin eine gute und sichere Fahrt.
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Earth, Wind and Fire mit September. Aber wir sind doch gerade erst mal im Mai angekommen, Freunde. Schön, dass ihr im Radio sind. 1.11 Uhr, Schnapszahl. Und wir haben ja heute so ein bisschen besonderes Thema bei uns hier in der ARD-Hitnacht. Einmal nicht aufhören, ... Dieser Satz hat viele, viele Leben verändert. Nicht bei vielen Künstlern, die wir hier spielen, sondern auch bei vielen unserer Hörer. Ob es im Beruf, im Sport, in der Familie oder auch in der Liebe das Ganze sich bezieht. Und die Esther hat gerade geschrieben, aus der Schweiz, da hört sie uns, es gibt immer Lebenssituationen, wo man sich fragt, warum gerade uns das passiert. Doch wenn man mit anderen Menschen spricht, dann weiß man, dass man nie alleine ist. Viele Leute schmeißen einfach alles hin und das kann nicht die Lösung sein. Man muss sich mit den Sachen konfrontieren. Ich erinnere mich, dass mein Vater immer, wenn es schwierig geworden ist, davongelaufen ist. Doch davonlaufen ist doch eigentlich niemals eine Lösung. Darum lautet mein Motto, niemals aufgeben. Wenn man in schwierige, scheinbar unlösbare Situationen kommt, wenn irgendwo eine Türe zugeschlagen wird, dann geht auch irgendwann wieder eine auf. So jedenfalls habe ich das erlebt in meinem Leben. Einmal nicht aufhören, eben weitermachen. Dankeschön für dieses schöne Feedback, liebe Esther, und herzliche Grüße an alle Hörer da drüben in der Schweiz. Schön, dass Sie eingeschaltet haben. Und wenn Sie uns auch Ihre Geschichte, Ihre Gedanken zu dem Satz einmal nicht aufhören, ... mitteilen wollen, können Sie mir gern schreiben unter ard-hitnacht@mdr.de. Und bei uns geht's weiter mit dem Künstler, der mag's sehr erotisch. Hier ist Marvin Gaye.

One Night at a Time. Niemals aufgeben, unser Thema heute, einmal nicht aufgeben. Wird ja gerade gefragt über die Community, wie sieht's denn bei dem Moderator aus mit dem Aufgeben? Gab es da auch schon Situationen? Mensch, Freunde, jede Menge. Spätestens nachdem mein Sohn über die Brücke gegangen ist, habe ich gedacht, gebe ich auf. Nein, dank vieler, vieler guter Menschen in meinem Leben, guter Freunde, Kollegen, Hörer, die gesagt haben, mach weiter, habe ich nicht aufgegeben. Und deswegen sende ich weiter, zum Beispiel die ARD-Hitnacht. Und freue mich sehr über das Feedback von den Freunden der Nacht.

wöchentlichen Welthit. Scott McKenzie mit San Francisco in der ARD-Hitnacht. Schön, dass ihr im Radio sind. Und an dieser Stelle sei mal erwähnt, dass es viele, viele Menschen gibt, die jetzt nicht schlafen, die unterwegs sind, weil sie vielleicht arbeiten oder sich ganz liebevoll um jemanden kümmern, weil sie einfach vor Ort sind und nebenbei das Radio laufen lassen. Schön, dass Sie eingeschaltet haben, dass Sie unser Programm hören, denn wir sind live. Hier gibt es keine KI-Stimme, hier gibt es keine KI-Moderation. Nein, ich bin hier mit Leib und Seele ausgestattet mit einem guten Tröpfchen Kaffee und mit sehr leckerer Schokolade, die mir meine Kollegin Silke hingestellt hat. Und sie achtet nicht auf meine Figur, aber auf meine gute Laune. An der Stelle Dankeschön und für alle Sie da draußen, die jetzt bei uns sind, noch ein schöner Titel von Cyndi Lauper, bevor wir auf die Straßen in Deutschland schauen. Für mich reicht's noch für eine Schokokugel.

0: diese Nummer. Cyndi Lauper. Und damit sage ich nochmal ganz herzlich willkommen hier zur ARD Hitnacht. Inzwischen 1.32 Uhr, 2 Minuten nach halb zwei. Der Blick auf die Straßen im Verkehrsservice der ARD Hitnacht. A93 Regensburg Richtung Weiden. Das ist die Fahrbahn zwischen Schwandorf Mitte und Schwandorf Nord nach einem Unfall aktuell gesperrt. A656 Heidelberg Richtung Mannheim. Da ist die Fahrbahn zwischen Mannheim-Seckenheim und Kreuz Mannheim ebenfalls nach einem Unfall gesperrt. Die B469 Stockstadt Richtung Wörth am Main ist zwischen Aschaffenburg, Großostheim Mitte und Niedernberg, Großostheim Süd, Sulzbach, Leidersbach nach einem Unfall gesperrt. Blitze haben wir keine zu vermelden. Wir wünschen eine gute und sichere Fahrt.
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0: Live im Studio unter Mikrofon Ronny Krabmann. Freue mich, dass Sie am Radio sind und hoffe, Sie bleiben noch eine Weile bei mir. Und wenn Sie einschlafen, lassen Sie das Radio einfach weiterlaufen.

Musik von Ali See hier in der ARD Hitnacht. Und ich schaue auf mein Postfach und es sprengt's ja mittlerweile fast. So viele Zuschriften zu unserem heutigen Satz. Einmal nicht aufhören, Punkt, Punkt, Punkt. Was macht das mit Ihnen? Haben Sie aufgegeben oder haben Sie aufgehört oder haben Sie gesagt, nee, ich mach weiter? Anna hat geschrieben unter ard-hitnacht@mdr.de. Liebes ARD-Hitnacht-Team, vielen lieben Dank für den Vorschlag. Mich hat es persönlich gerade wie ein Wunder davon abgehalten, mir weiterhin die sinnlosen Gedanken durch den Kopf gehen zu lassen und schlechte Laune zu haben. Dazu ist mir gerade dann nur das eingefallen, einmal nicht aufhören daran zu glauben, dass die Menschen, die wir nicht gut genug kennen, nicht so schlecht sind, wie wir uns manchmal das in den Vorstellungen das hinreichen, wenn ich das so zitieren darf, in diesem Sinne, was hier steht. Ganz liebe Grüße an euch. Vielen, vielen lieben Dank für das Feedback und hier blubbert es rein, eine E-Mail nach der anderen. Ich hätte nie gedacht, dass das Thema so läuft, aber schön, weil viele Leute, auch bei uns in der Musik, haben ja nie aufgehört oder haben einmal versucht aufzuhören und dann haben sie weitergemacht. So zum Beispiel auch der Künstler, der hier kommt, Freddie Mercury. Der hat einen langen Weg hinter sich gehabt mit Queen und es gab viele, viele Tiefschläge auch für Queen und die haben nie aufgehört, an sich zu glauben, an ihre Musik zu glauben. Die haben manchmal Singles gemacht, die waren 5 Minuten lang und noch länger und Platten, wo alle gesagt haben, um Gottes Willen, was macht ihr da und was ist passiert? Die wurden Weltstars und damit sind sie auch hier bei uns gern gesehen und gern gehörte Musiker. Queen, A Crazy Little Thing Called Love. Los geht's.

dieser Song rauskam, da gab es eine Menge Aufstand in den Medien. Physical, Olivia Newton-John, das dazugehörige Video. Also da gab es Zuschriften bei allen Musiksendern, die das gespielt haben. Wie kann man so etwas senden? Weil das war sexuell anstößig. Können Sie mal anschauen, das Teil. Also ich finde ja, wie eine biedere Aerobic-Nummer heutzutage aus. Aber damals, ja, der Zeitgeist, er ändert sich. 1.50 Uhr, 10 Minuten noch, dann ist es 2 Uhr. Sie sind genau richtig bei der ARD-Hitnacht. Die Steffi hat uns geschrieben, Mensch Ronny, ich habe so viel Spaß bei der Musik, aber wenn ich wunschfrei hätte, so ab und zu ein bisschen was Deutsches wäre auch was ganz Nettes in der ARD-Hitnacht. Haben wir auch viele deutsche, coole Künstler und deutsche Hits. Da gebe ich Ihnen voll und ganz recht, liebe Steffi. Und deswegen an dieser Stelle, glaube ich, wird es Zeit für einen richtig coolen deutschen Künstler oder für eine coole deutsche Band. Von der hat man lange Zeit nichts gehört. Die gehen jetzt wieder auf Tour, auf erstmal Comeback-Tour dieses Jahr und dann für Ende des Jahres und das kommende Jahr gibt es eine ganz, ganz große Tour zum neuen Album. Und das neue Album heißt Liebe, Glaube, Monster. Klingt spannend, oder? Genau. Egal, bei Carmen Nebel, Zarella, Florian Silbereisen oder Wacken. Die Jungs oder dieser Mann, den wir gleich hören, der ist überall gern gesehen. Und es war lange still um ihn, aber er hat sich mal aufgerafft für dieses neue Konzeptalbum. Und das ist erschienen am 13. März 26 und hat bereits schon Rekorde gebrochen. Und die Fans, die stehen Schlange und freuen sich auch schon jetzt auf den Vorverkauf für die große Tour durch Deutschland, Österreich und der Schweiz. Alle Informationen gibt es auf der Seite von Unheilig. Genau. Und wenn ich das schon so ankündige, bei uns in der ARD-Hitnacht, ich denke, dann sollten wir auch mal reinhören in dieses spannende Meisterwerk. Liebe, Glaube, Monster. Neue, frische Musik aus Deutschland für Deutschland in der ARD-Hitnacht jetzt. Unheimlich.

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0: Musik von Sheryl Crow hier bei uns in der ARD-Hitnacht. Danke an den Daniel für die lieben Grüße. Auf geht's zur Frühschicht und wir machen weiter mit den Nachrichten.
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2: Um 2 Uhr mit Heike Lüttich. Am Nachmittag startet ein deutsches Minensuchboot von Kiel aus ins Mittelmeer. Mit dieser sogenannten Vorausstationierung will die Bundeswehr sicherstellen, dass das Schiff schnell an der Straße von Hormuz sein kann, um sich dort an der Minensuche zu beteiligen. Verteidigungsminister Pistorius hatte das schon angekündigt, ohne ein genaues Datum zu nennen.
3: Wir können das. Wir haben mehr Minenräumboote, Minenjagdboote als viele andere Nationen. Wir sind in diesem Bereich wirklich Anlehnungs- und Vertrauenspartner für die NATO-Alliierten. Wir sind sehr spezialisiert auf das Räumen von Minen und haben diese Fähigkeit angeboten, dann einzusetzen, wenn die Bedingungen erfüllt sind.
2: Das bedeutet, die Bundesmarine muss ein entsprechendes Mandat vom Bundestag erhalten. Außerdem müsse der Einsatz mit der UNO abgestimmt sein. Und die wichtigste Voraussetzung ist laut Pistorius, dass der Krieg zwischen den USA und dem Iran beendet ist. Unterdessen wollen die USA nach Angaben von Präsident Trump heute Morgen damit beginnen, Schiffe, die in der Straße von Hormuz festsitzen, zu befreien. Trump zufolge haben Länder aus der ganzen Welt angefragt, ob die Vereinigten Staaten helfen könnten. Er habe ihnen mitgeteilt, dass sich die USA bemühen werden, die Schiffe und Besatzungen sicher aus der Meerenge herauszuholen. Es gehe um Schiffe aus Ländern, die nicht in den aktuellen Nahostkonflikt verwickelt seien. Die Ministerpräsidentin von Mecklenburg-Vorpommern, Schwesig, hat Bundeskanzler Merz aufgefordert, alle an einen Tisch zu holen, um die aktuellen Probleme zu lösen. Dazu gehörten nicht nur die Bundesminister, sondern auch die Ministerpräsidenten, die Sozialpartner, Unternehmer und Gewerkschaften, sagte sie im ZDF. Viele Menschen machten sich derzeit große Sorgen. Die Bürger würden die notwendigen Reformen aber schon mittragen, wenn man sie abhole. Schwesig sagte weiter, sie erwarte, dass sich jetzt alle zusammenraufen. Inter Mailand ist zum 21. Mal italienischer Fußballmeister. 3 Tage vor Saisonende machte das Team den Titel mit einem Sieg über Parma Calcio klar. Die Treffer gegen Parma erzielten der Ex-Gladbacher Markus Thuram und der frühere Dortmunder Henrik Mkhitaryan. Inter hat noch die Chance aufs Double. Das Pokalfinale gegen Lazio Rom findet am 13. Mai statt. In der Champions League ist das Team dagegen überraschend in der Playoff-Runde fürs Achtelfinale ausgeschieden. Das Wetter für Deutschland. In der Nacht im Norden und Nordwesten viele Wolken, örtlich Schauer und Gewitter. Sonst teils wolkig, teils locker bewölkt und nur vereinzelt Schauer. Tiefstwerte 14 bis 7 Grad. Am Tag im Südosten freundlich und meist trocken, sonst wechselnd bewölkt und gebietsweise Schauer und Gewitter. Maximal 13 bis 25 Grad. Morgen ganz im Norden und Süden zunächst sonnig, sonst bewölkt und teils kräftige Gewitter. 2:03 Uhr.
0: Und wir machen weiter mit dem Blick auf die Straßen in Deutschland. Hier ist der Verkehrsservice in der ARD-Hitnacht. Die A656 Heidelberg Richtung Mannheim ist zwischen Mannheim-Seckenheim und Kreuz Mannheim aktuell nach einem Unfall gesperrt. Blitze haben wir keine zu vermelden. Wir wünschen eine gute und sichere Fahrt.
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0: Und das Ganze mit mir, an den Reglern, am Mikrofon, im Studio live. Keine KI, nein, mit Leib und Seele sitze ich hier. Jede Menge Schokokugeln, einem guten Tropfen. Und euch da draußen und Ihnen da draußen, herzlich willkommen bei uns.